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1: Genau, 96,2 Megahertz im Großraum Erfurt.
0: Und überall im Internet.
1: Genau.
0: Und heute sind wir wieder mal zu dritt im Studio.
2: Die gesamte Freijazz-Kompetenz hat sich versammelt.
0: Okay. Also,
2: wenn ich mich so ausdrücken darf, da ich ja länger abwesend gewesen bin. Ja, aber natürlich muss der Rainer erstmal seinen ersten wilden Eingangstitel vorstellen.
0: Wir haben gehört Kassiber von der CD Face We Are Now, den Titel Start the Show. Und deshalb dachte ich, man könnte den an den Anfang der Sendung setzen. Kassiber ist ja hier nicht unbekannt. Das spielen mit Heiner Goebbels, Chris Cutler und Christoph Anders.
2: Wobei nach meiner Erinnerung, war das die erste Platte oder die zweite?
0: Ich glaube, die zweite.
2: Die zweite, nach meiner Erinnerung, ich kann auch ein oder zwei haben, aber die wurden immer, finde ich, immer schwächer. Das ging dann richtig so in Richtung, ja, Metal. Also es wurde immer, finde ich, uninteressanter.
0: Ich finde die alle klasse und im Netz findet man auch Live-Konzerte, die sind wunderbar.
2: Das kann ich mir vorstellen.
0: Und dann gibt es auch noch eine Remix-CD, die Tatsuya Yoshida verantwortet hat. Auch super gut mit einem Konzert in Tokio. Also ich finde, von dieser Band sollte man ruhig alles haben.
2: Okay, das ist ja wunderbar. Dann kann ich ja mit dem Eigenlob, was Rainer soeben nachvollziehbar ausgebreitet hat, bei mir selbst fortfahren. Ich fange heute an mit einer Cellistin, die ich im letzten Jahr entdeckt habe, die Kanadierin Janelle Lepin. Die hat es rausgebracht, die zweite CD oder LP ihrer Gruppe Ensemble Volcanic Ash. Die CD heißt Pluto in Aquarius und diesen Song spiele ich, ist eine tolle CD-Besetzung, teile ich nach dem Song mit. Wie gesagt, jetzt viel Spaß mit dem Titelsong Pluto in Aquarius.

0: Das war ein Ausschnitt aus der neuen CD der kanadischen Cellistin Janelle Lepin mit ihrem Ensemble Volcanic Ash. Wir haben gehört den Titelsong Pluto in Aquarius, eine relativ ruhige Nummer. Auf der Platte geht es noch richtig ab, sind Songs zwischen 3 und 4 Minuten, teilweise durcharrangiert. Zwei oder drei Songs sind auch relativ frei. Tolle Besetzung, Luke Stewart am Bass, der häufig auftaucht auf neuen CDs. Anthony Pyrrhic, Gitarre, kennt der Rainer auch.
1: Ich überlege jetzt.
0: Brian Settles, Tenorsaxophon, Larry Ferguson, Schlagzeug und wie gesagt Janelle Lepin am Cello. Janelle Lepin hat auch parallel eine Solo-CD rausgebracht mit dem Titel Slowly Meeting. Die werde ich in der nächsten Sendung oder in einer der nächsten Sendungen vorstellen.
2: Ich mache jetzt weiter mit der griechischen Pianistin Tanja Giannouli. Ich weiß nicht, ob die schon mal je in unserer Sendung war. Die hat auf alle Fälle 2023 eine Solo-CD rausgebracht bei Rattle Records. Und daraus hören wir den Titel Transportal.

0: Die griechische Pianistin und Improvisationsmusikerin Tanja Giannouli von ihrer Solo-CD, die 2023 erschienen ist. Wie gesagt, bei dem Label, ich glaube, das steht dort Neuseeland, also Rattle Records. Genau.
1: Ich wollte ja die Sendung mit einer anderen CD beginnen, aber bei Kassiba stand einfach der Titel Start the Show.
0: Das war,
1: wie soll ich den Titel anders in die Sendung einbringen? Aber die andere CD habe ich natürlich auch mitgebracht, die ich vorgesehen hatte, nämlich Congotronics. Das war mal ein Projekt von belgischen Musikern, allen voran Aksak Mabul. Die haben kongolesische Musik, die dort mit einfacher Elektronik aufgenommen wurde, geremixt. Und dabei sind dann tolle Sachen rausgekommen. Dieser Sampler heißt Tradi Mods vs. Rockers. Ein 2-CD-Werk mit jede Menge interessanter Bands, die da sich als Remixer aktiv zeigen, wie Deerhoff, Animal Collective, Aksak Mabul selber, Skeletons und noch viele, viele andere. Von der CD habe ich rausgesucht einen Titel, wo das Duo Jolie Holland und Joel Hamilton einen Titel von den Kasai Allstars remixen, und dieser Titel heißt Nyeka Nyeka.

0: Das waren. Jetzt müssen wir erstmal noch die Leseunterlage besorgen. Das waren Jolie Holland und Joel Hamilton. Die haben ein Stück von den Kasai Allstars geremixed. Und ja, als Eingang wäre das natürlich, oder als Übergang von unserer Vorgängersendung zu uns wäre das natürlich, könnten wir, was weiß ich, 20 Sendungen so anfangen. Aber man kann es auch mal so durchhören, ist auch eine wunderschöne CD.
1: Okay, was Neues gibt's von Alan Broffman. Alan Broffman ist ja in den letzten Jahren wiederentdeckt worden, war im Prinzip 20, 30 Jahre völlig vergessen, Altsaxophonist und Flötist. Hat jetzt ein neues Quartett, neue Aufnahme letztes Jahr aufgenommen, zusammen mit Patricia Brennan am Vibraphon, Chet Taylor Schlagzeug, Perkussion und Luke Stewart am Bass, wieder Luke Stewart. Die neue CD heißt Anthem for Peace und daraus möchte ich den Song Angels, also die Engel, vorstellen.

0: Soweit ein Ausschnitt aus der neuen CD von Alan Brofman, Titel der CD Anthem for Peace, erschienen wieder auf seinem eigenen Label Valley of Search. Wir haben gehört, Alan Brofman am Altsaxophon, die wunderbare Patricia Brenn am Vibraphon, Chad Taylor Schlagzeug und Luke Stewart am Bass.
1: Vor wenigen Tagen ist der Tenorsaxophon-Gigant Sonny Rollins im Alter von 95 Jahren gestorben. Und vor ganz, ganz vielen Tagen, vor 100 Jahren, um genau zu sein, wurde Miles Davis geboren. Und die beiden haben natürlich eine Schnittmenge. Und die erste Schnittmenge, glaube ich, ist tatsächlich ein Titel gewesen, der I Know heißt. Da ist Roy Haynes am Schlagzeug, Percy Heath am Bass, Miles Davis sitzt am Klavier und Sonny Rollins spielt seine Eigenkomposition, wie gesagt, I Know. Und die hören wir uns jetzt an.

0: I Know, die Komposition von Sonny Rollins. Und ich glaube, das ist seine erste Platte, die er unter seinem Namen veröffentlicht hat. Miles Davis saß am Klavier, Perthy Heath am Bass und Roy Haynes am Schlagzeug. Die Aufnahme ist dann später als LP noch erschienen, wo tatsächlich dann Miles Davis auch zur Trompete noch gegriffen hat, plus auch das Modern Jazz Quartett dabei ist. Da ist ein anderer schöner Titel mit dem Modern Jazz Quartett, ist das Stopper. Den hatte ich schon mal in der Sendung vor vielen Jahren, erinnere ich mich. Und Sonny Rollins ging dann seinen eigenen Weg. Ich würde ihn jetzt überhaupt nicht als Free-Jazz-Musiker bezeichnen, eher so ein Hardbopper mit individueller Ausdrucksgigantik vielleicht so. Also ich bin Fan von Sonny Rollins auf alle Fälle und ich habe ihn zum Glück mal live in Kopenhagen hören können und das ist eine Freilichtbühne gewesen, halt offen irgendwie. Und trotzdem hat er so eine Bühnenpräsenz gehabt und er hat mit solcher Power gespielt, dass es einen also gedankenmäßig irgendwo anders hin verpflanzt hat. Weil der richtig, also druckvoll, wie Peter sagen würde, spielte.
1: Ulrich, wie immer oder wie meistens hast du recht. Sonny Rollins hat immer nicht nur druckvoll, hat einfach sehr druckvoll gespielt.
0: Ja.
1: Ich würde auch nicht als Free Jazz Musiker einordnen. Er hat auch ein bisschen unterschiedlich gespielt. Er hat Impulsaufnahmen, die sind ein bisschen freier. Gerade am Schluss wurde es ein bisschen, in Anführungszeichen, ein bisschen sanfter.
0: Aber der
1: Druck auf so einem Tenorsaxophon, der war immer vorhanden. Und mal gucken, was der Rainer jetzt für einen Druck erzeugt. Du hast die Vinylplatte schon eingestellt und jetzt kommt deine fulminante Ansage.
2: Ich bin so ein bisschen verunsichert. Hätte jetzt beinahe sofort Miles Davis weitergewürdigt, weil der nun 100 geworden ist. Aber
1: wäre,
2: naja, wie auch immer, wie man das sieht. Aber ich habe eine andere Platte aufliegen. Miles Davis kommt später noch an der Sendung dran. Ist nämlich bei einem Label, was ich noch nicht kannte, Born Bad Records, ein französisches Label, eine schöne Platte erschienen mit 60er Jahre Schlagern mit Jazz und orientalischen Einflüssen. So, und von dieser Platte, die heißt Cha-Cha o Harem, was so viel heißt wie Schlager aus dem Harem, hören wir die Band Los Matecoco mit dem Titel Baklava Lacum Kadaif.

0: In Anbetracht des nahenden Sommers habe ich mal ein kleines südländisches Intermezzo gespielt. Das waren die Los Matecoco mit dem Titel Baklava la Cum Kadaif von einem schönen Sampler, der gerade in Frankreich erschienen ist und der da heißt Chacha o Arem. Im Untertitel Orientica France 1960 bis 64.
1: Ich springe zurück in die Gegenwart, gibt was Neues der wunderbaren Schweizer Pianistin Sylvie Courvoisier mit ihrem Trio Live-Aufnahmen zusammen mit Drew Grass am Bass und Kenny Wollison am Schlagzeug. Die CD heißt Eclat Live in Europe und ich möchte eine Nummer spielen, die aufgenommen worden ist am 6. Februar letzten Jahres in der Unterfahrt in München. Und der Titel der Nummer lautet Free Hoops.

auch gestorben. Und der war Anfang der 90er Jahre auch mal in Erfurt, hat einen Auftritt in der Galerie am Fischmarkt gehabt, im Haus zum Roten Ochsen. Das ist leider nicht mitgeschnitten worden, der Auftritt. Was aber mitgeschnitten wurde, ist sein Auftritt bei den Jazztagen in Berlin. Da hat er Solo gespielt und zwar hintereinander weg. Erstmal Kontrabassklarinette Solo, dann Vibraphon und dann noch Flöte. Und von diesem, sag ich mal, von diesen drei Titeln, die auch getrennt sind durch Beifall, hören wir jetzt den Miso, den Titel Miso, wo Gunter Hambel am Vibraphon spielt für uns.

0: Beifall für Gunter Hambel bei den Jazztagen in Berlin. Es folgt noch das dritte Stück, wo er dann Flöte spielt. Wir haben ihn jetzt auf dem Vibraphon mit seinem Titel Miso gehört. Gunter Hambel ist ja ein Free-Jazz-Musiker europäischer Prägung, der auch so ein bisschen sich von den amerikanischen Jazz-Traditionen emanzipieren wollte oder sich emanzipiert hat. Und ich kann nur sagen, das Konzert in Erfurt war ich noch nicht reif für seine Musik. Also mir ist es, ich habe das, kann das nicht mehr abrufen. Vielleicht sind es ja die Jahrzehnte, die da schon eine Rolle spielen, aber ich kann mich jetzt nicht an außergewöhnliche Musik erinnern, die mir damals gefallen hätte, mal so sagen. Aber das hat natürlich nichts mit der Qualität von Gunter Hambel zu tun, eher mit meinem eingeschränkten, sage ich mal, Hörerlebnis damals.
1: Auch ich bekenne mich schuldig. Ich habe den Namen Gunter Hambel natürlich immer gesehen und im Hinterkopf gehabt, aber ich habe mich, ich gebe es zu, nie um seine Musik gekümmert. Ja, ich habe deshalb auch nur eine einzige Platte, eine Solo-Platte. Ansonsten, wie gesagt, kann ich zur Musik, die auch teilweise, die glaube ich, teilweise auch sehr stark verändert worden ist, auch nichts sagen. Ich bin dem eins einfach musikalisch auch nicht näher gekommen.
2: Und um es vollständig zu machen, ich bin ihm auch aus dem Wege gegangen.
0: Tja, nee, ist halt so, ja.
2: Aber wem ich nicht aus dem Wege gegangen ist, ist natürlich Miles Davis. Ich habe jetzt die Platte Phil's Kilimanjaro aufliegen und möchte davon das Titelstück spielen. Und zu seinem Geburtstag kam auf Arte eine umfangreiche Dokumentation, die kam auch schon mehrfach.
1: Eine Wiederholung, ja.
2: Also deshalb will ich jetzt auch nicht groß irgendwelche Daten abrufen. Die ist auch noch in der Mediathek drin, die könnt ihr euch angucken. Da sind alle Konflikte um ihn, mit ihm, alle Drogenexzesse und sprich das ganze Leben und leider immer nur kurze Musikausschnitte. Für die Musik sind wir ja verantwortlich. Deshalb jetzt Filzi Kilimanjaro vom gleichnamigen Album.

0: Hills de Kilimanjaro, Miles Davis, Trompete, Wayne Shorter, Tenor, Saxophon, Herbie Hancock, Piano, elektrisches Piano, Ron Carter am Bass und Tony Williams an den Drums. Und produziert ist die Platte von Theo Machero, den wir hier auch schon vorgestellt haben und auch gut finden. Und nachher gibt es noch ein kleines Stück von Miles Davis, aber weiter geht's erstmal mit Reinhard.
1: Ja, ich mache weiter mit den Nachrufen. Am 16. Mai dieses Jahres ist Ike Willis mit 71 Jahren leider an Prostatakrebs verstorben. Ike Willis war Gitarrist und Sänger und hat ab 1979 im Prinzip bis zum Ende zusammen mit Frank Zappa gespielt. Die erste gemeinsame LP war eine Dreifach-LP, Joe's Garage Act One. Ike Willis hat bei diesen letzten Platten zum großen Teil die Gesangsparts übernommen. Frank Zappa hat sich dann teilweise auch auf das Gitarrenspiel konzentriert. Und in Memoriam Ike Willis habe ich mir für unseren lieben, offenbar sogar zuhörenden Jazzfreund Peter was Besonderes rausgesucht, und zwar wahrscheinlich einen Song, den er noch nicht gehört hat, und zwar aus einem Live-Auftritt vom 25. Oktober 1980 in Buffalo, im Staate New York. Gab es ein tolles Konzert. Daraus möchte ich den letzten Teil des zweiten Zugabeblocks spielen. Der Song heißt schön, hat einen wunderbaren Titel, Miss Pinky. Und vorher sage ich noch die Besetzung. Ich glaube, Frank Zappa sagt es auch nochmal persönlich an. Also natürlich Ike Willis, der da singt und Rhythmusgitarre spielt, genauso wie Ray White, Steve Vai, Stuntgitarre, Tommy Morse Keyboards, Bob Harris gleichfalls Keyboards, Arthur Barrow Bass, Vinnie Utah Schlagzeug und der Meister persönlich an der Leadgitarre. Und er singt auch. Und wie gesagt, in Memoriam Ike Willis, mit besonderen Grüßen an unseren lieben Jazzfreund Peter. Jetzt den Song Mrs. Pinky.
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0: Soweit Frank Zappa mit seiner damaligen Gruppe 1990 in Buffalo, natürlich auch dabei Ike Willis, der leider am 16. Mai dieses Jahres verstorben ist. Das Konzert ist erst 2007 auf dem eigenen Zappa-Label als Doppel-CD erschienen. Es gibt allerdings davon auch eine wunderbare Dreifach-Vinyl-Ausgabe. Und jetzt macht weiter der Ulrich.
1: Erstmal mit der Uhrzeit, nämlich es ist schon 22.12 Uhr und wir haben eine maßlose Zeitansagenüberschreitung begangen. Ich hoffe, dass das nicht geahndet wird, aber ich gehe davon aus, es wird nicht geahndet. 2018 hat Freddy Studer, der sehr gute Schweizer Schlagzeuger, eine Soloplatte aufgenommen und von der hören wir »Lies mehr Nadeln«.

0: Freddy Studer Solo 2018 aufgenommen, eine ganze Solo-CD. Und da ist auch noch ein ausführliches Booklet dabei oder ein Buch, ein richtiges. Lies mehr Nadeln war dieser Titel.
1: Ich habe noch ein Miles Davis-Stück aufliegen in derselben Besetzung wie bei Filstick Kilimanjaro von der Platte Circle in the Round. Hören wir den Titel Theo Speck. Und warum habe ich die Platte mitgebracht? Weil die Hälfte davon damals sogar als Amiga-Scheibe erschienen ist. Und das war meine erste Miles Davis-Platte. Und wir hören den Titel Theo Speck.

0: Matthäus Beck von Miles Davis zu Ehren der 100 Jahre Geburtstag. Und weiter geht's mit Reinhard.
1: Ich mache weiter mit einem für mich neuen Bassisten, Nicolas Leitro oder so ähnlich. Hat ein Quartett, das den Namen trägt Action Now. Besteht aus insgesamt 4 Musikern, aus Nicolas Leitro als Bassisten, Mats Gustafsson an den Saxophonen, Kit Downs an der Hammond-Orgel und am Piano und der Schlagzeuger Wesley May Nervesen. Die CD hat den Titel Entrance, ist auf Sauer Jazz erschienen und daraus möchte ich den ersten Teil des zweiten Stückes vorstellen, das wahrscheinlich heißt Darkness Textures.

0: Das war das Action Now Quartett des Bassisten Nicolas Leitro, zusammen mit Mats Gustafsson natürlich an den Saxophonen, Kit Downs, Orgel, Keyboards und Wesley Moy Navison am Schlagzeug. Die CD heißt Entrance, ist erschienen auf dem mir bisher unbekannten Label Sauja Jazz. Ich gehe mal davon auch aus, auch Richtung Norwegen. Aber es ist Trondheim. Trondheim ist Norwegen, gell? Trondheim. Also müsste Norwegen sein.
1: Genau. Trondheim ist Norwegen.
0: Das heißt, ich gehe davon aus, dass das Label
1: auch dort ansässig ist.
2: Genau, ja. Darf ich auch mal was Klugscheißerisches sagen?
1: Okay.
2: Trondheim ist nur ein Teil von Norwegen.
0: Das ist kein Teil, das ist eine Stadt.
1: Ja, und damit aber auch Teil, aber Trondheim ist nicht Norwegen. Also okay, gut, Berlin ist nicht Weimar oder so. Nee, Bonn ist nicht Weimar, gab es mal so einen komischen Politspruch da in den 90er Jahren.
2: Den kenne ich nicht, aber der gefällt mir auch.
1: Wir hatten am Sonntag ja eine auch sehr lustige Sendung, nämlich die Mucha mit dem Thema oder mit dem Begriff Riechen. Und ich hatte mir 6 Bebop-Musiker rausgesucht, die den Titel Das Stinktier spielen. Und bei der Recherche zur Sendung ist mir dann aufgefallen, dass dieser Titel, also natürlich nicht dasselbe, sondern ein anderer Titel, der auch Das Stinktier heißt, schon mal in 20er Jahren in New York eingespielt wurde von Buddy Christians Jazz Rippers. Buddy Christian ist, also Spitzname Buddy, ist ein Banjo-Spieler, Pianist gewesen aus New Orleans gebürtig, der auch mit King Oliver und King Cabba, Freddie King Cabba zusammengearbeitet hat, in deren Bands gespielt hat. Also wir hören ihn aber jetzt nicht mit einem von diesen beiden, sondern mit seiner eigenen Formation und mit dem Titel halt Das Stinktier.

0: Buddy Christian Jazz Rippers und der Titel, das stimmt hier. Eine kleine Reminiszenz an die Sendung am Sonntag, die Musik Challenge.
1: Und ich muss mich da gleich anschließen. Ich habe die Sendung auch mit Vergnügen gehört und ich gehöre auch zu den stetigen Einsendern. Und bei mir auf meiner Liste standen auch mehrere Titel und ich habe den Würfel fallen lassen und ein Titel ist nicht mit, den habe ich nicht mit eingesendet sozusagen, aber den habe ich jetzt mitgebracht, den Verstopfungsblues von Screaming Jay Hawkins, den hören wir jetzt.

0: Hat mit
1: Gut,
0: Musik,
1: okay, dann darfst du das.
0: Nee, mit Musik hat das nichts. Also, okay, Musik, ja.
2: Ja, ich dachte, es ist Meinungsfreiheit.
0: Ja. Okay, also, jetzt zurück zum Jazz. Gibt was Neues von Michael Formanek, dem Bassisten. Neue CD auf Intakt Records, New Dicks. Und daraus möchte ich den Titel Braxis vorstellen.

0: Der Titel Braxis aus der neuen CD des Bassisten Michael Formanek, Titel New Dicks, erschienen auf Intact Records. Eine tolle Besetzung mit John O'Gallagher, Altsaxophon, Chet Doxas, Tenorsaxophon, Klarinette, Joe Almeida, Trompete, Mary Halverson, Gitarre, Alexander Hawkins, Hammond B3, Orgel, Michael Formanek selbst natürlich am Bass und Thomas Fujiwara am Schlagzeug.
1: 2011 haben Charlotte und Mr. Stone in Berlin ihre Debüt-CD aufgenommen, die da heißt Bäume und Vögel und Beautiful heißt hübsch oder ja, hübsche Dinge. Und wir hören daraus den Titel Ski Song.

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0: gut. Ready.
1: Skisong mit dem Duo Charlotte und Mr. Stone, und dahinter verbergen sich die belgische Sängerin Sophie Tassignan und Simon Vincent. Ich weiß nicht, wie er ausgesprochen wird, weil ich nicht weiß, wo er genau herkommt. Auf alle Fälle haben die sich aber in Berlin zusammengefunden und 2011 diese Platte rausgebracht, Trees and Birds and Beautiful Things.
2: Okay, ich kann zu der Musik sagen, ich habe wieder heute was Wesentliches für mein Leben gelernt.
3: Das ist gut.
2: Das Wort Beautiful Things. Ulrich, sag doch mal, Ulrich hat eben eine wunderbare Beschreibung der Musik gemacht. Ulrich, könntest du das nochmal für unsere Hörer wiederholen?
1: Ich weiß nicht, was ich gesagt habe.
3: Du hattest gesagt, zeitgenössische weibliche Stimme.
2: Genau.
1: Zeitgenössische weibliche Stimme.
2: Genau, womit ich meine Probleme habe. Ja, gut. Ich gebe zu.
3: Nachdem wir zeitgenössischen Blues gehört haben.
2: Ja, genau. Am Schluss, also nach der Ansage vom Ulrich, ging es dann. Am Anfang fand ich es auch ein bisschen gewöhnungsbedürftig, aber jetzt machen wir weiter, mal gucken, was Reinhard noch, was Rainer noch an verdeckten Schätzen mitgebracht hat.
3: Bei Monty Python würde man sagen, kommen wir zu etwas ganz anderem, nämlich zu der dänischen Band Analogik, und sie bezeichnen ihren Musikstil als Kongo-Jütland, und die Zutaten sind Jazz, Elektronika, Reggae und Balkanmusik, und von ihrer ersten CD, die heißt Sörens Volk, hören wir den Titel So Many Musicians.
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0: So Many Musicians, ein Titel von der CD So ins Volk der dänischen Kapelle Analogik.
1: Und jetzt ist es 23 Uhr geworden, vergleichsweise exakt. Wir müssen nur 2 Minuten hinterher mit den Metadaten. Die Sendung heißt Freiherz. Unsere Frequenz ist 96,2 MHz. Und dann gibt es noch dieses Internet-Ding halt, wo wir auch zu hören sind, wo wir auch so eine Homepage haben, wo ich oder jeder von uns regelmäßig immer dann eine Playlist während der Sendung schon führt. Das kann man im Programmschema finden. Da kann man diese Sendung aufrufen. Man kann die auch jetzt eine Woche lang nachhören. Und eine E-Mail-Adresse ist noch da, wo ihr euch melden könnt, wenn ihr das wollt. Dann geht's heute in dem Text von Rainer um einen verlassenen Taucheranzug, kann man sagen, oder? So ein bisschen.
0: Es geht um überflüssige Kampagnen, die mich in meinem Arbeitsleben immer mal überrollen. Und da fühlte ich mich
1: geneigt,
0: mal ein, das in Bilder zu formen. Und deshalb habe ich diesen
1: eine Parabel Text zu schreiben.
0: Genau, und da habe ich diese Parabel mit dem vor sich hin welken Taucheranzug verfasst.
1: Okay, also das könnt ihr auch auf der Homepage noch entdecken dann. Und jetzt machst du weiter, Reinhard. Gell?
2: Ich mache weiter. Auch ich möchte natürlich Sonny Rollins gedenken, der mit 94, glaube ich, vor kurzem leider verstorben ist. Ich habe heute in Anführungszeichen meine Lieblingsplatte von Sonny Rollins mitgebracht. Ist eine LP, die er aufgenommen hat am 9. Mai 1966 auf Impulse erschienen. Titel der LP East Broadway Rundown, Besetzung Quartett, Sonny Rollins Tenorsaxophon, Elvin Jones Schlagzeug, Jimmy Garrison Bass und Freddie Hubbard Trompete. Freddie Hubbard spielt aber nur auf dem Titelsong, der die ganze erste Seite umfasst von über 20 Minuten. Ich möchte aber einen Song auf der Seite 2, den ersten Song spielen, Blessing in Disguise, auch etwas mehr als 12 Minuten, ist nur ein Trio, Sonny Rollins zusammen mit Elvin Jones und Jimmy Garrison, der auf dem Song ein fantastisches Bass-Solo spielt. Viel Spaß.

0: Blessing in Disguise, ein Ausschnitt aus der Sonny Rollins LP East Broadway Rundown, aufgenommen am 9. Mai 1966, erschienen, glaube ich, 1967 auf Impulse. Sonny Rollins hier auf diesem Stück gemeinsam mit Jimmy Garrison am Bass und Elvin Jones am Schlagzeug.
1: Ich mache jetzt weiter mit dem Duo Luise Volkmann und Kiko DiNucci. Luise Volkmann spielt Sopransaxophon und Kiko DiNucci ist ein Brasilianer und der spielt Gitarre. Die haben sich während einer Brasilienreise von Luise Volkmann kennengelernt, dann 2024 ihre erste CD rausgebracht und jetzt im vergangenen Monat Mai ihre zweite, Canto del Olio, und daraus hören wir jetzt Sinto Falta desse Sentimento.

0: das sind die Nutzi Volkmann, das Duo, und die spielen so schön verwoben ihre Stücke. Mich erinnerte so ein ganz klein bisschen an die CD am Frankfurter Tor mit Jan Roder und Anna Kaluza. Die muss ich auch mal wieder mitbringen, weil ich die ja eigentlich fertig spielen wollte. Und da ist, glaube ich, noch ein, zwei Titel sind offen. Aber wie gesagt, egal. Hier ist es erstmal so gewesen, dass wir jetzt hier Gitarre und Sopransaxophon lauschen durften. Die CD ist, wie gesagt, von ein paar Wochen im Mai erschienen.
1: Ich habe jetzt im Grunde genommen eine andere Art von Duo, nämlich nicht zwei Leute, sondern zwei Bands. Und das war ja mal das Konzept der Reihe In the Fish Tank bei dem holländischen Label Konkurrent erschienen. Da hatte ich schon immer mal eine CD vorgestellt. Eine habe ich mir bisher noch nicht so richtig getraut, weil das eher so Folklore und Singer-Songwriter ist, aber eben auch ein bisschen mit Elektronik und Verfremdung. Sind halt zwei Bands, die traditionelle, sprich Volkslieder remixen. Und zwar sind das die Bands Willard Crunch Conspiracy und Telefunk. Und von der CD hören wir das zweite Stück, was da heißt Kuckuck.

0: von der CD In the Fish Tank oder aus der Reihe In the Fish Tank. Und zwar ist das die Nummer 8, glaube ich. Ja, Nummer 8. Das Zusammentreffen von Willard Grant, Conspiracy und Telefunk. Ihre Interpretation des Traditionals Cuckoo.
1: Ich mache weiter mit Hedwig Mollestad mit ihrer Gruppe V-Junes. Gibt eine neue CD, Bitches Blues, und daraus hören wir jetzt den Song. Jetzt muss ich gucken, relativ klein geschrieben, Compat Blier.

0: Hatefaq Mollestad mit ihrer Gruppe V-Junes, ein Auszug aus der neuen CD Bitches Blues, und zwar der Titel Compat Plier. Die CD ist wieder erschienen auf dem Rune Grammophon Label.
1: Ich mache jetzt weiter mit dem britischen Bariton-Saxophonist George Haslam. Auf den bin ich neulich zum ersten Mal gestoßen. Ich weiß nicht, ist euch der Name schon vorgekommen?
2: Nee.
1: Ich ernte schüttelnde Köpfe. Wir hören George Haslam jetzt mit einem vergleichsweise längeren Stück. Das dauert nämlich 9 Minuten und es heißt einfach Solo for Baritone Saxophone.

0: Das war George Haslam am Baritonsaxophon solo und ich hatte den bisher noch überhaupt nicht auf dem Schirm. Die Baritonsaxophonisten, oder ja gut, den hauptsächlichen ist halt Hamiet Bluyett und andere würden wir jetzt aus dem Stand, also gut, natürlich Jerry Mulligan, ja klar, das ist richtig. Und Serge Scherloff, der hat ja richtig Bebop auf dem Baritonsaxophon spielen können.
1: Und Manfred Schulze.
0: Ja.
1: Weiter geht's mit Japan Noise zu dieser späten Stunde. Tatsuya Yoshida von den Ruins und sein Mitstreiter Keiji Haino haben zusammen auf Zadig eine CD unter dem Projektnamen New Rap mal veröffentlicht, 2006. Von dieser CD hören wir den Titel West Broadway.
0: Verabschieden wir uns jetzt oder
1: kommt noch? Nee, das sind nur 3 Minuten.
0: Okay, nee,
1: dann haben wir noch 10 Minuten für euch und ja, dann.
0: Gut, nee, wollte ich nur wissen.
1: So viel Krach zu solcher späten Stunde.

0: Keishi Haino, Gitarre und Gesang, und Tatsuya Yoshida, Gesang und Schlagzeug. Zusammen haben sie den Titel West Broadway gespielt, erschien 2006 auf der Zadig-CD New Rap.
1: So, ich schließe heute meine musikalischen Vorstellungen mit der Gruppe Harriet Tubman. Neue CD Electrical Field of Love. Sie haben einen Gast oder eine Gästin dabei, Georgia Ann Muldrow. Und Harriet Tubman sind bekanntermaßen Brandon Ross an der Gitarre, Melvin Gibbs am elektrischen Bass und G.T. Lewis Schlagzeug. Und aus der neuen auf P-Recordings erschienenen CD, wie gesagt, Titel Electrical Field of Love, hören wir jetzt den Song When You Rise.

0: Das war ein Ausschnitt aus der neuen CD der Gruppe Harriet Tubman zusammen mit Georgia Ann Muldrow. Und wir haben gehört den Song When You Rise. Und Harriet Tubman sind, wie gesagt, Brandon Ross Gitarre, Melvin Gibbs Bass und G.T. Lewis Schlagzeug. Und den letzten Titel oder den letzten Titelteil wird unser Freund Ulrich ansagen, bevor er das tut, müssen wir uns leider von euch verabschieden. Ihr habt Radio Frei gehört. Wir hoffen, es hat euch einigermaßen gefallen.
1: Nicht nur einigermaßen.
0: We do our very best und wir hoffen, euch insgesamt in 14 Tagen wieder hören zu können oder zu dürfen.
2: Und genau, an den Mikros waren der Ulrich,
0: der Reinhard
1: und der Rainer.
2: Und wir gehen jetzt raus mit einem Titel, sag ich mal, oder mit einer Aufnahme, mit so einem Highlight. Gene Krupa hatte ja in den 40er Jahren, 30er Jahren eine Big Band. Und da war, sag ich mal, ein paar super Solisten dabei. Anita O'Day hat gesungen und Roy Eldridge hat Trompete gespielt. Und im Jahr 1956 gab es dann so eine Reunion für eine LP. Da war auch wieder Anita O'Day und Roy Eldridge dabei. Und Rainer hat ja das letzte Mal einen Titel von Roy Eldridge gespielt, der direkt aus dieser Swingzeit kam. 1956 waren die natürlich vorbei. Die Musiker sind auch noch da gewesen. Und ja, sag ich mal, Roy Eldridge spielt nach wie vor extrem druckvoll, möchte ich mal sagen. Und wir hören jetzt da dieses Leib- und Magenstück von dieser Big Band-Zeit oder seiner Big Band-Zeit bei Gene Krupa, After You've Gone, noch ein paar Takte. Tschüss.

Juhu, Rock, Metal. Earthman from the Underground ist wieder fit und damit anwesend. Und wie immer sagt er: Hallo, Leute.

Zum Anfang dieser Ausgabe habe ich euch einen sehr bekannten Titel von Robert Allen Zimmermann gespielt. Dieser Musiker heißt so bürgerlich, ist aber unter seinem Künstlernamen viel besser bekannt. Und klar, ihr wisst Bescheid, gemeint ist Bob Dylan. Und Bob Dylan konnte am 24. Mai diesen Jahres seinen 85. Geburtstag feiern. Er ist also Jahrgang 1941. Bob Dylan ist ein US-amerikanischer Singer, Songwriter und Lyriker. Er spielt Gitarre, Mundharmonika, Orgel und Klavier. Nach ersten Erfolgen mit Folk wandte er sich Mitte der 1960er Jahre der Rockmusik zu, schöpfte aber im Laufe seiner Karriere auch aus anderen Musiktraditionen wie Country, Blues, Gospel und dem American Great Songbook. Er gilt als einer der einflussreichsten Musiker des 20. Jahrhunderts. Und hören konntet ihr den Titel Blowin' in the Wind aus dem Album The Free Willin' Bob Dylan mit Veröffentlichung 1963. Heute in der Sendung, da stelle ich euch die bekannte Band Gotthard aus der Schweiz vor. Und entsprechend gibt es in der Hauptsache auch Musik von Bands aus der Schweiz. Und da habe ich am Ende für euch einen, naja, Querschnitt der Schweizer Musikszene zusammengebastelt. Aber in der Hauptsache klingt es so irgendwie wie Gotthard. Falls ihr euch wundern sollte, wieso die Musik von Chakra fehlt, ich hatte jetzt vor kurzem gelesen, dass es irgendwie im September diesen Jahres ein neues Album von Chakra geben soll. Und da würde ich mich doch in Kürze mal um ein Gespräch mit Chakra bemühen wollen. Und dann wird ja, wenn denn alles funktioniert, in der entsprechenden Sendung viel Chakra-Musik gespielt und dann auch wieder Schweiz-Musik. Und zwei Cover-Versionen haben das hier in die Sendung geschafft. Und naja, ihr werdet überrascht sein. Die Musik zusammengestellt haben Wolfgang Kesse und Erswin From the Underground von der Redaktion auf die Ohren hier bei Radio Frei. Ich gestalte Rock Metal, wenn irgendwie möglich, als Live-Sendung. Hier kann viel passieren. Live ist live.

klar, ihr habt das erkannt, den Titel. Und zwar im Original stammt Life is Life von der Band Opus mit Veröffentlichung 1984. Aber ihr habt es natürlich gemerkt, das war nicht Opus, sondern eine Band aus Österreich, die sich dann nennt Walkings. Und das ist eine ganz aktuelle Einzelveröffentlichung von diesem bekannten Original. Das haben die Leute von Walkings gar nicht schlecht gemacht. Aber es ist ja nicht weit von Österreich in die Schweiz. Und eine sehr bekannte Band aus der Schweiz ist ja Gotthard. Und entsprechend spiele ich euch jetzt Gotthard Musik. Und zwar den Titel Thunder and Lightning aus dem Album Stereo Crash, welches 2025 veröffentlicht wurde.

Jawohl, so klingt Gotthard. Zur Schweiz gehört auch eine Band namens El Waiti. Den Namen, den musste ich mir hier mal eindeutschen auf meinem Moderationsdokument, damit ich das auch halbwegs richtig ansage. Die Band El Waiti hat ja nun doch schon einiges veröffentlicht und da habe ich für euch den Titel The Call of the Mountains herausgesucht und der findet sich im Album Origins.

Ach ja, der Klang der Berge, der Ruf der Berge, das passt zur Schweiz. Und bei der Vorbereitung dieser Sendung, da habe ich doch mal, wenn auch mehr durch Zufall, bei dem Internetlexikon des Vertrauens irgendwie dann mal einen Hinweis bekommen, Liste Rockbands Schweiz. Naja, da habe ich mich schon gewundert, was da so alles dort zu Hause ist, in diesem ja nicht ganz so großen Land. Dann habe ich auch mal eingegeben, Liste Metal Bands Schweiz. Da stand sogar noch mehr drin in dieser Liste. Unter anderem war da eben dann auch Elvity aufgeführt. Hatte ich in dem Moment vergessen, aber schön, dass es da drin stand. So, liebe Leute, wenn man den Namen Schweiz erwähnt und Krokus, da wisst ihr Bescheid. Krokus, eine sehr bekannte Band. Und naja, drumherum kommt man in einer Schweiz-Sendung nicht. Entsprechend habe ich für euch mal den Titel Dirty Street aus dem Album Hudo herausgesucht.

sehr aktuelle Musik von Resch Panzer konntet ihr jetzt hören. Und zwar den Titel Cannot Lose You aus dem Album Mexican Mysteries mit Veröffentlichung vor einigen Tagen, mit Veröffentlichung 2026. Und Schweiz, da kann ich nur sagen, Crystal Ball gehört in jedem Fall mit zu den bekannteren Bands aus diesem Land. Und ja, da gibt es auch ein Album namens Live Rider von Crystal Ball. Und das passt jetzt schon als Einleitung zu Gotthard. Da habe ich euch den Crystal Ball-Titel Guards of Rock herausgesucht.

0: Ja, liebe Leute, welche Sendung hört ihr gerade?
1: Hi zusammen, hier ist Mark Lin von Gotthard natürlich auf eurem tollen Sender Radio Frei, eurem Lieblingssender aus der Region, und ihr hört Rock Metal.
0: Jawohl, jetzt wisst ihr Bescheid. Und damit geht es jetzt mit dem direkten Thema Gotthard auch los. Und wie das so ist, ich suche doch die Musik immer anhand der Bandbiografie heraus, sofern denn am Ende überhaupt noch Platz bleibt für solch eine Aktion. Und entsprechend kommt der erste Gotthard-Titel aus dem Album G mit Veröffentlichung 1996. Ja, und das ist ein bekannter Titel, der nennt sich Mitty Quinn.

0: Gotthard ist eine international erfolgreiche Hardrock-Band aus der Schweiz. Jedes Studioalbum nach dem Debüt erreichte Platz 1 der Schweizer Albumcharts. National gelten sie, gemessen an den Verkaufszahlen, als erfolgreichste Band ihres Landes. Ich glaube, so Anfang diesen Jahres, da habe ich dann mal von einer entsprechenden Musikagentur eine E-Mail bekommen, da stand was drin, hier bald neue Musik von Gotthard. Und da die letzte Runde der Zusammenarbeit mit Gotthard nicht funktioniert hatte, da war ich etwas spät, habe ich mich in diesem Fall wirklich mal beeilt und zurückgeschrieben, wie sieht's aus, geht was mit Gotthard? Und die Antwort kam sehr schnell, klar, es geht was. Und dann habe ich mein Redaktionsmitglied Wolfgang Hesse gefragt, wie sieht's aus, Wolfgang, kannst du, möchtest du? Und der Wolfgang sagte, ja, mache ich. Ja, und dann war der Gesprächspartner am Ende Marc Lynn, der Bassist von Gotthard. Und der Marc ist auch Gründungsmitglied der Band, kann also viel, viel, viel erzählen. Und als das klar war, dann hat Wolfgang das ganze Gespräch vorbereitet, das ganze Gespräch auch geführt und am Ende dann diesen mehrteiligen Beitrag erarbeitet. Und los geht es jetzt mit dem ersten Gesprächsteil mit Marc Lynn.
1: Hallo Marc, schön, dich hier in der Telefonleitung zu haben. Kannst du dich bitte mal unseren Hörern kurz vorstellen?
2: Ja, hi Wolfgang, schön bei euch zu sein. Mein Name ist Marc Lynn und ich bin Bassist der Gruppe Gotthard. Und zwar bin ich Bassist seit Tag 1. Begonnen haben wir in 89, also wir haben einen ziemlich langen Weg hinter uns bis heute, aber wir sind immer noch da.
1: Kannst du uns bitte mal jetzt die aktuelle Bandbesetzung von Gotthard vorstellen?
2: Ja, die aktuelle Bandbesetzung ist Leo Leoni an der Gitarre und ich am Bass und wir sind die Urmember. Dann als zweit ist Freddy Scherer, ist zweiter Gitarrist, der ist jetzt auch schon seit 25 Jahren bei uns. Das zweitneueste Mitglied ist unser Sänger Nick Mäder, der ist jetzt seit 16 Jahren bei uns. Und das letzte Mitglied, das zu uns kam, war Flavio Mezzodi am Drum. Der ist seit 6 Jahren dabei. Alle Änderungen hatten wir immer, weil vielleicht jemand nicht mehr wollte oder auch Leute gestorben sind, unglücklicherweise auf unserem Weg. Und jeder, der reinkam in die Band, ist immer geblieben, weil für uns ist einfach so Familie sehr, sehr wichtig.
1: Ja, du bist von Anfang an dabei und bist der Bassist der Band. Wie bist du eigentlich zu diesem Instrument Bass gekommen?
2: Das ist eigentlich ein Zufall. Ich habe immer geträumt, in der Band zu spielen und habe so klassische Gitarre zu Hause gehabt und habe natürlich alle diese Songs nachgespielt von Status Quo über Judas Priest, New Wave of British Heavy Metal. Also das war einfach meine Musik und da habe ich natürlich geübt und geübt und irgendwann habe ich einen getroffen und gesagt, hey, wir suchen einen Bassisten in unserer Blues-Rock-Band. Hast du nicht Lust? Du, ich habe keine Ahnung vom Bass, aber ich spiele Gitarre. Hat er gesagt, ja komm, das ist ja ähnlich. Komm, probier doch einfach mal aus. Und so hat das angefangen. Die haben mich dann natürlich, unehrenhaft entlassen, also rausgeschmissen, weil ich nicht gut genug war. Ich habe eine bessere Band.

0: spielt.
1: 35 Jahre.
0: 35 Jahre, genau. Was macht Gotthard bis heute für dich aus?
1: Ja gut, das ist natürlich Familie mit allem Up und Down, mit allen Ohrfeigen, aber auch Partys, die man hatte, ist natürlich, es ist wie ein Song oder wie ein Album, wo man beim Album versucht, man immer eine Geschichte zu schreiben und eigentlich im Leben in einer Band schreibt man auch eine bestimmte Geschichte mit härteren Momenten, soften Momenten, harmonischen Momenten, melodischen. Und ich vergleiche es eigentlich mit dem Album und so geht es über die 35 Jahre. Ich meine, da ist manchmal gesundheitlich was, da ist manchmal organisatorisch was. Es ist halt einfach das kleine Kind, das einem am Herzen liegt, mit dem Namen Gotthard, um das man alltäglich 7/24 damit beschäftigt ist, das zu tragen.
0: Ihr seid ja, so habe ich gelesen, 1989 gegründet worden. Das stimmt doch,
1: genau,
0: oder?
1: Ja.
0: 89, ganz genau. Und mit der Zusammenarbeit mit Chris von Rohr, genau, seid ihr dann richtig auch zu Gotthard geworden. Kannst du uns mal vorstellen, wer Chris von Rohr ist und welche Bedeutung er für die Entwicklung von Gotthard gespielt hat?
1: Ja, Chris von Rohr ist eigentlich der Bassist und der Chef der Band Krokus. Und Krokus waren ja vor allem bekannt in den 70er Jahren. Das war die Nummer 1 Band in der Schweiz und auch die Band mit weltweit die ersten Ausbrecher sozusagen, die aus Europa rausgingen, die in Amerika getourt haben und so. Als wir bereit waren, mit unserer Band ein Album zu schreiben, wollten wir natürlich einen Produzenten, aber nicht nur einen reinen Produzenten, sondern auch einen Mentor, einen Coach und sind dann auf den Chris gestoßen, also auf den Chris von Rohr, der ja Freude hatte, mit uns zu arbeiten. Das ging dann doch fast 10 Jahre oder 8 Jahre, wo wir zusammen etwa 5 Alben gemacht haben. Ja, und das war natürlich eine tolle Zeit, weil er konnte natürlich aus seiner Erfahrung schöpfen, weil er hat das Bandleben schon lange praktiziert und hat uns auch Dinge mitgegeben, die er selber in seiner Band nie anwenden konnte, weil einfach so grundlegende Dinge eben wie miteinander reden, das Familiäre und dass das Schöpferische funktioniert, muss ja auch eine gewisse Harmonie da sein. Ja, und dann irgendwann haben wir aufgehört, miteinander zusammenzuarbeiten, weil irgendwann, wie soll ich sagen, ist die Flasche halt leer. Und dann ist es immer schwierig und dann muss man weiter. Aber heute stehen wir ja zurzeit gerade wieder, teilweise auf gewissen internationalen Bühnen, wo wir Konzerte zusammen machen mit Krokus und dann schlussendlich noch ein paar Songs zusammen für die Fans bringen auf der Bühne. Und Chris hat auch beim letzten Album, beim Stereo Crash, hat er einen Song mitgeschrieben mit dem Leo zusammen wieder, Liverpool, was auch auf der neuen Platte ist, auf More Stereo Crash, aber bei More Stereo Crash ist in die Duett mit dem Mark Storace, dem Sänger von Krokus. Also wir haben dann gefunden, komm, wir vereinen diese Band wieder auf mit dem Song, weil ja erstens 2 tolle Sänger und zweitens 2 alte Songwriter, Leo und Chris, die da mal einen Song geschrieben haben. Das war einfach so ein einmaliges, kann man auch sagen, spaßiges Ding.
2: Und damit muss ich euch ja noch was ansagen. Der Titel von Gotthard vor diesem Gespräch, das war, aber das habt ihr ja gehört, Stay With Me aus dem Album Silver mit Veröffentlichung 2017. Aber jetzt, da bin ich bei dem von Mark erwähnten Titel Liverpool aus dem aktuellen Album More Stereo Crash, der Zusammenarbeit mit Mark Storace von Krokus. Und wenn ich den Mark da so singen höre, sei das jetzt bei Krokus oder sei, naja, ich muss es mal sagen, Solo-Geschichte, die er da auch vor einiger Zeit herausgebracht hat. Aber auch hier bei Liverpool, ich bin immer wieder aufs Neue begeistert von seiner Stimme. Irgendwie, jedenfalls das ist meine persönliche Empfindung, merke ich bei ihm das Alter nicht, obwohl er ja nur auch nicht mehr zu den jüngsten Leuten in der Musikszene gehört. Aber jetzt Liverpool, die Zusammenarbeit Gotthard und Krokus, die Zusammenarbeit Nick Meda und Mark Storace.

0: Yeah, damit folgt der zweite Teil des Gesprächs mit Magelin von Gotthard.
1: Wer hat eigentlich die Idee gehabt, euch Gotthard zu nennen?
2: Das war so die Suche nach dem Namen, weil wir hießen Crack und Crack war für uns die Idee, wenn man etwas auseinanderbricht, macht es Crack. So ein Akt der Kraft sozusagen. Und dann kam natürlich in den 90er Jahren in Los Angeles so die Droge auf und da wussten wir, wir konnten das nicht mehr brauchen. Ja, waren auf der Suche nach einem neuen Namen, weil mit Crack hast du keine Chance auf dem Weltmarkt. Und dann logischerweise, weißt du, bist du stundenlang am Suchen und da kommt auch die blöde Laien und die dummen Ideen und dann irgendwann kam der Leo und sagt, ja komm, da können wir uns ja auch noch Gotthard nennen, das ist ja ein Berg bei uns, der der Schweiz vom Norden in den Süden trennt. Eigentlich der längste Tunnel in Europa, glaube ich, oder Autotunnel. Und dann natürlich alle gelacht und der Chris hat da gesagt, oh Gott, das wäre gar nicht so schlecht und wir kommen, give me a break, was auch immer. Egal, später waren wir in Los Angeles, das erste Album aufnehmen. Wir wussten, dass wir einen Namen suchen mussten oder finden mussten und so hatten wir eine Liste an der Wand, wo alle diese Namen draufstanden, alle diese Ideen und zuoberst war Gotthard. Da kam ein Amerikaner rein, hat sich das durchgelesen, hat gesagt, du, was ist das Gotthard? Haben wir ihm das erklärt, eben was es ist, felsig, Rock, richtig großer, wichtiger Berg in Zentraleuropa. Und dann hat er gesagt, ihm kommt jetzt nur so ein bisschen Doppelmeaning, wenn man das zweite T umdreht, ist es wie ein Bindestrich und dann heißt Gotthard. Und da haben wir gefunden, das ist ein super Doppelmeaning. Und dann, von dann an war es eigentlich klar, dass wir gesagt haben, hey, der Name ist irgendwie cool. Und schlussendlich ist ja wurscht, wie du heißt. Wichtig ist, was du machst.
1: Genau, das hast du richtig gesagt. Wie entstehen eigentlich eure Songs? Gibt es da bei euch einen Songwriter oder seid ihr da mehr oder weniger so eine Gemeinschaftsproduktion?
2: Halb, halb. Ja, es ist halb, halb. Meistens kommt einer mit einer Idee, wo man sagt, du, ich habe hier eine Strophe und habe ein geiles Riff, ein Chorus und habe die ersten Texte, bringt das in die Runde und dann wird das auseinandergezerrt, umgekrempelt und aufgenommen bis so lange, bis man den Song hat, wo alle sagen können, ja, passt, verhält. Und dann geht jeder an seine Detailarbeit, also Gitarren machen noch Gitarrensachen, Bass, Bass. Der Nick ist mit den Texten dran und tut sie vervollständigen. Aber es ist immer so ein Grundinitiator, der eine Idee hat und ein gewisses Beispiel bringt, logischerweise. Und die anderen springen dann auf den Zug und machen zusammen den Song fertig.
1: Okay, ja. Und es entstehen dann sozusagen eine Gemeinschaftsproduktion für die Songs.
2: Ja, genau. Aber meistens sind es Sänger und die zwei Gitarristen, die das machen. Ich als Bassist, ich bin mehr so der Zufalls, ich habe da mal eine Idee und dann wird was draus. Ich bin nicht so der Intensiv-Songwriter. Ich kümmere mich mehr ums Geschäftliche für die Band, administrative, im Background, mit den Firmen, mit Organisation und so. Und das muss ja auch jemand machen. Ja.
1: Das ist auch ganz wichtig, das ist richtig. Ja, letztes Jahr ist ja euer 17. Studioalbum Stereo Crash erschienen. Wir hatten es schon angesprochen. Es reiht sich ja lückenlos in die Nummer 1 Alben eurer Bandgeschichte ein. Wie passt sich eigentlich Stereo Crash in die Musikgeschichte von Gotthard ein? Also in die einzelnen Albenserien?
2: Ja, es ist, weißt du, es gibt immer Alben, die wieder ausbrechen. Ausbrechen heißt, es kommt dann wie ein frischer Wind wieder in die ganze Serie der Alben. Und es gibt bei uns so ein paar Key-Alben, das war G-Punkt, das war Lip Service, das war Fireburst und jetzt mit Stereo Crash, vielleicht sogar noch Bang, wo einfach vom Sound her mal so ein Wandel kommt und dann einfach so eine positive Frische in die ganzen Aufnahmen kommt. Natürlich sind das während dem Aufnehmen auch Situationen, wie man sich fühlt, ist man positiv drauf, ist gerade ein Regentag. Das widerspiegelt sich bei uns extrem. Auf jeden Fall war das einfach so ein, wieder so ein frischer Faktor, der auch mal anders klang. Vom Sound her hat man auch mal was geändert. Man hat weniger Low-End und Druck gemacht, sondern zum Beispiel jetzt mit meinem Instrument, mit dem Bass, eher ein bisschen dünner und verzerrter, aber dennoch dynamisch, weich. Man hat einfach versucht, so ein bisschen mehr Leben zu behalten bei den ganzen Aufnahmen, weil man kann sie auch zu Tode perfekt aufnehmen. Das ging eigentlich mehr um Leben und Leben lassen und dass es groovt und dass es swingt. Und manchmal ist das fast schwerer, das Leben zu lassen, weil man will ja alles in Perfektion machen.
1: Ja, und ihr seid sicherlich mit der Resonanz auf das Album sehr zufrieden, so wie man das auch überall lesen kann.
2: Sind wir sehr zufrieden, ja. Da ja. Auch das neue Super Ressel, jetzt ein More Stereo Crash, noch diese 4, 5 neuen Songs drauf, sehr zufrieden, ja.
1: Und die mit der Tour, denke ich mal, könnt ihr auch sehr zufrieden sein, denke ich.
2: Genau, also die letztjährige Tour war schon toll und jetzt dieses Jahr haben wir eigentlich mehr Festivals, Konzerte und das bringt uns schön ein bisschen an alle wichtigen Länder, die wir gerne haben, wie Bulgarien, Spanien, Schweden, natürlich auch nach Deutschland, da haben wir vor allem im süddeutschen Raum. Wir haben hier das Problem, dass wir im norddeutschen Raum beziehungsweise in den östlichen Gebieten nicht so oft durchkommen, wie wir das gerne würden, weil unser Sound ist einfach nicht gemacht so für diese Region, für die jungen Menschen, beziehungsweise auch für die alten Fans. Oder es hat weniger, oder sie stehen mehr auf Punk, sind einfach in eine andere Richtung, aber wir würden natürlich auch gerne öfters da durchkommen. Wir werden es probieren, wir bleiben dran.
1: Ja, was ich aber festgestellt habe, das ist, dass ihr auch mit euren Shows jüngere Leute ansprecht, die vielleicht nicht aus ihrer Jugend euch bereits kennen. Wie schafft ihr das?
2: Ich glaube, die Jungen, vor allem bei den Festivals, weil da triffst du an neue Leute und wir sind doch eine extrem gute Liveband. Und zwar, wenn du uns schauen kommst, da geht es nicht nur um Rock und unsere Musik, da findet ein Leben statt auf der Bühne. Wir spielen gegen das Publikum, gucken die alle an und möchten die alle in unseren Band ziehen, am liebsten auf die Bühne holen. Und ich glaube, dieser Effekt kommt bei den Leuten gut an, dass sie sagen, wow, die geben alles, die sind frisch und einfach die machen mir Spaß.
1: Jetzt noch mal kurz zur neuen EP. Warum habt ihr die so kurz nach dem alten Album nachgelegt jetzt?
2: Ja, eigentlich ging es darum, wir wollten das ganz anders machen. Wir hatten ja 18 Songs aufgenommen und nur, 12 oder 13 kamen aufs Album, also hatten wir ein paar übrig. Da haben wir gesagt, komm, nach dem Album veröffentlichen wir noch einzelne Singles durchs Jahr und machen dann auf Weihnachten ein volles Album. Und irgendwie ging das so ein bisschen nicht verloren, aber irgendwie hat man gesagt, du, so einfach die einzelnen Songs noch rausknallen, ist auch ein bisschen blöd. Und so haben wir beschlossen, wir machen was Spezielles. Und weil dann noch die Idee kam, mit diesem Song Liverpool mit dem Mark ein Duett zu machen und weil wir ja mit Krokus gerade ein paar Konzerte zusammen machen, haben wir gesagt, wenn der Song auch draufkommt, wenn er gut wird und er kommt auch auf More Stereo Crash, lass uns das rausbringen, solange wir noch zusammen ein paar Konzerte haben.
1: Ich finde auch das Video zu Liverpool sehr gelungen. Sehr schöne Aufnahmen von den historischen Plätzen der Stadt und wohl auch von den Beatles, wo die gewirkt haben. Ich finde übrigens mit dem neuen Song mit Nick und Mark, Storace, kommt was zusammen, was zusammengehört. Chris von Rohr, Krokus und Gotthard. Wie siehst du das?
2: Ja, natürlich. Es ist so eine Wiedervereinigung von den zwei besten Bands, die die Schweiz zu bieten hat in Sachen Klassikrock. Wir kommen ja alle seit Jahren super miteinander klar und es ist schön, dass wir das zusammen feiern dürfen. Und deswegen gehen wir auch an Festivals zusammen, die heißen Rock Monsters of Switzerland. Wir sind die beiden Exportbands in Sachen Rock von der Schweiz. Wenn du jung bist, da denkst du immer, oh, wir müssen besser sein. Nein, musst nicht. Wenn du älter wirst, wird es ein bisschen ruhiger und sagst, hey, weißt du was, wir müssen die Leute begeistern. Und da müssen wir zwei gute Shows haben an einem Abend. Und wenn wir dann noch zusammen auf der Bühne stehen, geht dann sowieso, gehen bei allen Leuten die Lampen an und sagen, wow, das ist toll. Weil man einfach sieht, die Bands kommen gut zusammen klar. Im Stil ist ähnlich. Prima. Was will man mehr?
1: Und das werdet ihr dieses Jahr auch wieder praktizieren. Und zwar am 25. Juli auf der Burg Esslingen.
2: Genau. Richtig. Richtig. Da freue ich mich drauf.
1: Okay, und das wird bestimmt eine tolle Show werden.
2: Genau, ja, das glaube ich auch.
1: Ja, vielleicht ist noch mal eine ganz persönliche Frage an dich. Wenn du an die lange Bandgeschichte zurückdenkst, was waren für dich und die Band entscheidende oder einschneidende positive wie auch negative Ereignisse in der Geschichte von Gotthard?
2: Ja gut, positive Dinge waren natürlich, wenn du einen Support spielen kannst vor großen Bands, wie zum Beispiel Bon Jovi dreimal Support, nein, viermal sogar. Brian Adams, AC/DC haben wir supported in Turin Und das ist natürlich hart, gegen diese Bands zu bestehen, weil die sind natürlich sehr perfekt und du bist vielleicht noch jung und noch nicht so weit, aber das war trotzdem einmalig. 2019 haben wir in Prag die Rolling Stones eröffnen können und da haben wir richtig abgeräumt. Da haben wir richtig ein geiles Konzert gemacht und das war für mich so ein richtiges Highlight. Natürlich auch die Touren allgemein. Ich durfte mal in Kreml drin spielen, in der Halle, ist natürlich schon speziell magisch, weil da kommt ja nicht jeder rein und du weißt genau, das ist speziell. Es gab natürlich auch einschneidende Punkte, wie als unser Sänger tödlich verunfallt ist, als wir in den Ferien waren, zusammen beim Motorradferien, hat er leider, waren wir in einen Verkehrsunfall verwickelt, die gesamten Reisenden, und leider hat Steve so schwer erwischt, dass er vor Ort gestorben ist, oder eigentlich nicht vor Ort, sondern sofort. Und das war natürlich sehr schwer für die Band, weil da bist du auf 100 und bist von 100 in einem Schlag, in einer Sekunde bist auf 0. Und das war die schwerste Zeit, jetzt auch wieder natürlich einen neuen Sänger zu finden. Einen neuen Sänger zu finden ist immer einfach. Nur die alten Fans trauen natürlich den alten Sänger nach und der neue muss sich zuerst mal beweisen. Und das braucht eine lange, lange Zeit. Wir hatten jetzt 12 Jahre Nick richtig aufzubauen und seit der Pandemie ist er wirklich da. Und alle Leute, auch die Leute, die zurückkommen, die gesagt haben, ich will Gott hat nie mehr sehen, kamen trotzdem zurück und sagen, wow, der ist richtig gut geworden. Und das hängt natürlich dann wieder die schönen Aspekte daran.
0: Gotthard ist ja auch eine Band, die sehr schöne Balladen veröffentlicht und die für viele Leute genialste Gotthard-Ballade ist Heaven aus dem Album Homerum mit Veröffentlichung 2001. Und diesen Titel Heaven, ja, den könnt ihr jetzt hören, diese schöne Ballade Heaven.

Ein geniales Teil und die Stimme von Steve Lee. Scharfe Nummer, dieser Titel Heaven. So, und gleich geht's weiter mit Musik.

0: Ja, diese Gotthard-Ballade, die sich da nennt Smiling in Ziggy Pouring Rain, findet sich im aktuellen Werk der Band More Stereo Crash mit Veröffentlichung in diesem Jahr. Damit kommen jetzt Teil 3 und Teil 4 von dem Gespräch mit Mark Lynn, dem Bassisten von Gotthard.
1: Ja, der Song Heaven wird ja als bester Schweizer Song forever bezeichnet. Das ist eine Ballade aus eurem Repertoire. Sie sind nicht wegzudenken. Auch auf der neuen EP sind ja auch Burning Bridges, Smiling in the Pouring Rain oder Right Now drei derartige Songs. Was bedeuten eigentlich dir die Balladen von Gotthard?
2: Ja, wir, also Balladen, eigentlich bist du ja eine Rockband und Rockband denkt man immer, dass die nur rocken. Aber das stimmt gar nicht, weil die besten Balladen von mir aus gesehen wurden von Rockbands geschrieben. Das heißt, so von Bon Jovi über Ozzy Osbourne und so, die haben immer tolle Balladen gemacht und sowas von uns, weil wir natürlich so aufgewachsen sind, war es für uns auch immer wichtig, ein bisschen offen und ein bisschen breit zu sein. Das heißt nicht, ich mache nur Rock und Tschüss, sondern wir versuchen auch kein Metal zu machen. Wir machen bluesigen Rock. Da ist noch eine Wärme drin, da ist noch Bluesbasis drin. Und so gehören einfach auch Balladen dazu, weil das sind Feelings-Dinge. Das sind auch an einem Konzert. Du kannst die Leute nicht 1,5 Stunden abprügeln mit Rock, mit knallhartem Rock. Du musst ihnen mal eine Pause geben. Bring sie mal, nimm die Leute mit, hol sie ab. Und jeder, wenn es eine gute Ballade ist, hat gerne eine gute Ballade. Jeder hört das gerne. Ja.
1: Und das finde ich auch gut, dass bei den Konzerten auch dadurch kleine Ruhepunkte gesetzt werden. Und die Balladen begeistern ja sowieso die Leute auch.
2: Genau, und zwar weltweit. Das ist das Schöne. Es sind immer andere Songs, zum Beispiel wenn du jetzt nach Spanien gehst oder Südamerika, die finden Heaven nicht so geil. Die finden jetzt mehr One Life, One Soul, finden sie einfach die typische klassische Gotthard-Ballade, die finden sie toll. Und wenn du die spielst, dann singen alle mit. Das ist für die ein Stück Religion. Das ist schön für uns. Ja.
1: Ja, dann sind wir nur langsam schon am Ende. Hast du vielleicht zum Schluss noch ein paar persönliche Worte an unsere Hörer
2: Ja, natürlich.
1: mit auf den
2: Also
1: Weg geben?
2: Radio Frei, Rock und Metal ist erstens schön hier zu sein und ich hoffe, dass wir endlich mal wieder bei euch in der Umgebung spielen. Das letzte Mal Erfurt war schon lange her, war eine Zeit her. Auf jeden Fall, wir geben nicht auf, wir machen weiter und wenn ihr ein bisschen bei den Veranstaltern anklopft, sind wir sicher bald mal bei euch, weil es fehlt ja immer, den richtigen Partner zu finden für die Region. Wir sind bereit und sicher machen wir noch ein paar Jährchen weiter. Und ich hoffe, ihr auch mit Radio Frei, weil hier rockt's, hier metal's und das ist das Geile.
1: Zum Schluss möchte ich dich eigentlich noch nach einem persönlichen Lieblingssong fragen. Was ist für dich, sagen wir mal, was Bedeutendes aus der Rockmusik, aus der Rockgeschichte?
2: Ja, also für mich ist es definitiv Long Live Rock'n'Roll von Rainbow. Das ist für mich ein Song, der hat mich einfach mitgenommen, weil er einfach ein Happy Song ist. Er ist eigentlich sehr simpel, aber er ist sehr happy. Zurzeit habe ich immer wieder Momente, wo ich auch den wieder hervornehme, weil einfach, es ist natürlich auch ein Teil aus deinem Leben. Du hast den zu einem bestimmten Moment gehört, wo du was erlebt hast und dieses Erlebnis willst du nicht vergessen. Und der Song weckt dieses Erlebnis immer wieder auf. Und das ist für mich, wo ich den ersten Barre-Griff auf der Gitarre gelernt habe, habe ich den Song geübt, weil mir der so eingefahren ist. Und das ist einfach der Hammer für mich.
1: Ja, dann vielen herzlichen Dank für deine Zeit und die Gelegenheit zum Interview.
2: Ja, gerne.
1: Ich kann euch nur das Allerbeste für die Zukunft von Gotthard wünschen. Macht noch lange weiter. Begeistert vor der Bühne die Menschen.
2: Das werden wir machen. Ich danke dir für deine Wünsche. Auf jeden Fall, wir geben nicht auf. Es kann nur einen geben. Und das ist Gotthard. Gell?
1: Ja, dann viel Gesundheit persönlich für dich und lass weiter den Rock'n'Roll leben.
2: Das werden wir machen. Ich
1: Mach's
2: versuch's,
1: gut.
2: gell? Okay, alles Gute. Bis
1: Ja.
2: dann. Tschüss
1: Vielen
2: zusammen. Ciao,
1: Dank.
2: ciao.
1: Mach's gut. Tschüssi.
0: Ich bedanke mich bei Mark Lynn für diese vielen Informationen zu Gotthard. Und ich bedanke mich bei Wolfgang Kesser für die Gesprächsführung und die Erarbeitung dieses vierteiligen Beitrages. Damit kommen jetzt zwei Titel, die sich der Marc, gewünscht hat. Und extra für ihn hervorgeholt habe ich jetzt Rainbow mit dem Titel Long Live Rock'n'Roll aus dem Album, jetzt muss ich mal nachschauen, Long Live Rock'n'Roll heißt das auch, mit Veröffentlichung 1978 auf geht's.

Ja, dieser Titel, das ist ein Wunsch von Mark. Und klar, der Titel ist euch bekannt: Judas Priest Breaking the Law aus dem Album British Steel. Und ich möchte euch aus der Gotthard-Geschichte nicht entlassen, ohne noch einen Gotthard-Titel zu spielen. Und zwar Do Not Miss the Call aus dem aktuellen Werk More Stereo Crash mit Veröffentlichung in diesem Jahr. Los geht's.

Ja, eine Sache zu Gotthard, das muss ich noch erwähnen, das gehört einfach mit dazu. Und das ist die Formation, die Band Corleone. Der Leo Leoni ist ja Gitarrist bei Gotthard und macht da aber so nebenher auch noch sein eigenes Ding, eben Corleone. Und aus dem Album 2 oder auch 2 von Corleone, da habe ich euch den bekannteren Titel Mountain Mama herausgesucht, welcher mit dem entsprechenden Album 2019 veröffentlicht wurde. Und das Ganze ist eine Coverversion. Im Original stammt der Titel Mountain Mama von Gotthard mit Veröffentlichung 2004 im Album One Team, One Spirit. Und spannend ist hier auch, klar, Leo spielt die Gitarre, aber der Sänger bei diesem Titel ist der bekannte Ronnie Romero. Naja, los geht's.

0: Damit ist das Thema Gotthard erledigt. Welche Sendung hört ihr gerade?
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0: Jawohl, schöne Ansage. Musikalisch bleibe ich noch in der Schweiz bei der Band China. Da gibt es aktuell ganz neue Musik, eine Einzelveröffentlichung. Und dieser aktuelle Titel von China, der nennt sich Bright Lights.

Jetzt wird die Schweizmusik heftiger. The Order, Fight for Your Rights aus dem aktuellen Werk der Band Empires. Auf geht's!

Ja, die heftigste Musik der Sendung mal zum Ende der Sendung. Die Band Samael, auch aus der Schweiz, ja, die gibt es jetzt seit fast 40 Jahren. Gründung war 1987. Und die Band Samael, ja, es gibt da auch neue Musik, eine Einzelveröffentlichung. Und die nennt sich Black Matter Manifesto. So, wenn ich hier mal bei den vielen Zeitanzeigen auf die richtige Zeitanzeige schaue, und das ist die von der Automatisierungssoftware, dem, naja, Senderautomatikprogramm. Ja, diese Zeitanzeige zeigt mir an, so langsam aber sicher muss ich jetzt hier mal zum Ende kommen. Auf meinem Zettel, da steht was zu Facebook. Rock Metal als Sendung. Dazu gibt es bei Facebook eine Facebook-Seite namens Redaktion auf die Ohren. Und dann auch direkt eine Facebook-Gruppe namens Musikmagazin Rock Metal. Wenn ihr denn möchtet, oder aber wenn ihr irgendwie an einer Rock-Metal-Band beteiligt seid, ihr könnt euch gerne besonders über Facebook die Gruppe bei mir melden. Und dann sollten wir doch, wenn das alles passt, irgendwie zueinander kommen. Oder falls ihr natürlich mal Lust haben solltet, direkt hier im Studio einfach mal zu schauen, wie das so funktioniert mit Rock Metal.

könnte man dann auch mal ein bisschen verhandeln. Meldet euch einfach. So, nachher Möglichkeiten gibt es auch. Internetpräsenz von Radio Frei, Menüpunkt Programm, Programmtabelle. Dann Dienstag 15 Uhr für das Original. Und für diese Sendung, ja, da gibt es auch eine Wiederholung. Auf das Original folgende Woche, Samstag 8 Uhr. Und das Schöne ist, bei beiden Terminen, da könnt ihr euch ab dem entsprechenden Startdatum die Sendung dann auch direkt herunterladen und irgendwo speichern und dann auch zu einem späteren Zeitpunkt anhören. Ihr müsst euch also nicht an die Frist auf unserer Internetpräsenz halten. In der nächsten Sendung, da stelle ich euch dann die Band The Sixters aus dem Ruhrgebiet vor. Diese Band, das sind, ich glaube, fünf Damen, die, naja, vor nicht allzu langer Zeit erst mit dem Musikmachen in einer Band angefangen haben. Und sie haben mal richtig schön alle zusammen da zusammengesessen und die Fragen von Wolfgang beantwortet. Das ist dann in der nächsten Sendung dran. Nächste Sendung Rock Metal am 16. Juni 2026, 15 Uhr. Damit besten Dank an euch für das Zuhören. Aus, Punkt, Schluss. Tschüss, sagt Earthman from the Underground.

Die Älteren werden dieses Geräusch erkannt haben. Das ist das Vor- oder vielleicht auch Zurückspulen einer Musikkassette, Music Cassette, abgekürzt MC. Und damit hallo und herzlich willkommen zu einer Mixtape-Ausgabe hier an diesem Wochenende. Und ausnahmsweise bin ich, Reinhard, heute allein da. Der Elek fehlt noch, aber wir werden bald wieder vereint sein und dann gemeinsam über Musik sprechen. Mixtape, die Idee ist vielleicht nochmal zu erklären, dass ihr, wenn ihr möchtet, gerne mitschneiden könnt, einfach meine Moderation rausschneidet und am Ende bleibt nur die Musik zu einem bestimmten Thema und ihr habt ein schönes Mixtape. Ich habe diese Idee nicht erfunden, ich habe sie frech geklaut. Unter anderem gibt es zum Beispiel im CKB auch diese Reihe und das wird sehr, sehr schön umgesetzt, wo die DJs abends auflegen und man dann am Ende des Abends auf einem Musiktape dann eben das DJ-Set bekommen kann. Das Thema heute lautet Songs über das Leben und auch ein bisschen reflektiert mein eigenes Leben. Denn es ist ja ganz interessant, ich bin jetzt 46 Jahre alt gerade so und da gibt es immer wieder Songs, die ganz früh bei mir aufgetaucht sind in den 80er Jahren, als ich vielleicht 6, 7, 8 Jahre alt war, bis eigentlich zum heutigen Jahr. Und die haben immer was mit mir zu tun und handeln aber mitunter auch über die großen Themen des Lebens. Was macht das Leben aus? Was macht die Liebe aus? Was macht Glück aus? Was heißt eigentlich Freiheit? Und was heißt das, Heimat zu haben? Was meint eigentlich der Begriff Heimat und wie sehr bin ich verwurzelt? Ist es auch gut, vielleicht auch mal die Stadt zu verlassen? Also meine Heimatstadt ist hier Erfurt, deswegen passe ich auch ganz gut zu Radio Frei, zum Freien Rundfunk Erfurt International, weil ich kann es immer nicht mehr hören, die Formulierung, eine Puffbohne bin, also aber es ist nun mal so, da komme ich nicht dran vorbei und ich weiß nicht, ich habe in den 90er Jahren mal so gedanklich mir gesagt, ich will Erfurt verlassen, hab's dann nur bis Jena geschafft und bin dann irgendwann über den Umweg Berlin und Leverkusen seit 14 Jahren dann wieder zurückgekommen nach Erfurt und ich frag mich eben auch so, ja, was macht Erfurt eigentlich aus? Und einem anderen Erfurter geht das auch so, nämlich Clouseau, den wir hier immer ganz gern spielen, der hier auch schon Auftritte hatte bei Radio Frei. Und der hat auf seinem dritten Album Weit weg einen Song darüber gemacht, der heißt Bleib hier. Und der besingt im Grunde das, dass man auch mal lernen muss, nicht immer nur wegzugehen, sondern auch mal stehen zu bleiben, sich umzusehen und zu merken, ist eigentlich ganz schön hier. Also nicht immer nur durchs Leben zu hetzen.

Ihr hört das Mixtape hier auf Radio Frei mit Reinhard, heute ausnahmsweise ohne Elek. Das Thema ist Songs über das Leben, über vielleicht mein eigenes Leben, über euer Leben, wo ihr sagt, ja, das kenne ich auch, das beschäftigt mich, auch mal so ein bisschen Ruhe einkehren zu lassen, einfach mal lernen, sich umzusehen und zu merken, das hier ist doch auch ganz schön. Das war Musik von Clouseau und das ist ja sowieso jemand, der sich sehr mit seiner Heimatstadt beschäftigt, auch immer wieder Songs darüber hat, manchmal auch Erfurt mit Berlin vergleicht, in Leider Berlin zum Beispiel, und das taucht immer wieder auf. Er macht auch viele Songs über das Leben an sich, man denke nur an Achterbahn, wo es eben auch genau um den Erwartungsdruck der anderen geht. Wir kommen jetzt zu weiteren Künstlern, in dem Fall aus Deutschland, nicht aus Erfurt, sondern wir gehen gedanklich nach Hamburg. Ihr ahnt es schon, es geht zur Hamburger Schule und es betrifft die Band Tokotronic, die hier auch bei Radio Frei sehr populär immer noch ist. Es gab mal so eine Hochphase in den Nullerjahren, da haben sie wirklich hervorragende Alben veröffentlicht, unter anderem das Album Pure Vernunft darf niemals siegen. Und das geht ja weiter im Reim, wir brauchen dringend neue Lügen. Und wir hören jetzt einfach mal das Titelstück Pure Vernunft darf niemals siegen.

Falls ihr einen Kühlschrank habt und manchmal so mit Magneten arbeitet und was draufklebt, ich finde, man kann viele Zeilen von Tokotronic-Songs nehmen und die einfach auf den Kühlschrank kleben. Also auch einfach in Form von Aufklebern reicht ja auch. Zum Beispiel eben pure Vernunft darf niemals siegen. Ein sehr, sehr starker Satz. Wir brauchen dringend neue Lügen. Und ich beschäftige mich auch damit. Ist es manchmal gut, zu vernünftig zu sein? Ist es manchmal gut, immer die Wahrheit zu kennen? Ist manchmal nicht die geschönte Version, nennen wir es mal so, irgendwie besser? Vielleicht nicht in der medialen Berichterstattung. Da möchte ich schon bestenfalls die Wahrheit. Aber manchmal möchte ich auch gar nicht die Wahrheit und mache einfach aus und entziehe mich den Medien. Also das ist schon interessant, mal darüber nachzudenken. Deswegen auch ein Song über das Leben hier im Mixtape. Und eine Band, die ich auch sehr schätze, wir bleiben gedanklich in Hamburg, ist die Band Die Sterne, die zeitweise in den 90ern so auf Augenhöhe mit Tokotronic waren. Dann ist Tokotronic eindeutig vorbeigezogen, obwohl musikalisch gesehen ich Die Sterne nach wie vor sehr interessant finde. Und wir hören jetzt von ihrem Album Wo ist hier nix, wie wir es kennen? Glaube ich, heißt das so. Wir müssen nicht so machen, wie wir es kennen, nur weil wir es kennen, wie wir es kennen. Auch das ist eine ganz interessante Textzeile, weil hier geht es darum, auch mal vertraute Muster zu verlassen. Für mich, ja. Also ich finde das immer ganz interessant. Ich weiß nicht, wie es euch geht. Wir sind doch alles Gewohnheitstiere, ist auch gut, aber so ein Geländer zu haben, an dem wir uns festhalten können. Aber manchmal ist es auch gut, einfach mal was Unbekanntes zu machen. Nicht immer nur das Vertraute auszuprobieren. Deswegen dieser Song. Und ich gebe zu, eigentlich geht es mir auch um den Drive dieses Songs. Das ist ziemlich gut. Also wenn ihr das Album hört, merkt ihr bei dem Song, da bleiben wir irgendwie hängen. Also das ist eine Stärke von den Sternen. Du musst gar nichts, sage ich nur, ist einer ihrer jüngeren Hits. Der geht auch so nach vorn. Und das gibt's viele Songs, die so sind. Also in diesem Fall Bühne frei für Die Sterne.

Ja, das Mixtape Songs übers Leben und wir bleiben bei deutschsprachigen Künstlern. In dem Fall ein Künstler, der es irgendwie nie so ganz geschafft hat. Wir von Radio Frei haben versucht, ihn mal so ein bisschen zu unterstützen, ein bisschen so Flügel zu verleihen. Das ist jetzt sehr selbstgefällig, diese Aussage, und sehr arrogant. So war es natürlich nicht gemeint, aber wir hatten wirklich ihn auf dem Schirm und es gab einige Kollegen vor allen Dingen, die gesagt haben, Mensch, also toller Typ dieser Jens Friebe, den müssen wir unterstützen, da müssen wir was machen, das ist einfach coole Musik. Ich habe auch eine Zeit lang ihn gehört und fand ihn richtig gut. Und einen Song von ihm, den hören wir jetzt von seinem Album Abändern, Alles über die Welt.

Alles über die Welt von Jens Friebe, einer, der gute Musik macht, die ich auch immer noch gern höre, der aber immer so knapp den Durchbruch verpasst hat. Wenn es ein Kriterium ist, vielleicht hat er selber gesagt, es ist schon okay, so wie es ist, aber ich glaube, er wollte selber auch mehr erreichen. Für die, die später zugeschaltet haben, ja, ihr könnt hier ein Mixtape erstellen auf Radio Frei, einfach mein Gequatsche rausschneiden und am Ende habt ihr eine thematische Sendung über das Thema Songs, über das Leben. Alles über die Welt haben wir gerade gehört, wir bleiben weltlich. Und zwar mit einem englischsprachigen Song, und zwar von Thatchmo, von Louis Armstrong, What a Wonderful World. Und ich finde, auch das gehört irgendwie so über das Leben dazu, dieses Bewusstwerden über, wir sind einmalig auf der Welt, wir haben Glück, dass wir gerade auf der Welt sind, dass das irgendwie das Schicksal so meinte, dass da eben sich zwei Menschen gekreuzt haben und gerade wir entstanden sind. Und dass wir die Welt auch wirklich mal so ganz bewusst betrachten und auch schätzen lernen, dass es diese Welt so gibt, wie sie ist und dass sie hoffentlich so bleibt. Wir wissen ja, sie bleibt nicht so. Es verändert sich ja vieles. Stichwort Klimawandel. Aber das klingt jetzt schon wieder zu politisch. Das möchte ich gar nicht. Ich möchte einfach nur sagen, wir sollten im Hier und Jetzt einfach auf die Schönheit der Welt achten. Und das, finde ich, hat Louis Armstrong sehr schön eingefangen mit diesem natürlich sehr populären Song Wonderful World.

Ein Song, bei dem ich immer wieder Gänsehaut bekomme, What a Wonderful World von Louis Armstrong. Und wir kommen jetzt zu einem instrumentalen Stück und das ist auch ein Thema, was mich beschäftigt. Und zwar, wir haben ja gerade gesagt, wir werden irgendwann auf die Erde hinausgeworfen, auf die Welt. Ja? Das ist die Geburt und irgendwann ist ja auch so, dass ja das irgendwann auch endet. Und wir uns fragen, ja, was kommt eigentlich dann? Gibt es nach dem Diesseits ein Jenseits? Und ich meine das jetzt gar nicht so religiös, das ist ja wirklich eine Frage, die man auch als atheistischer Mensch sich stellen kann und sich fragen kann, ja, was passiert eigentlich dann? Wohin geht die Reise? Wo gehen wir hin? Und genauso heißt ein instrumentales Stück von Hans Zimmer, dem bekannten, aus Deutschland stammenden Musikkomponisten, Filmkomponisten, der inzwischen in den USA sehr erfolgreiche Scores macht. Und wir hören jetzt genau eben eins dieser Stücke. Wo gehen wir hin? Where are we going? Von dem Film Interstellar. Und ja, der trifft es ganz gut musikalisch auch.

Filmmusik von Hans Zimmer aus Interstellar und ein Stück neben vielen anderen von diesem Score, was mir sehr immer zu Herzen geht, weil es mich berührt und der Film im Kern ja auch eine Geschichte erzählt, wie ein Vater wieder seine Tochter sehen möchte oder die Tochter den Vater. Also es ist ihre Beziehung. Ja. Die beiden sind sozusagen das Herzstück des Films. Sie, die an ihren Vater hängt, er, der sie verlassen muss für eine größere Aufgabe, der sie aber nicht vergessen kann. Sie, die sich verlassen fühlt, aber ihn nie vergessen kann, die hofft, dass der Vater zurückkehrt. Also wirklich, obwohl das alles natürlich in einen Science-Fiction-Endzeit-Film eingeordnet ist, ist das so der Kern der Geschichte und ein sehr, sehr großartiger Film. Als ich Kind war, weiß ich noch, als ich das erste Mal das Wort Regen gehört habe, ich wusste schon, dass Regen irgendwas mit Nasssein bedeutet, aber ich wusste nicht, dass Regen auch den US-Präsident damals meinen könnte. Reagan, natürlich anders als der Regen geschrieben. Und ich weiß, das war so ein Satz, den mir ein damaliger Mitschüler gesagt hat, so als Achtjähriger. Regen ist nicht gut. Und ich dachte erst, ja, wieso denn? Die Erde wird doch nass. Ist doch schön, wenn es so ist. Nein, nein, Ronald Reagan, der damalige US-Präsident und sein Aufrüstungsprogramm. Und wer weiß, wo das alles hingeht. Und vielleicht gibt es dann doch eben einen dritten Weltkrieg, der diesmal ein nuklearer Krieg wäre. Und das war ja damals wirklich die Angst. Deswegen gab es ja viele Proteste. Und da weiß ich noch, das kam auch in der Tagesschau mit vor, also als Erfurter in der DDR haben wir zumindest auch Westfernsehen geschaut, wie viele andere, meistens eben ARD, das war besser zu empfangen, nicht so christlich wie ZDF und da eben Tagesschau geguckt und ich hatte wirklich so ein bisschen Angst, so als Achtjähriger und genau das hat auch damals Juliane Werding aufgegriffen in ihrem Lied Hab keine Angst, mein Kind und da habe ich mich so als das Kind gefühlt, das war so ein bisschen auch so ein bedrohliches Lied und falls ihr es noch nicht kennt, ich spiele es jetzt.

Musik von Juliane Werding, das ist immer die Frage, ja, ist das jetzt irgendwie Schlager, ist das schon ein bisschen Pop, was ist das eigentlich? Sie war aber in den 80ern sehr populär und einer, der ab 1984 mit einem Schlag sehr populär wurde, mit seinem fünften Album müsste es gewesen sein. Das fünfte Album. Ja, ein bisschen braucht es manchmal, da war Geduld angesagt. Das hieß dann Bochum und das war natürlich von Herbert Grönemeyer, über den wir jetzt hier sprechen. Und auf Bochum waren ganz viele Songs drauf, immer schon auch politisch. Und es ging dann erfolgreich weiter. Irgendwann ist dann das Album Ö herausgekommen, 1988. Und da ja, wird viel eben auf auch die politische Situation angespielt. Und ich weiß noch, also 1988 war ich 12, da war ich noch nicht sehr politisiert. Aber ich weiß noch, dass mich damals beschäftigt hat, der Fall Uwe Barschel, nicht im Sinne von beschäftigt, dass ich da irgendwie wahnsinnig viel recherchiert hätte, aber ich fand das irgendwie seltsam als Zwölfjähriger, der gerade das Leben begonnen hat, dass da einen Mann gibt, der Ministerpräsident gewesen ist, der gerade einen Flugzeugabsturz überlebt hatte und dann sich sehr wahrscheinlich dann umgebracht hat. Ja, und das war sowas, das weiß ich noch, das ist so hängen geblieben und das kommt in einem Song von Grönemeyer auch so mit vor, die wirft er zumindest so ein bisschen vor, die Heuchelei der CDU, also christlich zu sein und trotzdem aber, wenn es darauf ankommt, dann einen Schritt zurückzutreten und denjenigen allein zu lassen, wobei man sagen muss, beim Fall Uwe Barschel ist es nicht so, dass ein Unschuldiger da involviert wurde. Natürlich ist es schwierig für jeden Menschen und schwierig dann auch diese Konsequenz zu ziehen, aber er hatte auf einmal nicht mehr sehr viele Parteifreunde und das erlebt man ja auch in heutigen Krisen, dass es selten vorkommt, dass jemand sagt, ja, du hast einen großen Fehler gemacht, aber ich stehe nur da zu dir. In dem Fall war es dann eben so, da ist es immer noch so, auch übrigens parteiunabhängig, dass diejenigen dann sehr schnell im Regen stehen gelassen werden. Und darum geht es in diesem Song von Herbert Grönemeyer mit Gott.

Ein Song aus dem Jahr 1988, Herbert Grönemeyer, schon so ein bisschen politisch. Ich war 12 und wusste noch nicht viel von der Welt. Ich kannte immerhin Uwe Barschel, um den es hier in der Anspielung geht. Und ich kannte auch Helmut Kohl. Ich wusste, dass es eine CDU gibt. Aber ich habe ja auf der anderen Seite der Grenze gelebt, in Ostdeutschland, in der DDR. Und habe das nur so partiell wahrgenommen, hatte da auch andere Sorgen und Nöte. Wobei Sorgen und Nöte hatte ich eigentlich nicht. Ich hatte viel Freude, zum Beispiel am Ferienlager damals. Also das ist aber auch eine andere Geschichte. Später wurde ich dann politischer, nicht so politisch, wie hier einige Kollegen gewesen sind, die alt genug waren in der Wendezeit, um auch aktiv da mitzuwirken. Da war ich dann doch noch zu klein, eben 13. Aber später in den 90er Jahren habe ich das erste Mal 1994 gewählt als 18-Jähriger. Und habe dann auch vieles verfolgt, habe dann auch damals immer Sabine Christiansen geschaut. Und wir hören jetzt einen Song aus dem Jahre 2003, der auch politisch ist, von den Beginnern. Und zwar von ihrem Album Plast Action Heroes, Chili Chili Bang Bang. Und hier geht es um ja zwei Politiker, die einen ähnlichen Nachnamen haben, einmal Schill, einmal Schily. Otto Schily, damals Bundesinnenminister der SPD, der sich sehr stark gemacht hat für die innere Sicherheit, aber eigentlich aus der sehr, sehr linken Szene kam und ursprünglich mal den Staat bekämpft hat, den er damals eben repräsentierte. Also das wird in dem Song auch kritisiert, diese Wandlungsfähigkeit, nennen wir es mal so. Und ja, Ronald Barbados Schill war plötzlich auch Innensenator in Hamburg und ja, bewegte sich schon relativ weit nach rechts außen. So war damals schon das politische Klima Anfang der Nullerjahre. Aber jetzt das.

0: We would like to apologize for the way in which politicians are represented in this program.
1: Songs über das Leben ist das Thema dieser Mixtape-Ausgabe. Und es gibt so Songs, die bleiben so hängen. Und ein Song, der so mit Freiheit, dem Gefühl von Freiheit zu tun hat, das ist der Song Graceland von Paul Simon. Und da habe ich ganz, ganz viel das erste Mal gehört überhaupt. Graceland, ich wusste nicht, dass es das Anwesen ist von Elvis Presley. Ich habe so Mississippi Delta, ja. Ich habe aber so eine grobe Vorstellung gehabt von diesem Sehnsuchtsort USA. Und das, ja, ist irgendwie auch das Leben, diese Freiheit, dieses Freiheitsgefühl, was total gut besungen wird in diesem Song. Und der Song selber natürlich ist als Song, also selbst wenn er über, weiß ich nicht, darüber singen würde, dass er gerade Bonbons im Tante-Emma-Laden gekauft hat, fände ich den als Melodie immer noch großartig. Paul Simon und Graceland.

0: Über den Wolken heißt der nächste Song, der thematisch eigentlich an Graceland anschließt, weil Graceland, da fahren sie ja, ja, also sie fahren irgendwo entlang und die Landschaft zieht vorbei und das Gefühl von Freiheit entsteht, aber das Gefühl von Freiheit entsteht natürlich auch, wenn ich über den Wolken bin beim Fliegen und ja, wir haben es tausendmal gehört, den Song, aber ich bleibe dabei, das Lied von Reinhard May, das ist eben so ein Klassiker, der eben auch mit zu uns irgendwie gehört, zumindest zu meiner Generation, vielleicht da oben drüber, gibt vielleicht auch Leute, die jetzt eingeschaltet haben und sagen, was, was ist das? Ja, genau deswegen spiele ich jetzt den Song für euch.
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Ihr hört das Mixtape hier auf Radio Frei und heute geht es um Songs über das Leben und ein Song, ich habe schon gesagt, es gibt verschiedene Songs, aber ein Song, der ja viel von mir mit drin hat, weil derjenige, der ihn singt, fast so im gleichen Jahr geboren ist, naja, 3 Jahre früher. Er ist 1973 geboren, ich 1976. Aber geht es eben auch darum, dass wir irgendwann beginnen, uns Gedanken zu machen, in welcher Welt leben wir eigentlich? Was sind so die Ereignisse, die parallel zu unserem Leben uns bestimmen? Und darüber hat Freundeskreis bzw. Max Herre einen Song gemacht auf dem Debütalbum vom Freundeskreis, Quadratur des Kreises. Und zwar Leg dein Ohr auf die Schiene der Geschichte.

0: Grace. Und eine wundervolle Pauke natürlich.
1: Ich hoffe, ihr schneidet fleißig immer noch mit das Mixtape hier. Mit Reinhard ohne Elek ausnahmsweise hier auf Radio Frei. Es geht um Songs über das Leben, über mein Leben, vielleicht über euer Leben, über Songs, die unabhängig eben davon sich mit Fragen des Lebens auseinandersetzen, mit Tod, mit Glück, mit Älterwerden, mit Politik, aber auch mit Einflüssen, denen wir ausgesetzt sind. Also Songs, die eben nicht so klassische Liebessongs sind, so She Loves You oder Santa Maria oder was es da nicht alles gibt. Und eine Frage ist ja auch immer, die ich mir wieder stelle, inwieweit müssen wir uns natürlich auch anpassen in einer Gesellschaft? Wir sind ja nicht allein unterwegs, es gibt ja auch genügend andere Menschen und da muss es irgendwie Regeln geben und wir können sozusagen nicht komplett Individuum bleiben, wir müssen uns irgendwie auch anpassen. Die Frage ist nur, wie weit wir uns anpassen. Und es gibt eine Band, Blumfeld, die einen Song darüber gemacht hat, die Diktatur der Angepassten. Und er ist richtig schön wütend und Jochen Disselmeier ist auch einer der großen Künstler unserer Zeit.

Musik von Blumfeld, Hamburger Schule. Ja, letztlich Hamburger Schule, auch wenn er da nicht geboren ist, aber er lebt in Hamburg, er lebte lange Zeit in Hamburg. Ich glaube, jetzt lebt er in Berlin aktuell. Das ist Udo Lindenberg, ja, im Atlantic Hotel, ja, hat er lange Zeit eine Dauersuite. Vielleicht unterhält er sich auch jetzt noch. Und ja, ist auch jemand, der Songs über das Leben gerne macht und über Geschichte, über die Dinge, die uns umtreiben. Und ich habe ja schon gesagt, dass ich mir in den 80er Jahren Gedanken gemacht habe über die Frage, ja, was ja, könnte unsere Welt bedrohen? Wird es jetzt alles schlimm mit Ronald Reagan und der Aufrüstung und den Pershing-Raketen, aber auch auf der sowjetischen Seite damals mit den SS-20-Raketen? Und naja, ihr habt da alle davon wahrscheinlich irgendwie schon mal gehört, auch die vielleicht später Geborenen. Das war rückblickend eine seltsame Zeit. Und 1981 hat Udo Jürgens einen Song gemacht, der mir immer wieder unter die Haut geht. Und zwar, wozu sind Kriege da? Ein Gespräch, was er mit einem Jungen führt, was eben auch aus dieser Kindperspektive geschildert wird und die einfachen Fragen stellt. Der Junge heißt Pascal Krewitz, ist heute auch in der Band mit von Udo Lindenberg, war damals, glaube ich, 11 oder 12 Jahre alt. Und ja, ein Song, der einfach sehr, sehr intensiv ist.

Das war Udo Lindenberg, jemand, der sozusagen aus dem Kanon der jüngeren Musikgeschichte nicht mehr wegzudenken ist. Also jünger ist auch relativ, also seit den 70er Jahren ist er nicht mehr wegzudenken. Und genau in der Zeit, ein bisschen früher vielleicht, gab es einen anderen Künstler, einen anderen Udo. Das war der zweite bekannte Udo, der auch Songs gemacht hat, die sich mitunter über die aktuelle Lebenssituation Gedanken gemacht hat. Der aber eher so in, würde man vielleicht sagen, seichteren Gefilden unterwegs war. Zumindest ist er damals eher so in den Schlagerkanon mit eingebettet worden. Die Rede ist von Udo Jürgens. Obwohl er eigentlich keine seichten Schlager gemacht hat, sondern ja, Chansons könnte man sagen. Also so ein Lied wie Merci Chérie, mit dem er ja auch den Grand Prix damals gewonnen hat. Das ist für mich jetzt kein Schlager. Natürlich gibt es viele Dinge an Udo Jürgens, die schlagerhaft sind. Auch die Art und Weise, wie er singt. Er ist nicht einfach eine Melodie, sondern eine Melodie. Aber ich schätze ihn. Ich höre ihn wahnsinnig gern. Und es gibt einen Song, der ist gar nicht so bekannt. Mein Bruder ist ein Maler, heißt dieser Song. Und auch das beschäftigt mich in meinem Leben. Natürlich Familie ist mir sehr wichtig. Und mein Bruder ist mir auch sehr wichtig. Und dieser Song handelt eben nicht nur von Brüdern, sondern auch davon, dass man immer nur die Dinge beim anderen sieht, die er hat, die man selber scheinbar nicht hat, obwohl man selber vergisst, dass die anderen ja auch auf einen blicken und eine Meinung über einen haben, eine gute Meinung mitunter. Und das ist sehr, sehr gut getextet in diesem Song.

Mein Bruder ist ein Maler von Udo Jürgens. Ihr hört das Mixtape hier auf Radio Frei, Songs über das Leben. Wir haben schon ein paar Songs gehört, die sich mit Freiheit auseinandersetzen. Graceland von Paul Simon oder Über den Wolken von Reinhard May. Wir kommen jetzt zu einer Band aus der DDR. Ich habe da immer so ein bisschen Probleme, weil da zucke ich immer so zusammen, so wenn ich so Pudis höre oder ja, City oder so. Das ist so Ostrock. Uah. Aber es ist auch Geschmackssache. Es gibt auch Leute, die sagen, nee, was hat der? Das ist doch geile Mucke. Ja? Musikgeschmäcker sind verschieden, sage ich mal, ganz neutral. Und es gibt eine Band, die für mich so ein bisschen Ausnahme darstellt. Ich bin nicht wirklich Fan, aber als Kind habe ich mal eine Platte von ihnen gehört, Kalter Rauch von Karat. Und das fand ich immer ganz gut, so ein bisschen elektronisch. Und ich habe gerade gesagt, Songs über das Leben, über Freiheit. Es gibt einen Song, der die Freiheit demonstriert, indem man eben das einfach als Metapher gesehen hat. Und zwar geht es um einen Vogel, der eben fliegen kann in die Freiheit. Der Vogel heißt Albatros.

Das war Albatros von Karats, eine Band aus der DDR, die immer noch besteht. Und Albatros ist so ein Song, ja, der mir immer sehr unter die Haut geht. Ich habe schon gesagt, Heimat spielt auch eine Rolle im Leben. Wie ist Heimat? Heimat ist dort, wo man sich auskennt, hat man ein sehr kluger Mann gesagt. Ja, also Heimat kann überall sein. Es muss nicht der Geburtsort sein. Zufällig ist die Geburtsstadt im Erfurt doch sowas wie Heimat. Hat viel mit sozialen Kontakten zu tun und mit Vertrautheit. Man kennt die Bäume hier, man kennt die Wege, man weiß, wie sich eine Stadt verändert hat. Und um Veränderungen von Städten, vielleicht auch um den Verfall von Städten, das ist jetzt in Erfurt nicht der Fall, aber gibt es ja in Thüringen auch, wo man sagt, Mensch, das war doch mal so eine blühende, fast Metropole. Und das ist jetzt nicht mehr so. Das gibt es natürlich überall auf der Welt, auch in den USA. Und da gibt es eine Stadt, die war lange Zeit die Stadt des Glücksspiels und heute so ein bisschen so eine verlorene Stadt. Und schon 1978 hat Bruce Springsteen da einen Song drüber gemacht, den ihr übrigens sehr bald in München sehen könnt, also noch im Juli live, aber ist nicht ganz preiswert. Aber Bruce Springsteen hat jedenfalls einen Song gemacht über Atlantic City. Da gibt es ein junges Paar, die abhauen aus Philadelphia, die in der Stadt des Glücksspiels, was aber schon so alles so am Verfall ist und im Sterben liegt, versuchen sie ihr Glück zu finden. Und den Song hören wir jetzt.

0: Ja, der Boss ist der Boss, der ist einfach gut. Gehört hier Mixtape mit Reinhard, ausnahmsweise ohne Alec, der ist aber beim nächsten Mal dann wieder mit dabei. Wir hören jetzt einen Song, der im Grunde alles nochmal zusammenfasst, die Songs über das Leben, denn der erzählt das Leben chronologisch bzw. biografisch. Und das ist eben die Band Blumentopf, die seit 7 Jahren nicht mehr besteht, aus München stammt. Und die hat einen Song über ein ganz klassisches Leben gemacht. Ihr werdet euch wiederentdecken, das verspreche ich euch. Manfred Mustermann.
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großartiges Stück. Toll getextet, überhaupt eine tolle Band gewesen, Blumentopf. Und wir sind jetzt schon fast am Ende wieder angelangt von dieser Mixtape-Ausgabe. Schon mal zum Vormerken, am Samstag, den 12. August, gibt es die nächste Mixtape-Ausgabe. Dann sehr, sehr wahrscheinlich wieder mit Alec, dann sind wir wieder vereint. Und vorher gibt es nochmal einen Song über das Leben. Und manchmal entdeckt man ja auch so Themen über das Leben in Genres, Musikgenres, in denen ich das nicht erwarten würde, im Schlager. Ich bin ja so ein bisschen so, naja, komme vom Schlager, nicht weil ich selber gesungen habe, aber weil als Kind mich eben diese Melodien angesprochen haben. Und eine Frau hat mich besonders angesprochen, Katja Epstein. Und die hat immer so pompös ihre Songs aufgezogen, die wurden eben so produziert, gern von Ralf Siegel, der hat das sozusagen ja so rund geschliffen und aufgebrezelt, dass auch viele Songs beim Grand Prix sehr erfolgreich gelaufen sind, so auch der nächste. Wunder gibt es immer wieder. Und das finde ich auch wichtig, weil so ein Song, der baut mich wirklich auf. Ja, und ich fand den immer toll, ich finde den immer noch gut. Und das ist auch wichtig im Leben, das klingt jetzt auch so ein bisschen bla bla bla nach Kalendersprüchen, aber dass man weiter glaubt an die Dinge, dass es wieder gut wird, ja, dass es auch Wunder gibt. Ja, es muss ja nicht mehr das ganz große Wunder sein, aber so kleinere Wunder. Und deswegen, ja, Wunder gibt es immer wieder.

Das war die Mixtape-Ausgabe vom Juli 2023. Ich sage leise Servus, verabschiede mich, werde die Regler unterschieben. Wenn es Feedback von euch gibt, bin ich immer interessiert. Schreibt einfach an redaktion@radio-frei.de. Alec und ich, wir freuen uns immer über Feedback und tschüss.

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0: Let's go. Hey, wir sind Lina und Selin und haben heute eine Live-Sendung von unserem Projekt Antenna. Und bei uns hier geht es heute um die DDR, weil wir beide und ein paar andere von uns sich sehr viel beschäftigt haben damit.
3: Jetzt spielen wir den ersten Song, Shapes im VIP von Pasha Nim.

0: Und jetzt kommt auch schon unser erstes Interview.
1: Hallo, wir haben heute ein Interview mit Judith aus der Gedenkstätte Dreherstraße und reden heute über die DDR.
0: Okay, unsere erste Frage ist, wie bist du zu dem Beruf als Museumspädagogin gekommen?
2: Ja, ich wusste schon ganz lang, dass ich Museumspädagogin werden möchte und habe deshalb in meinem Studium ganz viele Praktika in Museen gemacht und mich vor allem damit beschäftigt, wie das, was in Museen ausgestellt ist, wie man das gut an ganz unterschiedliche Gruppen vermitteln kann. Und seit 2013 darf ich das in der Gedenk- und Bildungsstätte Andreasstraße hier in Erfurt machen.
1: Die nächste Frage von uns wäre, was macht man in dem Beruf?
2: Das ist eine super gute Frage. Also ganz viel arbeite ich mit Gruppen, die in die Gedenkstätte kommen und mache mit denen ganz unterschiedliche Bildungsformate. Das kann sein, dass die 90 Minuten Zeit haben für eine Führung. Das kann sein, dass die Gruppen den ganzen Tag da sind und selber auch Sachen sich erarbeiten wollen in der Gedenkstätte. Und das kann aber auch sein, dass wir ein Gespräch mit einem Zeitzeugen oder einer Zeitzeugin haben, die über eigene Erfahrungen aus der DDR berichtet. Das ist so ein ziemlich großer Bereich meiner Arbeit. Und dann darf ich darüber hinaus aber auch ganz tolle Kooperationen machen und mit ganz vielen unterschiedlichen Einrichtungen, Gruppen, Vereinen zusammenarbeiten. Und dieses Projekt für den 100-Fragen-Automat, an dem wir auch zusammengearbeitet haben und für das ihr auch schon in der Gedenkstätte wart, das ist so ein Projekt, wo ich mit ganz unterschiedlichen Gruppen zusammenarbeiten darf.
0: Okay, aber jetzt ist es ja auch, das ist ja auch dann auch dein Arbeitsplatz. Wie ist es denn, an so einem Arbeitsplatz überhaupt zu arbeiten? Also ist das nicht schwierig, weil es ist ja ein damaliges Stasi-Gefängnis gewesen, glaube ich?
2: Genau, der Ort ist ein ganz altes Gefängnis, das schon in der Kaiserzeit gebaut wurde und das bis 2002 auch als Gefängnis benutzt wurde. Und damit geht es über einen richtig großen Bereich deutscher Geschichte, über den wir da sprechen und über Menschen, die aus ganz verschiedenen Gründen in dem Gefängnis eingesperrt waren. Und in der Stadt in Erfurt ist die Andreasstraße auch vergleichbar mit diesem Wort Gefängnis, weil das so eine lange Zeit dort schon existiert hat. Und seit 2012 hat der Ort aber eine ganz andere Funktion. Der ist eine Gedenk- und Bildungsstätte und damit ein Ort, wo man sich eine Ausstellung anschauen kann, wo man sich einen historischen Ort anschauen kann und wo man auch hinkommen kann für eine Abendveranstaltung, für eine Diskussion, für eine Führung. Also ein Ort, der dazu einlädt, sich mit Geschichte zu beschäftigen. Und zwar mit einer Geschichte, die noch gar nicht so lange her ist. Ihr wisst das ja selber, ihr habt euch auch ganz intensiv mit der Geschichte der DDR beschäftigt. Und das ist eine Geschichte, die natürlich Menschen betrifft, eure Eltern, eure Großeltern vielleicht auch betrifft. Und wir sagen damit, dass es eine Geschichte ist, die ist auf jeden Fall noch so lauwarm und die umgibt uns auch ganz stark. Und deshalb finde ich es so spannend, an diesem Ort zu arbeiten, weil dieser Ort mit der heutigen Zeit auch noch verknüpft ist und weil es Menschen gibt, die eigene Erinnerungen an diesen Ort auch noch haben.
1: Könntest du uns kurz und knapp etwas über die Andreasstraße erzählen?
2: Ja, die Andreasstraße ist eben heute eine Gedenkstätte und das heißt, es gibt drei Etagen, die sich mit der Zeit der DDR beschäftigen. Es gibt eine Etage, da geht es um das Thema politische Haft bei der Stasi. Um Menschen, die in der Andreasstraße selbst aus politischen Gründen inhaftiert waren. Dann, das ist die historische Etage im Haus, da sind also die alten Zellen auch noch sichtbar. Dann gibt es eine Etage, da geht es um das Thema SED-Diktatur in Thüringen. Ganz verschiedene Ausstellungsräume, die sich mit Alltag beschäftigen, mit Stadtsicherheit, mit Grenze, mit dem Schulsystem, mit Kunst, mit Propaganda. Und aber auch ein Raum, in dem Comicgeschichten erzählt werden, Lebensgeschichten von Menschen. Und das sind so Entscheidungssituationen, die Besucherinnen und Besucher da auch nachvollziehen können. Und dann gibt es noch eine Etage, da geht es um das Thema friedliche Revolution, da geht es um das Jahr 1989. Und das ist eine Etage, die auch nochmal ganz vielstimmig ist im Haus und wo auch viele Menschen zu Wort kommen, die über diese Zeit der friedlichen Revolution aus einer eigenen Erfahrung sprechen. Das ist auch der Fall, wenn es um das Thema politische Haft geht. Auch da gibt es ganz unterschiedliche Projektionen, wo Zeitzeuginnen und Zeitzeugen über Hafterfahrungen reden. Und es gibt immer wieder wechselnde Ausstellungen auch im Haus und die sind im Untergeschoss untergebracht.
0: Okay, ja, das ist auf jeden Fall sehr interessant. Und
2: ich würde gerne eine Zwischenfrage an euch auch stellen. Was ist euch denn besonders in Erinnerung geblieben aus eurem Besuch in der Andreasstraße?
0: Also ich würde jetzt einfach mal sagen, bei mir waren es auf jeden Fall diese Gefängnisse und daher, dass wir ja schon in Torgau waren, in diesem Jugendwerkhof, war es für mich so, es ist krass, dass Jugendliche noch mehr leiden mussten als stellenweise Erwachsene. Also ich fand aber auch interessant, dass man die Zellen auch richtig sehen konnte und auch so die Schlösser und alles. Genau, das ist mir so hängen geblieben. Auch die Comics. Auch wenn ich am Anfang erst noch nicht wusste, was ich genau da machen soll. Aber danach war es dann auch doch echt interessant.
1: Also ich muss sagen, diese Gefängnisse, die sind mir auch so sehr im Kopf geblieben. Genauso wie dieser eine Raum, wo es ganz leise war. Ich weiß gerade nicht mehr, wie der heißt.
2: Die schallisolierte Zelle?
1: Genau, diese schallisolierte Zelle, die ist mir auch total im Kopf hängen geblieben. Und genauso wie bei den Comics, da wusste ich nämlich auch am Anfang gar nicht, was wir da machen sollen. Aber an sich das ganze Projekt war cool und ja.
0: Genau. Jetzt kommt vielleicht auch fast eine passende Frage dazu. Und zwar, wieso ist es so wichtig, deiner Meinung nach, dass Jugendliche darüber was erfahren, wie es damals war, also über diese Gedenkstätte auch?
2: Die würde ich auch gerne erstmal an euch zurückgeben. Und euch fragen, ihr beschäftigt euch ja jetzt schon ein ganzes Stück mit dem Thema DDR. Warum macht ihr das denn?
0: Also ich, weil es mich schon länger interessiert, einfach auch, weil ich möchte ja erfahren, wie meine Oma zum Beispiel gelebt hat oder meine Uroma oder meine Mutter noch eine kurze Zeit vielleicht. Ich bin mir gerade nicht ganz sicher. Und anfangs wusste ich immer nicht so viel damit anzufangen, immer nur so ein paar Geschichten von Oma und Opa. Aber dann so, wo wir so eine Fahrt nach Leipzig gemacht haben und das ganze Thema wirklich DDR war, ging es auf einmal bei mir los und es war so richtig interessant und ich habe mich halt immer mehr dafür interessiert. Und dann auch dieses, wie es Jugendlichen ging, das fand ich ja eher interessant, so wie Jugendliche damals gelebt haben, weil heute ist vieles so richtig normal, was damals so wirklich nicht normal war, sag ich mal so, dass man einfach draußen rumgehen konnte oder keine Ahnung, irgendwie sowas. Gibt es ja schon was. Genau.
1: Also ich würde sagen, ich könnte mich da anschließen, weil ich habe auch immer Erzählungen von Oma gehört und so. Und das fand ich da schon interessant, nur ich konnte halt, wie gesagt, nicht so viel damit anfangen. Aber als wir das dann hatten, fand ich das so cool, allein schon zu sehen, wo die lebten im Gefängnis, also wie es da aussah und alles und mit den Jugendlichen halt. Also war schon interessant.
0: Allein auch, ich finde, der Schule wird wenig drüber gesprochen in manchen Sachen. Also es gibt schon natürlich, ich finde, im Geschichtsunterricht ist es ja so aufgetaktet, in dieser Klasse erfährst du darüber was, in dieser das. Obwohl ich es eigentlich viel cooler finden würde, dass wir in allen Klassenstufen so ein bisschen mitentscheiden können, welches Thema wir so gerne wollen. Weil ich glaube, DDR ist für die meisten interessanter als Mittelalter oder so. Also es ist auch alles interessant, aber DDR ist dann schon interessanter, allein schon, wenn wir hier in Erfurt wohnen und auch so viele Gedenkstätten haben und sowas oder Sehenswürdigkeiten, sag ich mal so.
2: Ja, also genau, ganz viele Sachen, die ihr jetzt gesagt habt, die beschäftigen mich auch. Die beschäftigen mich bei meiner Arbeit und ich freue mich total, wenn Jugendliche die Gedenkstätte besuchen und wenn sie ein Interesse am Thema auch haben. Und ich finde, es ist ein Ort, der zeigt, wie Menschen unterdrückt wurden. Es ist aber auch ein Ort, der über Freiheit spricht. In Erfurt ist die erste Stasi-Zentrale in der DDR besetzt worden am 4. Dezember 1989. Und ich glaube, das ist was, das wissen gar nicht so viele Leute. Und es gibt in Erfurt die Lorenzkirche, die ist gar nicht weit vom Anger entfernt. Da steht ein großes Schild dran, Donnerstag 17 Uhr Friedensgebet. Und das ist etwas, das hat auch mit der DDR zu tun. Das ist was, was Frauen, Mütter und Großmütter in der DDR erfunden haben, diese Friedensgebete. Und sie wollten damit ein Schulfach verhindern oder darauf aufmerksam machen, dass sie das Schulfach Wehrkundeunterricht in der DDR nicht gut finden. Und ich finde es einfach sehr schön, mich mit diesen historischen Themen zu beschäftigen und mit Menschen über diese historischen Themen auch zu sprechen. Und ich finde es wichtig, darüber nachzudenken, was ist eine Demokratie und was ist eine Diktatur. Und das ist etwas, das finde ich, da lädt die Gedenkstätte dazu ein, sich mit diesen beiden Themen auch genauer zu beschäftigen.
1: Da wir das Thema vorhin schon irgendwie so leicht aufgegriffen haben, weil du es gesagt hast, wie kam es eigentlich dazu, dass ihr das mit den 100 Fragen an die DDR gemacht habt, also diesen Automaten?
2: Das ist ein großes Projekt, das wir finanziert bekommen durch den durch das Bundeskulturstaatsministerium und durch die Bundesstiftung zur Aufarbeitung der SED-Diktatur. Und in diesem Projekt machen wir 10 Projektwerkstätten mit ganz unterschiedlichen Jugendgruppen. Und es war ganz toll, weil ihr wart eine dieser Jugendgruppen. Da waren Jugendgremien auch dabei. Da war das Jugendgremium aus Göttingen zum Beispiel, aus Saalfeld-Rudolstadt. Da war ein Jugendgremium dabei aus Berlin, aus Berlin. Da war dabei die Jugendberufsförderung hier aus Erfurt und jetzt gerade vor 2 Wochen war eine Gruppe von der LKJ, von der Landesvereinigung Kulturelle Jugendbildung in der Gedenkstätte und hat das Projekt auch gemacht. Und wir dürfen in dem Projekt also mit ganz unterschiedlichen Jugendlichen zusammenarbeiten und genau das, was ihr hier auch macht, rausfinden, was interessiert junge Menschen an der DDR. Und das Ganze wird dann umgesetzt werden in diesem 100 Fragen an die DDR-Automat. Und wir entwickeln in diesem Projekt diesen gesamten Automaten. Also wir überlegen uns, was sind da für Fragen drin? Wie werden die beantwortet? Auch in welcher Form sollen die beantwortet werden? Sind das Bilder? Ist das eine Expertin oder ein Experte, die das erklärt? Ist das irgendwie ein Schaubild? Ist das irgendwie eine Audiodatei, die da als Antwort zu hören ist? Und auch, wie soll dieser Automat aussehen? Das besprechen wir alles mit den Jugendgruppen. Und der Plan ist, dass der Automat Ende nächsten Jahres fertig ist, dass er dann also auch benutzt werden kann. Und das wird so eine Art Homepage sein. Das heißt, das kann jeder dann selber über welches Endgerät auch immer sich angucken und benutzen. Das wird aber auch ein Automat sein, den es in der Gedenk- und Bildungsstätte gibt und den auch dort die Menschen, die die Gedenkstätte besuchen, ausprobieren können.
1: Jetzt kommt erstmal eine kleine Pause.
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0: Okay, jetzt kommt so eine kleine coole Frage über Gäste. Und zwar kommen auch Gäste außerhalb Deutschland zu Besuch und was wissen die überhaupt über die DDR schon?
1: Ja, also jetzt gerade komme ich aus der Gedenkstätte und habe ein amerikanisches Pärchen in der Ausstellung getroffen. Die haben sich die Gedenkstätte angeschaut. Also die Gedenkstätte ist Dienstag und Donnerstag von 12 bis 20 Uhr und Mittwoch, Freitag, Samstag, Sonntag von 10 bis 18 Uhr geöffnet. Das sind so ganz reguläre Öffnungszeiten und da können also alle Leute, die wollen, in der Gedenkstätte vorbeikommen und sich das Haus angucken. Und in der Zeit kommen Menschen aus, ich würde fast sagen, der ganzen Welt in die Gedenkstätte. Die meisten Menschen, die kommen, kommen natürlich aus Deutschland. Die haben nicht so eine ganz weite Anreise. Und manchmal kommen auch Menschen aus anderen Ländern, die sich vorher anmelden, die da eine Führung auch durchs Haus machen wollen. Wir hatten neulich eine spanische Gruppe im Haus. Wir hatten gestern eine deutsch-tschechische Jugendaustauschgruppe in der Gedenkstätte. Und eine amerikanische Gruppe, weiß ich, kommt in der nächsten oder in der übernächsten Woche in die Gedenkstätte. Manchmal kommen Gruppen aus Frankreich oder aus Belgien. Aus Norwegen war dieses Jahr schon eine Gruppe da. Und ich freue mich auch, dass über euch und über eure Verbindung im Juli eine Gruppe aus Graz in die Gedenkstätte kommen wird.
0: Genau, wir haben jetzt gerade keine weiteren Fragen aufgeschrieben,
1: Ich
0: aber.
1: habe den zweiten Teil nicht beantwortet, fällt mir gerade
0: Ach
1: ein. Was
0: so,
1: wissen die? War noch der
0: genau,
1: zweite
0: was
1: Teil
0: wissen Sie
1: deiner
0: schon
1: Frage.
0: drüber?
1: Ja, der zweite Teil deiner Frage war, was wissen die Menschen, die in die Gedenkstätte kommen und die nicht in Deutschland leben, über das Thema DDR? Das ist ganz unterschiedlich. Das kommt ein bisschen darauf an, aus welchem Land die Menschen kommen und ob dort deutsch-deutsche Geschichte überhaupt ein Thema ist. Also die Gruppe, die gestern aus Tschechien in der Gedenkstätte war, die Jugendlichen wussten ziemlich viel über die DDR, weil die auch über die sozialistische Vergangenheit damals noch von der CSSR ganz viel wussten. Und das heißt, die sind mit richtig viel Vorwissen auch gekommen. Und manchmal gibt es aber auch Besucherinnen und Besucher aus einem anderen Land, die kennen das Thema DDR vielleicht eher aus einem Film oder aus einer Serie oder haben einen Artikel über das Thema gelesen und haben deshalb ein großes Interesse, sich einen historischen Ort anzuschauen, der sich mit dem Thema beschäftigt. Ihr habt ja jetzt auch schon ein 100 Fragen an die DDR-Automat-Projekt mit uns gemacht. Ihr wart 2 Tage in der Gedenkstätte und habt das Projekt ja selber auch schon ausprobiert. Wie war das denn für euch, das Projekt zu machen?
0: Also am Anfang, wo ich kam, ich bin ehrlich, ich war noch nicht in der Andreasstraße. Nicht, weil es mich nicht interessiert hat, sondern einfach keine Zeit so wirklich dafür gehabt oder noch nicht so wirklich, weil so alleine wollte ich da auch nicht hin. Und als wir das hier im Radio erfahren haben, also als wir gefragt wurden, so, hey, wer hätte Lust, 100 Fragen an die DDR so mitzumachen? Und dann wusste ich erstmal auch nicht so, was passiert da überhaupt? Kommen wir so an und ich sehe dann so, wir sind noch mit einer anderen Gruppe. Das war dann, fand ich schon allgemein interessant, so, weil konnte man sich gleich ein bisschen verknüpfen und so. Ja, also ich war erstmal so überrascht. Und dann, als ich erfahren habe, so, was das Thema ist und so, fand ich es eigentlich echt toll. Also der zweite Tag war das dann, glaube ich, wo wir dann auch den Automaten gemalt haben und so. Also es war halt für jeden was dabei. Also von Fragen, die wir haben, die wir auch selbst beantworten durften, dann von den Zeitzeugen oder so, was sie uns erzählt haben oder Experten. Ja, aber am coolsten würde ich sagen, fand ich persönlich, wo wir den Automaten zeichnen durften, ne? Weil wir konnten einfach richtig kreativ werden und viele hatten so coole Ideen, so Kaugummiautomat, was weiß ich, also echt, das fand ich am besten, glaube ich. Und halt einfach diese ganzen Gespräche und dass wir halt auch mehr erfahren haben und den Rundgang natürlich, als wir da uns dann auch die Gefängnisse und so angeguckt haben und so ein bisschen drüber geredet haben und so. Also, das fand ich echt schön.
2: Ich muss auch ehrlich sagen, davor kannte ich die Andreasstraße noch nicht mal so richtig, weil ich war nicht so oft draußen. Als Melina vom Radio erzählt hat, war ich erst richtig draußen mal. Und als das dann Radio kam, das wegen den 100 Fragen an die DDR, dachte ich mir, okay, warum nicht? Kann man mal mitmachen. Am Anfang, ja, war eine andere Gruppe, da wusste ich nicht ganz, war ich ein bisschen überfordert, muss ich sagen. Aber es war total cool. Vor allem am zweiten Tag haben wir ja dann den Automaten gemalt. da kamen echt schöne Sachen raus. Aber ich vergesse mein Bild niemals mit diesem KI-Ding. Das vergesse ich einfach nicht. Und auch mit diesem Gefängnisrumlauf fand ich auch mega, dass wir uns alles angucken konnten, die Geschichte anhören konnten, weil das war ja auch mega interessant. Na klar, wenn ich ehrlich bin, hat es mich manchmal echt gelangweilt, weil ich aber auch müde war an den Tagen. Aber ich muss sagen, es war interessant und es war einfach toll zu wissen.
0: Okay, dann interessiert uns ja natürlich noch so, was steht denn vielleicht noch an der Andreasstraße an für Jugendliche oder auch allgemein?
1: Ja, das nächste große Ereignis, auf das wir gerade hinarbeiten, das ist der 17. Juni. Am 17. Juni 1953 gab es einen großen Volksaufstand in der DDR. Und das ist ein Tag, den wir als Gedenktag in jedem Jahr in der Gedenkstätte auch begehen, an den wir erinnern. Und in diesem Jahr werden wir am 17. Juni einen neuen Bereich in der Ausstellung auch eröffnen, wo es ganz viel um die Frage geht, warum Menschen in der Andreasstraße inhaftiert waren. Das wird ein großer Medientisch sein. Da sind dann ganz viele Dokumente drauf und ganz viele Geschichten, die sich Besucherinnen und Besucher angucken können. Und wir werden an dem Tag auch ein Theaterstück im Haus haben. Unsere Bundesfreiwillige, die Edda, hat ein Theaterstück erarbeitet, das heißt Bücher hinter der Mauer. Und das ist so ein Theaterstück, wo es ganz viele Bühnen in der Gedenkstätte geben wird. Und auf diesen Bühnen werden Texte, Lieder vorgetragen, die in der DDR verboten waren. Und die Edda erarbeitet das gerade alles allein, probt jetzt auch schon fleißig mit den Schauspielerinnen und Schauspielern. Und am 17. Juni, am Abend vom 17. Juni, wird dieses Theaterstück dann in der Gedenkstätte Premiere haben. Und das sind Jugendliche, die diese Texte aufführen. Also insofern ist das was, was für Jugendliche vielleicht auch und hoffentlich auch gut geeignet ist, das anzugucken.
2: Ich hätte dann noch eine Frage, und zwar, wer darf da alles kommen? Also von welchem Altersgruppe allgemein und wann wäre das ungefähr?
1: Das Theaterstück Bücher hinter der Mauer hat am 17. Juni um 17 Uhr in der Gedenk- und Bildungsstätte Andreasstraße seine Premiere. Und da können alle vorbeikommen, die das Stück gern sehen wollen. Und es kostet auch keinen Eintritt. Und man muss sich auch für diese Vorstellung um 17 Uhr nirgendwo anmelden. Wir freuen uns sehr, wenn da Menschen vorbeikommen und das Stück sehen wollen. Und es wird auf jeden Fall im September zum offenen Tag des Denkmals in der Gedenkstätte auch nochmal eine Aufführung von diesem Theaterstück geben.
0: Okay, danke.
1: Es gibt noch eine zweite Veranstaltung, die ich gern sagen würde.
0: Klar, gerne. Einfach erzählen.
1: Ja, und dann gibt es im Sommer noch eine Veranstaltung, die heißt Konfetti Festival. Das ist eine Veranstaltung, die machen wir jetzt schon zum dritten Mal. Und da arbeiten wir zusammen mit der Landesvereinigung Kulturelle Jugendbildung, mit der Klassikstiftung aus Weimar und mit der ACC-Galerie aus Weimar. Und das ist ein viertägiges Festival für Jugendliche ab 15. Und wir wollen in diesen 4 Tagen zusammen mit Jugendlichen überlegen, wie sie sich Museen und Gedenkstätten in Zukunft so vorstellen, was sie sich für diese Orte wünschen würden, wie Bildungsformate, wie Ausstellungen an diesen Orten aussehen sollen, damit sie spannend und interessant für Jugendliche sind. Und das findet statt vom 10. bis zum 13. Juli. Das findet in Weimar statt, in der EJBW. Und es gibt noch freie Plätze. Das ist möglich, sich bei der LKJ anzumelden für das Festival und an diesen 4 Tagen Festival dann teilzunehmen und mit jungen Menschen und mit Gedenkstätten und Museen darüber zu diskutieren, wie Museen spannend für junge Menschen sein könnten.
0: Okay, bei uns war das leider wahrscheinlich nichts, weil
1: ich weiß schon.
0: Vom 10. Ne?
1: Da kommt die andere
0: genau,
1: Gruppe.
0: Genau, da kommen unsere Gäste.
1: Und am 14. kommt ihr dann in die Gedenkstätte.
0: Ah, super.
1: Ja, weiß ich schon.
0: Gut, ich denke, das reicht dann auch erstmal für uns. Wir danken auf jeden Fall für die Zeit und für das tolle Interview. Und dann sehen wir uns ja dann alle gemeinsam mit unseren Graz-Austausch-Freunden.
1: Ja, super. Vielen Dank an euch und bis zum nächsten Mal.
0: Gut, danke. Tschüss. Ja.
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0: Jetzt kommt noch ein Beitrag und zwar von Jakob und Jonas. Ein bisschen was über die Geschichte der DDR und so weiter.
1: Hallo liebe Zuhörer aus Graz, hier sind eure Geschichtsexperten Jakob und Jonas und wir wollen euch in unserem aktuellsten Beitrag etwas zur Geschichte der DDR erzählen. Als am 8. Mai 1945 Nazi-Deutschland endgültig kapitulierte und damit den Zweiten Weltkrieg verlor, stand das Deutsche Reich in Schutt und Asche. In jeder Hinsicht. Die Städte waren zerstört, die Industrie und die Wirtschaft völlig am Boden. Die Menschen lebten am Abgrund und in absoluten Ausnahmeverhältnissen. Die vier alliierten Siegermächte besetzten das ehemalige deutsche Reichsgebiet und teilten es unter sich in vier Zonen auf. Die Briten und Amerikaner besetzten hauptsächlich den Westen und südlichen Teil Deutschlands. Frankreich erhielt nur einen kleinen Teil des Gebiets. Der komplette Osten Deutschlands wurde von der damaligen UdSSR, der Sowjetunion, besetzt. Doch in den Jahren nach dem Krieg wurde Deutschland langsam Stück für Stück wieder aufgebaut. Die Städte wurden wieder aufgebaut, die Wirtschaft und Industrie wieder aufgebaut und die alten Verhältnisse wie vor dem Krieg ganz langsam wiederhergestellt. Doch in den folgenden Jahren entstanden Spannungen zwischen den Westmächten und dem Ostblock, weil die Westmächte andere Interessen und Vorstellungen hatten als der Osten. Aus dieser Uneinigkeit zwischen West und Ost bildete sich so etwas wie eine Spaltung, sodass in den Besatzungszonen der Westalliierten die Bundesrepublik Deutschland entstand und aus der sowjetischen Besatzungszone die Deutsche Demokratische Republik hervorgegangen ist. Während die Westmächte die Demokratie in Westdeutschland förderten, setzte der Ostteil seine sozialistische Ausrichtung in der DDR durch. Da es in den Folgejahren immer wieder zu massenhaften Fluchten aus der DDR kam, wurde im Jahr 1961 die Mauer gebaut und die Grenze endgültig geschlossen. Die innerdeutsche Grenze, auch Eiserner Vorhang genannt, die mitten durch Deutschland und Europa verlief, trennte bis zum Jahre 1990 Ost und West. Die DDR wurde am 7. Oktober 1949 gegründet. Wirtschaftlich, ideologisch und politisch stand die DDR fest im Sozialismus. Das Staatsvorbild in der DDR war hauptsächlich der Kommunist, studierte Wirtschaftsökonom und Philosoph Karl Marx, dessen Ideale in der DDR sehr hohen Stellenwert hatten. Der erste Staatssekretär der Deutschen Demokratischen Republik, der ebenfalls am Wiederaufbau im Ostteil Deutschlands beteiligt war, war Walter Ulbricht.
2: Guten Tag nochmal von mir. Ich bin Jonas, der andere Geschichtsexperte. Und nachdem mein Kollege Jakob eben einen wunderbaren Überblick über die Geschichte der DDR gegeben hat, werde ich nochmal die wirtschaftliche Lage der DDR zusammenfassen. Während Westdeutschland und generell Westeuropa in den 1960er Jahren eine wirtschaftliche Blütezeit erlebten und Westdeutschland sowie alle westeuropäischen Länder eine soziale Marktwirtschaft als Wirtschaftsordnung hatten, war die DDR von Mangelwirtschaft geprägt und hatte eine Wirtschaftsordnung namens Planwirtschaft, wobei der Staat alle wirtschaftlichen Bestimmungen traf, darunter auch die Preise, die Import- und Exportmenge und die Produktionsmenge und welche Güter überhaupt hergestellt werden. Zudem hatte die DDR von Anfang an große wirtschaftliche Schwierigkeiten, während es in Westdeutschland aufwärts ging. Denn die DDR hatte prinzipiell nur die Sowjetunion als engen Wirtschaftspartner, die selbst vom Zweiten Weltkrieg völlig zerstört war, während Westdeutschland eng mit den anderen aufschwingenden Wirtschaftspartnern zusammenarbeitete. So gab es in der DDR eine Mangelwirtschaft, mit denen die Menschen sehr unzufrieden waren, und in der BRD eine Konsumgesellschaft. Nicht zuletzt auch deswegen fühlten sich viele Menschen in der DDR schlecht und waren generell mit allem sehr unzufrieden. Was nicht zuletzt und aufgrund des internationalen Drucks und dem Wunsch nach Einheit und Freiheit von einem Großteil der deutschen Bevölkerung zur Wiedervereinigung und zur Auflösung der DDR geführt hat.

0: Artikel 30. Minderheitenschutz. In Staaten, in denen es ethnische, religiöse oder sprachliche Minderheiten oder Ureinwohner gibt, darf ein Kind, das einer solchen Minderheit angehört oder Ureinwohner ist, nicht das Recht vorenthalten werden, in Gemeinschaft mit anderen Angehörigen seiner Gruppe seine eigene Kultur zu pflegen, sich zu seiner eigenen Religion zu bekennen und sie auszuüben oder seine eigene Sprache zu verwenden.
1: Und jetzt nochmal in kindgerechter Sprache. Jedes Kind hat das Recht, eine eigene Kultur, Sprache und Religion zu leben, egal ob das alle Menschen in seinem Land so tun oder nicht. Minderheiten und Ureinwohner benötigen dafür besonderen Schutz.
2: Aber wie betrifft uns das eigentlich im Alltag? Gucken wir doch einfach mal in unsere Schule rein, in jede einzelne Klasse. Wenn wir uns einfach mal umdrehen, einfach mal gucken, sehen wir, dass da ganz verschiedene Menschen sind, aus ganz verschiedenen Ländern, mit verschiedenen Kulturen und Sitten. Jeder dieser Kinder, die aus anderen Ländern kommen und eine eigene Religion haben, haben das Recht auf eine geschützte Religion, dass sie die immer ausleben können, egal wie, ob mit Kleidung, Sprache oder mit Festen wie das Zuckerfest. Und ihnen darf es nicht verboten werden, ihre Kultur ablegen zu müssen, da es geschützt ist, diese weiterzuleben. Aber bekanntlich hält sich ja nicht jeder dran. Es gibt in vielen Schulen Lehrer, die Aussagen treffen wie: Wir sind in Deutschland, hier wird Deutsch gesprochen, was absolut gegen den Artikel 30 verstößt, weil ja jedes Kind mit seiner eigenen Kultur diese ausdrücken darf und soll. Und damit wollten wir euch nur ein paar Beispiele nennen, wie es euch in eurem Alltag betrifft, und ihr solltet wirklich niemals eure Religion für irgendwen ablegen, sondern lebt eure Kultur und lasst sie nie fallen. You gotta fight!
0: Jetzt kommt der nächste Song von Sixten.

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So, aber sie ist natürlich noch nicht ganz zu Ende unserer Sendung. Und zwar kommt noch ein Song, und zwar Solo Dance, die Speed-Up-Version von Martin Jensen. 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

0: Jetzt war es das ja leider schon mit unserer Sendung. Wir würden dann Tschüss sagen und liebe Grüße nach Graz.
1: Genau, und wir sehen uns ja dann auch bald in echt. Und genau, tschüss.
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3: Hallo und herzlich willkommen zu The Groove. Ich heiße Jan, ich freue mich sehr, dass ihr mit dabei seid. Wir haben heute eine Sonderausgabe. Es wird vor allem Musik geben, da ich gerade ganz schön viel um die Ohren habe. Und am Ende ist diese Sendung ja trotzdem irgendwie leider immer noch nur ein Hobby. Das heißt, die musste Platz machen für andere Aktivitäten, die so ein kleines bisschen in den Fokus gerückt sind in den letzten Wochen. Deswegen gibt es heute eine in Anführungsstrichen abgespeckte Fassung, die aber trotzdem 2 Stunden ganz wundervolle, tolle Musik für euch parat hält. In der ersten Stunde hören wir heute ein Subgenre des House, das mir persönlich sehr viel bedeutet. Für viele Menschen ist es aber ein bisschen zu kitschig, ein bisschen zu cheesy, ein bisschen zu, ja, ein bisschen zu viel von allem. Aber ich persönlich, also so einmal im Jahr oder so, überkommt es mich, vor allem meistens, wenn Frühling ist oder so die ersten warmen Tage wieder da sind und die Sonne rausguckt. Da möchte ich das gerne hören. Es geht um das, was ich Samba House nenne oder Sunny House. Es ist tatsächlich genau das, nämlich von brasilianischen Produzenten produzierte Hausmusik mit zugrunde liegender traditioneller brasilianischer Volksmusik, was ja Samba und Bossa Nova sein kann, Salsa, also dieser ganze Kram, das steckt da alles mit drin und das erzeugt immer so eine Dynamik, so einen Sog, so ein Tempo, so eine, ja, so das Bedürfnis, sich wirklich dazu bewegen zu wollen. Es groovt wie verrückt und das werdet ihr in der ersten Stunde hören, ein Samba-House-Mix, den ich gemacht habe. Und in der zweiten Stunde gibt es mal wieder ein bisschen Drum-Bass, allerdings nichts zu Aufgeregtes. Es wird sehr, sehr schön und entspannt und manchmal gibt es so ein paar kleine Peaks, wo man das Gefühl bekommen könnte, mit dem Fuß zu wippen oder so oder ein bisschen mit dem Kopf zu nicken, und aufgeregter soll es eigentlich nicht werden. Und das sind die 2 Stunden, die euch jetzt erwarten. Also in der ersten Stunde ein bisschen Brazil-flavored House Music und in der zweiten Stunde Liquid Drum and Bass. Und ich hoffe, dabei habt ihr ganz viel Spaß und los geht's.

Und die erste Stunde der heutigen Show ist fast vorbei und ihr müsst jetzt langsam aus dem Schulter-Wip-Modus wieder rauskommen, denn wir haben jetzt ein bisschen Samba-House gehört, haben uns sozusagen in den Sommer reingegroovt und jetzt in der zweiten Hälfte wird es gleich wieder ein ganz kleines bisschen anders in der zweiten Stunde. Bis dahin.

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Und damit herzlich willkommen zur zweiten Stunde von The Groove. Ich habe es am Anfang schon gesagt, es gibt heute zwei DJ-Sets. In der ersten Stunde haben wir Samba-Flavored House-Music gehört und in der zweiten Stunde gibt es jetzt, wie man ganz gut hören kann, ein bisschen Drum and Bass, aber eher so der etwas entspannteren, der liquideren Art. Liquid Funk kann man dazu auch sagen, Ambient Drum and Bass vielleicht auch noch, aber weniger so diese ganz aufgeregte, ganz harte. Ich bringe euch dazu, dass ihr euch in 180 BPM wie die Bekloppten bewegt und nach zwei Stunden steht ihr hechelnd vor mir und wollt trotzdem noch mehr. Also diesen Modus haben wir heute nicht, sondern es ist eher der Laidback, ein bisschen entspanntere Modus. Ich weiß, für viele Menschen ist Drum Bass immer sehr hektisch und sehr anstrengend auch anzuhören, aber für mich ist gerade so dieser jazzige, ambient, funkigere Modus total entspannt. Höre ich total gerne, wenn ich einfach nur mal sitzen möchte und hören möchte. Da ist das für mich genau die richtige Musik. Vielleicht geht es euch da genauso. Ihr werdet es jetzt in der zweiten Stunde der heutigen Sendung erfahren können, denn jetzt geht's los mit einem kleinen Drum and Bass Set von mir. Für euch viel Spaß dabei.

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Und das soll es auch schon wieder fast gewesen sein für diese Ausgabe. Wie gesagt, alles ein kleines bisschen runtergekocht heute, vor allem Musik. Wir haben zwei Sets gehört in der ersten Stunde, ein bisschen Samba-House, eine Musikart, die ich sehr, sehr gerne höre. Und auch das Auflegen dieser Musik macht tierischen Spaß, weil es eben alles so schön groovt und ineinander greift und so Good Vibes sozusagen präsentiert. Und in der zweiten Stunde haben wir ein bisschen entspannteren Drum and Bass gehört, also weniger den, den man dazu benutzt, um den Floor, den Dancefloor abzureißen, als vielmehr den Sound, den man benutzt, um in den Abend ganz entspannt und laidback reinzugleiten. Ich hoffe, ihr hattet ein bisschen Spaß und hattet einen schönen Abend. Ansonsten hören wir uns dann vielleicht bei der nächsten Ausgabe wieder. Bis dahin, ciao, sagt der Jan.

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0: C'est Comité. Genau so sollte ein Sonntagmittag 13 Uhr klingen. Moin UFO.
1: Moin Sven.
0: Moin liebe Mithörerinnen, moin liebe Mithörer. Ihr hört den Easy Sunday und das heißt, ihr habt Radio Frei eingeschaltet. Fitness Forever heißt die Band oder hieß die Band, die wir gerade zu hören war. Die Platte ist gar nicht so alt. 2022 oder 2023 ist mir die in die Hände gefallen. Die machen total schöne Musik. Kommen aus Mailand. Toll.
1: Cooler Sound.
0: C'est Comité.
1: Für uns gemacht. Yeah. Wir gehen nach Frankreich wie letzte Woche. Ich habe nochmal das Päckchen eingepackt, weil da gab es noch jede Menge zu entdecken und vorzuspielen. Ich beginne heute den fröhlichen Regen mit einem schönen Duett von Jean Gérald und Alban de Simon. C'est mon soupique.

0: Der wunderbare Horst Jankowski mit Orchester und Singers. Ihr wisst schon hier, Schwarzwald. mit seiner fluffigen Version von Pata Pata.
1: Mir mal Keber, ja. Sehr schön. Sehr schöner Orchestersound. Wir gehen wieder nach Frankreich. Eddie Lagoyage liegt auf und das Stück heißt Le Velo.

0: bedingt. Der musste mal wieder raus, die Sterne, mit dem Universal Tellerwäscher. Der musste raus.
1: Du lässt die Sterne leuchten. Ja, Camille, die war letzte Woche, glaube ich, auch schon mal dabei. Heute hören wir sie mit Le Tour der Tiere.

0: Schenke mir ein. Das war Sophie Kennedy. Die ist ziemlich neu, die Single, vielleicht ein, zwei Monate. Klingt ein bisschen wie Hildegard.
1: Auf alle Fälle.
0: Sophie Kennedy, eine junge Dame, ich glaube, die ist Amerikanerin, wohnt in Hamburg, macht richtig gute, selbe eigene Musik. Ein bisschen elektronisch angehaucht immer, im Englischen gesungen und hat aber immer so aus, wie sagt man?
1: Ausflüge.
0: Ausflüge, genau. Ausflüge zu verschiedenen Hamburger Ikonen. Ich weiß, ich kenne sie von bei Cozy alias Kotzer, DJ Kotzer, da kam sie irgendwo, ich komme gerade nicht auf den Namen des Liedes, egal. Hier auf jeden Fall ein schönes Ding, zusammen mit Menze Renze. Ja. Super gut. Schenk mir ein Sophie Kennedy.
1: Ja, nicht nur so stimmlich, ganz dicht bei Hilde war es, aber auch der Text war auch genau so hingemacht. Ja, so toll, toll, toll, toll. Ja, wir gehen weiter wieder nach Frankreich, wir hören was von Clou. Jusqu'ici, tout rapien.

0: Jeremias aus Hannover hier mal auf Italienisch zusammen mit der Crookie Gang oder die Crookie Gang spielte. Jeremias sings und Francesco hat es übersetzt. Mi piace.
1: Weini. Wieder was Französisches, ein bisschen Schnüdeltrödel, würde ich sagen. Ja, der Ladybug Resistor mit Kevin Ayers zusammen. Bijet.

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0: Priore d'amore. Fred Bongusto, und das war für ihn eigentlich eine recht späte Platte, weil die ist so Ende der 70er rausgekommen. Und Fred Bongusto hat ja schon in, keine Ahnung, in den 50ern hat er schon irgendwie da ordentlich einen hingetrennert. Ja. Und das konnte der auch noch in den 70ern. Und das war ganz neckig.
1: Ja, in La Francorche, wir haben mal Freda. Und das Stück heißt Pendant que je me parle.

0: I'm a wonderful thing, baby, dachte sich hier Kid Creole und die Coconuts.
1: Ja, gute Nummer. Alexis AK hier als nächstes mit Bell, Bell, Bell und gleich auf Beat.
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0: Le Auto Rot, Mary Rose war hier auf der Autobahn unterwegs.
1: Jo, schön. Auch was Französisches, na klar. Mensch, wir hören das nächste Zug mit Retour à Capri.
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0: In the Way, ein Stück von Toto eigentlich, ich glaube aus dem Jahr 78, 79 sowas. Mhm. 1981 haben sich hier die Brothers Johnson dran versucht und eine wirklich coole Version gemacht, schön der geslappte Bass. Mhm. Finde ich ziemlich gut.
1: Gelungen. Bastien Lallemand als nächstes hier mit einem Stück und einem Hommage an Serge Gainsbourg. Ein Stück von ihm wird gesungen, von ihm, Torticolis.

Klasse. Ein Blick auf die Uhr verrät uns, es ist Zeit für den Burt Bacharach Song der Woche. Kurz vor 14 Uhr heißt Halbzeit der Sendung und wir würdigen dem großen Komponisten Burt Bacharach, der uns ganz viel Pausenmusik, Fahrstuhlmusik, Treppenhausmusik, Rolltreppenmusik und Kaufhausmusik und Musik fürs Leben geschenkt hat. Und das haben ganz viele Leute erkannt und haben natürlich ganz viele Coverversionen gemacht. Unter anderem dieser Mann hier, der hat uns auch ganz schön geprägt mit seiner fluffigen, lässigen, easy listening Musik. Ich kann mich erinnern, Anfang der 90er war das, Herr Krüger. Herb Albert liegt hier auf und er bedient heute mal nicht seine goldene Trompete, sondern er singt selbst. This Guy in Love with You von Herb Albert. Hier der Burt Bacharach Song der Woche, Teil 1.

bis zum letzten Ton der Bird Bachs und Navarro Teil 1 dicht gefolgt vom Teil 2. Der wird auch französisch werden. Richard Anthony, eine Single-Lied auf Too Late to Worry wäre der Song von Hal David und Bird Bachs. In Französisch heißt er Donne-moi ma chance.

0: Wilton Felton, der Saxophonist der Crusaders, hier in einem Soloprojekt zusammen mit Bobby Womack aus dem Jahr 85. Eine Platte, die habe ich letztes Wochenende in der Marktstraße gefunden, ganz versteckt, für einen Sechser. Zack, komm mit. Er teilte sich mit uns seine Geheimnisse, Secrets. Aber erstmal willkommen beim Easy Sunday, zweite Stunde.
1: Jawohl. Kommen Sie mal mit, Sie sind verhaftet.
0: Genau, kommen Sie mal mit,
1: Sie sind verhaftet. Locker. Ich nehme Sie mal mit. Ja, Französisch auf der zweiten Stunde bei mir auf dem Plattenteller. François Breu liegt auf La Boîte de Nuit.

0: Elemente Quartri. Das war ein Postnebia aus dem Jahr 2020 und das ist eine Platte, die habe ich wirklich zweimal bekommen. Das erste Mal war der Postbote so nett und hat sie gefaltet in meinen Briefkasten gesteckt. Kein Witz.
1: War nett.
0: Das war total nett und sie war genau in der Mitte gebrochen. Dann habe ich Kontakt mit DJ aufgenommen, wo ich sie bestellt habe, das Label. Und die wollten ein Foto sehen und dann habe ich ihnen das Foto geschickt und haben gesagt, ja, okay, wir glauben dir, das macht man nicht einfach so aus Spaß. Und dann haben sie mir diese Platte nochmal geschickt.
1: Und die haben auch veranlasst, dass der Briefbote getötet wurde.
0: Wahrscheinlich, ich hoffe, zumindest in längeren Zeit hinter Gitter. Das war wirklich unglaublich.
1: Cool.
0: Werde ich nie vergessen, ich bin nach Hause gekommen und sehe dieses, du kennst diese schmalen Kartons. Und er hat die aus einfach in der Mitte geknickt und im Briefkasten gestopft.
1: So, wo das Knie nach was geht.
0: Oh, unglaublich.
1: Schön. Okay. Ja, ein Duett, Cécile Hercule hier zusammen mit Mickey 3D. Das Stück heißt La Chance.
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0: Simon, die Jamaikaner, die in New York lebten oder wahrscheinlich auch immer noch dort leben, die immer auch was zu sagen hatten, wie man unschwer hier hören konnte in dem Song The Message.
1: Mhm. Ja, kürzlich auch zu hören bei What About Breaks hier mit dem Erik. Schöne Sendung. Mhm. Überhaupt immer schöne Sendung. Ich mag das auf jeden Fall. Ja, auch schön mal wieder so in der drei Alben irgendwie, die wir uns auch so haben, gell? Oder so, weiß ich gar nicht.
0: Vier.
1: Okay. Ich habe drei auf jeden Fall.
0: Ich habe die eine aus den 80ern noch irgendwann entdeckt.
1: Alle toll, stimmt. Du hast immer irgendwo eine geangelt. Okay, wir hüpfen mit nach Frankreich. Ali Danel liegt auf mit Apin de Figuré.

0: Everywhere. Das war, ich weiß es nicht, wer das war. Ein Stück eigentlich von Fleetwood Mac. Hm. Hier eine schöne, ja, doch ein bisschen Sonntagsversion von Chaka Khan.
1: Ja, cool. Wir haben schön gemacht. Ja, wieder nach Frankreich. Wir hören Clarica, eine Lady. Und das Stück heißt Beau comme Garçon.

0: Ich denke, das kann man als Sonntagsdisco zählen lassen.
1: Auf jeden Fall.
0: Alan Surroundy. Provaci. Versuch's gar nicht. Oder versuche es gar nicht. So übersetzt. Das Ganze von einer LP, die heißt L.A. and New York. L.A. singt dann nur Italienisch und New Yorker. Und dann ist er dann wirklich New Yorker. Das war demzufolge von der L.A.-Seite.
1: L.A. Okay, Catherine und zusammen mit Erin Moron. Das Stück heißt Parlez-vous anglais, Mr. Catherine.
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0: Der zweite Fund in der Marktstraße, Tavares. Auch für einen Sechser mitgenommen. I wanna see you soon.
1: Sehr schön. Das ist wirklich ein gutes Stückchen. Wir hören als nächstes Schatt und Harmonie.

0: Oh ja, viel zu spät.
1: Das wird echt knapp.
0: Das wird knapp. Ich glaube, dieses Lied könnt ihr nicht bis zum Ende genießen.
1: Nee.
0: Weil Tokotronik haben uns zusammen mit der Cookie-Gang zu sehr im Zweifel für den Zweifel kommen lassen. Naja, verständlich. Bis nächste Woche?
1: Ja, ich bin dabei.
0: Ach ja, ich wäre auch dabei, ja.
1: Cool. Also, wenn ihr noch auch dabei seid, dann sind wir schon drei.
0: So, sind heute. Okay. Also bis dahin oder genießt am Samstag die Wiederholung dieser Sendung, 17 bis 19 Uhr. Ja. Sonst sehen wir uns dann nächste Woche.
1: Ja.
0: Nee, Quatsch, wir hören uns. Mann, wir sind

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3: Und damit hallo und herzlich willkommen zum Monatsrückblick für den Monat Mai mit Vincent und Reinhard. 31 Tage hat der Monat Mai. Es gibt logischerweise auch in diesem Jahr zahlreiche Sendungen, aus denen wir ein paar Highlights rausgepickt haben.
4: Da ist eine ganze Menge zusammengekommen. Erstmal hallo Vincent und hallo ihr da draußen. So zum Beispiel aus der Sendung Musik Challenge, die immer am letzten Sonntag im Monat um 17 Uhr läuft. Und da lief der Song Stink Food von Frank Zappa. Und Miriam, Christine, Suse und Ulrich hatten offenkundig viel Spaß dann bei diesem Thema Stinkfüße.
5: Und der Hund war abgeschreckt im Lied Stinkfoot von Frank Zappa, weil da eben die Füße ordentlich gestunken haben müssen nach so vielen Tagen.
6: Stinkefuß.
5: Sowas sollte genau. Sich in der realen Welt auch schon zugetragen haben.
7: Genau, ja.
6: Tipp
7: genau.
6: Dagegen, Haushaltstrick 17.
5: Keine Schlangenlederschuhe tragen.
6: Oder Katzenstreu in die Schlangenlederschuhe reinstreuen, weil das Gerüche bindet. Und dann am nächsten Morgen alles wieder raus. Zack.
7: Also nicht dann den Fuß noch dazu.
5: Aber
7: weil ich habe jetzt ständig so ein bisschen schmerzhaft.
5: Okay,
7: ja.
8: Da könnte man auch Kaffee dazu nehmen. Das würde auch funktionieren.
6: Oder das.
7: Ach so, ja, okay.
8: Kaffeepulver.
6: In die
8: Schuhe. Bindet Gerüche. Ja. Funktioniert auch bei riechenden Kühlschränken.
6: Ja, genau. Da kann man vielleicht weniger gut überall Katzenstreu rein.
5: Also Katzenstreu in die Schuhe, wir wiederholen nochmal. Und die Kaffeepackung, die leere, in den Kühlschrank.
7: Genau, ja. Und Katzenstreu. Gab es doch das Lied von Helge Schlatter.
6: Ja, Katzenklo.
7: Katzenklo.
5: Also, Katzenklo,
7: okay, alles klar.
6: Mit Katzenstreu. Ja.
7: Nun gut. Okay, also soweit erstmal jetzt ein paar Infos rund ums Riechen. Es gibt noch mehr. Die kommen vielleicht noch später.
4: Die hatten jedenfalls Spaß, unsere Kollegen und Kolleginnen von der Musik-Challenge, einer Sendung, die am letzten Sonntag im Monat hier auf Radio frei läuft. Die nächste Ausgabe gibt es dann am Sonntag, den 28. Juni um 17 Uhr zum Thema Fern. Also wenn ihr da Ideen habt, dann schreibt uns. Und Vincent, wir haben schon gesagt, wir machen jetzt erstmal eine erste Musik. Der Monatsrückblick ist offiziell gestartet. Die nächsten zwei Stunden schauen wir zurück, was es für Highlights gab im Monat Mai. Und wir haben aber so eine Art Glücksbringer hier. Trixi ist nämlich noch dabei. Vincent, du musst mal sagen, wer Trixi ist.
3: Trixi ist der Hund von meiner Oma, also eher gesagt von der Schwiegermutter von meiner Mom. Und wir haben die jetzt als Besuch bei uns und passen so ein bisschen auf sie auf.
4: Ja. Und was ist für eine Rasse? Das ist ja kein Boxer. Die Hörer und Hörerinnen wollen sich ja vorstellen, was für ein Hund das ist. Also kann man sagen, das ist so ein Pudel ist es nicht? Weißt du es?
3: Ich weiß es leider nicht. Also meine Mom hat mir nie gesagt, was für eine Rasse ist. Ich hätte es mir gern gewünscht, aber...
4: Na, wir gucken mal während der Sendung, ob wir ein paar Fotos finden, die Trixi ähnlich sind und vielleicht kriegen wir die Rasse noch raus. Jetzt gibt's aber erstmal Musik und zwar Summer Noon von Tweedy.

0: Summer Noon von Tweedy gehört hier im Monatsrückblick bei Radio Frei für den Monat Mai. 31 Tage hat der Mai. Wir blicken ein bisschen auf diesen Monat zurück. Wir, das sind Vincent und meine Wenigkeit Reinhard, und wir beide sind schon eine ganze Weile bei Radio Frei. Ich ein bisschen länger, glaube ich, als du. Vincent, was schätzt du, wie lange bist du schon bei Radio Frei?
1: Ich bin bei Radio Frei seit 2024.
0: So neu bist du noch?
1: Ja.
0: Das war mir gar nicht so klar. Ich kann gar nicht mehr sagen. Ich weiß noch, über die Jugendredaktion bist du reingekommen und irgendwann warst du da und seitdem bist du eigentlich regelmäßig da.
1: Ja.
0: Wie hast du von Radio Frei eigentlich gehört? Das finde ich immer ganz interessant, weil jeder hat ja so eine eigene Geschichte, wie er das erste Mal gemerkt hat, da gibt es so ein Radio in der Stadt, da kann man einfach mitmachen.
1: Ich habe durchs Radio erfahren, durch Klassenausflüge. Wir hatten von der Klasse aus zwei Projektwochen hier im Radio und Roman und Felix hatten mich gefragt gehabt, ob ich Bock hätte, vielleicht länger da zu bleiben.
0: Roman und Felix sind zwei Kollegen, die hier auch manchmal Sendungen moderieren, aber eben auch medienpädagogisch hier Projekte betreuen, und die haben dich das gefragt und dann hast du gesagt, oh, versuche ich mal.
1: Ja.
0: Und seitdem bist du hier, und das können wir ja für uns beide mal so beantworten, was bei Radio Frei Spaß macht. Also einmal, dass wir beide jetzt hier sitzen und moderieren, das spielt schon eine Rolle, dass man sich ganz gern selbst hört, oder? Also definitiv. So ein gewisses Sendungsbewusstsein.
1: Ja, also ich finde, das Beste am Radio ist einfach das Miteinander und die Veranstaltungen.
0: Das kann man wieder sagen. Miteinander ist ein ganz gutes Stichwort. Wir lernen ja hier immer permanent neue Leute kennen. Und du hast zum Beispiel jetzt ein paar österreichische junge Radioschaffende aus Graz kennengelernt von Radio Helsinki. So heißt das unser, wenn man so möchte, Schwesterradio, ist ein bisschen der falsche Begriff. Also ein ähnliches Radio wie Radio Frei gibt es dort. Und im Januar habt ihr euch kennengelernt. Aber das ging ja nicht nur um Kennenlernen, sondern ihr macht gemeinsam Radiosendungen. Das musst du mal erklären.
1: Genau, also wir haben uns im Januar haben wir uns zusammengesetzt und haben darüber geredet, was wir für Sendungen machen wollen. Und da haben wir gesagt, dass es definitiv um Demokratie gehen soll und halt, was wir so in unserer Freizeit sehen und hören.
0: Da muss man dazu sagen, also am Ende entstehen ja Radiosendungen. Ihr seid ja, also die Radio Freiseite ist eine Jugendredaktion, die Freisprecher und Freisprecherinnen, und dort gibt es auch eine Jugendredaktion, Radioaktiv.
1: Genau. Glaube,
0: heißt, als ihr euch da so ausgetauscht habt, habt ihr aber nicht euch ja persönlich hier im gleichen Raum aufgehalten, sondern ihr macht es dann per Videokonferenz, oder wie habt ihr das gemacht?
1: Genau, also wir haben jeden Monat haben wir eine Videokonferenz, wo wir uns mit den Grazern hinsetzen und Feedbacks über die Sendungen geben, die kamen, und sprechen auch, was für neue Sendungen wir machen wollen. Dann reden wir noch darüber, was so die Leute aus Graz und wir aus dem Jugendforum in Erfurt, was wir so privat in den letzten Tagen gemacht haben und alles.
0: Ja. Oh, das klingt ganz nett. Da wäre ich gerne selber noch mal ein bisschen jünger. Wir können übrigens mal die Probe aufs Exempel machen. Ihr da draußen, die jetzt zuhört, ihr könnt jetzt auch mal so gedanklich zumindest ein Feedback geben. Wir hören uns mal einen Ausschnitt aus der Sendung an, die im Mai gelaufen ist, also die von den Grazern gestaltet wurde, also von Radioaktiv bzw. Radio Helsinki. Und da ging es um den Unterschied vom Schulsystem Österreich und eben dem Schulsystem in Deutschland. Zur Erinnerung, in Österreich gibt es zum Beispiel, das Abitur heißt da Matura, die Grundschule heißt Volksschule, es gibt Noten von 1 bis 5 und. Wir hören mal direkt rein, Melvis im Gespräch mit Wilma, und die erzählen dann ein wenig.
2: Willkommen zurück ins Studio, zu uns live. Und jetzt, liebe Wilma, also wir haben jetzt so gehört, so was wir hier im Studio hier alles so machen oder gemacht haben, so an Schule her. Aber was gibt es so in Österreich generell so für Schulsysteme, beziehungsweise womit beginnt man als Kind, wenn man Richtung Bildung geht?
3: Also man ist als erstes entweder in der Kinderkrippe, was optional ist, oder in dem Kindergarten für 4 Jahre lang. Danach geht man über in die Volksschule für auch 4 Jahre. Und danach geht man dann entweder in ein Gymnasium oder in eine Mittelschule, für Also fürs Gymnasium braucht man 4 Jahre und für die Mittelschule auch 4 Jahre. Und danach kann man entweder ins Poli gehen oder auf eine weiterführende Schule. Beim Gymnasium kann man außerdem auch maturieren und man kann auch nach dem Poli dann eine Lehre beginnen.
2: Ja, voll. Und bevor wir weitergehen über so Lernen, so in Österreich gibt es ja auch so ein spezielles System, was Noten angeht. Wie ist das denn so? Also wie bewerten Lehrer so die Leistung von Schülerinnen und Schülern?
3: Also das Notensystem geht von 1 bis 5. Und es gibt bei Gymnasien gibt es AHS-Noten und bei Mittelschulen gibt es Standard- und Standard-AHS-Noten.
2: Okay, voll. Und ich weiß auch noch so, selbst von früher, meine kleine Schwester zum Beispiel in ihrer Volksschule im ersten Jahr nur so Smileys als Benotung bekommen und gar keine wirklichen Noten, also nicht wirklich die Zahlen, damit es so ein bisschen netter ist oder so. Ich weiß nicht genau, was das Ziel davon ist, aber war süß, finde ich. Und naja, sonst gibt es eigentlich eh nicht so viel. Ah, es gibt ja auch noch die Verhaltensnote. Weißt du, wie das funktioniert?
3: Ja, genau. Also die Lehrer beobachten im Laufe der Schulzeit, wie man sich eben verhält und ob man Klassenbucheinträge bekommt. Und umso mehr Klassenbucheinträge man bekommt, umso schlechter wird dann eben die Verhaltensnote.
2: Voll. Und die Verhaltensnote ist auch ganz wichtig, weil je nachdem, wie gut oder schlecht eben dein Verhalten war, weil wenn du eine schlechtere Verhaltensnote hast, ist es schwerer, die Schule zu wechseln. Es ist dann halt eben auch schwer, da zum Beispiel eine Lehrstelle zu finden, soweit ich weiß. Und genau eben zum Thema Lehre. Man kann in Österreich, nachdem man die 9. Schulstufe, also nicht die 9. Klasse beziehungsweise die 4. Klasse, sondern die 9. Schulstufe, nein, 8. Schulstufe, die 5. Klasse abgeschlossen hat, kann man eine Lehre beginnen. Und auf jeden Fall kann man sich dann in ganz vielen verschiedenen Bereichen was aussuchen. Man ist dann, glaube ich, so 14 oder 15, je nachdem. Und also man ist selbst dafür verantwortlich, so sich zu bewerben, so bei verschiedenen Firmen um eine Lehrstelle. Und je nachdem so macht man, glaube ich, so ein Praktikum. Und dann spricht man halt eben mit dem Unternehmen beziehungsweise mit der Firma so die ganzen Grundkriterien und dann macht man so einen Vertrag aus. Und eine Lehre geht normal, also im Normalfall dauert sie 3 Jahre circa. Aber es gibt, soweit ich weiß, am neuesten oder wahrscheinlich schon seit ein paar Jahren. Aber ich persönlich mache zum Beispiel die verkürzte Lehre. Und das können also in Österreich ganz viele Leute machen. Aber es gibt nur so ein paar Voraussetzungen. Und zwar, man muss die Matura haben. Dann kann man eine verkürzte Lehre machen. Und verkürzte Lehre heißt einfach die Hälfte der Lehrzeit. Also statt 3 Jahre, 1,5 Jahre. Und das geht halt auch über so Stiftungen, wie zum Beispiel das Aqua. Also durch das Aqua geht das. Das ist eine Stiftung, die kümmert sich darum. Und die suchen dann, also die helfen dann mit den Unternehmen, das rauszusuchen. Und das Gute ist halt so, die Unternehmen zahlen dann auch nicht so viel. Beziehungsweise das AMS finanziert das meiste. Und man verdient dann halt auch an sich als Lehrling mehr Geld.
0: Also ich sehe schon Parallelen vom Schulsystem und dem Ausbildungsweg in Österreich zu dem hierzulande. Begrifflichkeiten sind ein bisschen anders. Das war ein Ausschnitt aus einer Sendung, die auch bei Radio Helsinki in Graz in Österreich ausgestrahlt wurde, und zwar von der Jugendredaktion Radioaktiv in Zusammenarbeit eben mit unserem Jugendforum, unserer Jugendredaktion hier bei Radio Frei. Vincent ist da auch mit beteiligt, der neben mir sitzt. Und man kann ja mal sagen, Vincent, du bist ja auch vom Alter da mitten im Thema drin. Ich verrate jetzt mal dein Alter und verrate auch meins mal. Ich bin 49, bin ja schon länger raus aus, sagen wir mal, Schule und solchen Themen. Du bist 18 und bist da gerade raus, noch nicht so lange her. Wie ist das, wenn ihr euch da jetzt austauscht? Wir haben jetzt das hier gehört. Diese komplette Sendung ist ja ausgestrahlt worden, auch hier bei Radio Frei. Ihr hört die dann hier alle gemeinsam, also vom Jugendforum. Und dann gibt es eine Videoschalte nach Graz. Und in dem Fall hast du, glaube ich, auch sogar auch das Wort ergriffen und hast auch Feedback gegeben. Das musst du mal erzählen.
1: Genau, also man muss dazu sagen, bei uns in der Jugendredaktion ist es so, dass bei den Videokonferenzen mit Radio Helsinki oder
0: Radioaktiv,
1: das Jugendforum, dass unsere Kids vom Jugendforum irgendwie nicht anfangen wollen zu reden und tun dann immer warten, bis Roman und Felix, die Pädagogen, hier das Wort übernehmen.
0: Also eine gewisse Schüchternheit. Da muss er dazu sagen, wäre bei mir auch so als ganz junger Mensch, also Kids heißt ja wirklich wahrscheinlich, ich weiß gar nicht, wie sind die Jüngsten bei uns? 12, 13, 14?
1: 14.
0: Und da fällt es schon manchmal schwer. Und du bist auch mal in die Bresche gesprungen.
1: Genau, also ich habe dann mal das Wort übernommen und dachte mir so, ja komm, wenn die nicht reden wollen, dann rede ich jetzt. Und habe dann...
0: Und dann war das Eis aber gebrochen, ne? Also dann wurde dann schon geredet von beiden Seiten aus, haben sich die anderen auch getraut.
1: Genau. Also ich habe dann erstmal so ein bisschen Smalltalk geführt, wie bei denen so die letzten Wochen waren und was sie so erlebt haben. Und dann haben irgendwann auch welche von den anderen aus unserem Jugendforum mal angefangen zu reden und dann... Ja, hat man das eigentlich sehr schnell hinter uns gebracht.
0: Man muss dazu sagen, um das auch mal für die Hörer und Hörerinnen zu erklären, also es läuft ja nicht nur von denen eine Sendung bei uns, sondern ihr produziert ja auch Sendungen, die dann bei Radio Helsinki ausgestrahlt werden in Graz.
1: Genau.
0: Und dann feedbacken die euch, also genau umgedreht.
1: Genau, also es gibt immer zwei Feedbacks, einmal von unserer Seite und einmal von deren Seite. Und da gibt es auch manchmal so ein paar Sachen, dass einfach manche die Sendung nicht gehört haben oder es nicht geschafft haben zu hören.
0: Also die Hausaufgaben nicht gemacht haben, um mal im schulischen Duktus zu bleiben. Das geht aber nicht. Und wenn du jetzt sagst, es ist manchmal schwierig, ein bisschen das Eis zu brechen, ich kann mir vorstellen, das liegt aber auch daran, die Situation, Videoschalt ist eben was anderes, als wenn man sich direkt gegenüber sitzt. Und das wird sich jetzt aber ändern, weil im Juli kommen dann die Grazer und Grazerinnen hier nach Erfurt zu Besuch zu euch.
1: Genau, ab dem 12. Juli kommen die Grazer hier nach Deutschland in unser tolles Erfurt.
0: Und sagt das nicht so ironisch, das ist toll, Erfurt.
1: Ja, ist es. Und machen wir dann zusammen gemeinsam vom 12. bis 16. eine Sendung zusammen und übernehmen hier so ein bisschen die Verantwortung quasi, was die Grazer angeht, dass wir die so ein bisschen durch Erfurt führen und so. Und machen mit denen auch ein, zwei Veranstaltungen.
0: Und dann ist das Schöne, ihr macht ein paar Veranstaltungen. Noch besser ist ja, ihr fahrt mit denen quasi dann zurück nach Graz. Also ihr macht dann gleich direkt anschließend den Rückbesuch in Graz. Kann man vorstellen, du wirst dann das erste Mal in Graz sein?
1: Ich werde dann das erste Mal in Graz sein, ja. Wir fahren dann ab dem 16. oder 17. sogar, fahren wir dann bis zum 23. nach Graz und dann zeigen die uns Graz und machen wir dort auch nochmal ein, zwei Projekte und vielleicht eine Sendung.
0: Wow. Also ehrlich gesagt, ein bisschen neidisch bin ich schon. Das klingt richtig gut und das wird auch, glaube ich, nochmal mehr das Eis brechen. Ich meine, ihr kommt jetzt schon gut miteinander aus, aber dann lernt man sie ja nochmal anders kennen, wenn man dann auch gemeinsam abends was unternimmt und so weiter und so weiter. Ihr seid mittendrin im Monatsrückblick hier bei Radio Frei für den Monat Mai. Eine Sendung aus Graz von Radioaktiv, der Jugendredaktion in Graz, ist eben auch im Mai hier bei Radio Frei gelaufen. Und wir bleiben mal gedanklich ein bisschen in Österreich bei österreichischer Musik und zwar von Rudi Jürgens. Der hat jüngst ein neues Album veröffentlicht und war im Mai auch zu Gast in Erfurt, in der Erfurter Engelsburg, und wir hören Kassiber.

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0: ganz entspannte Musik von Voodoo Jürgens. Kassiba heißt der Song und Voodoo Jürgens aus Österreich war zu Gast in diesem Monat, im vergangenen Monat Mai in der Erfurter Engelsburg. Und ihr hört den Monatsrückblick hier auf Radio Frei für den Monat Mai mit Reinhard und Vincent.
1: Falls dieses Jahr noch nicht alle es mitbekommen haben, aber in einem Monat findet der Bundesparteitag der AfD in Erfurt statt. Zahlreiche Protestationen.
0: Es gibt viel protestiert rund um diesen Parteitag und da ist einiges geplant. Parallel und abhängig davon finden an diesem ersten Wochenende im Juli auch Konzerte von Roland Kaiser und Clouseau statt.
1: 15.000 Konzertbesucher werden erwartet. Dazu erwarten 35.000 bis 50.000 Protestierende, 1.000 AfD-Delegierte. Die Stadt wird voll und daher gab es im Mai eine Pressekonferenz unter anderem mit den verantwortlichen Sicherheitsbehörden und Kollegin Donata war vor Ort und hat anschließend für uns im Gespräch mit Uli. Zunächst hören wir eine Aussage von Thomas Quintbaum von der Landespolizeidirektion Thüringen. Danach geht es direkt ins Gespräch hinein.
2: Für uns als Polizei geht es in der ersten Linie erstmal um den Schutz von Grundrechten. Und wir haben hier zwei konkurrierende Grundrechte. Das eine ist das Grundrecht nach Artikel 8, die Versammlungsfreiheit. Und wir werden alle friedlichen und angemeldeten Versammlungen entsprechend schützen. Und das andere Grundrecht gilt natürlich auch für den Bundesparteitag der AfD. Das bezieht sich aus Artikel 21 Grundgesetz. Und wir werden auch die Durchführung des Bundesparteitages gewährleisten.
3: Da hatte ich persönlich noch so ein bisschen diese Bilder der brüllenden, rennenden Polizisten vor Augen aus dem letzten, ja, bundesweite Protestaktion aus Gießen. Wie sie da auf die Leute auf der Straße zurennen. Und dann hatte ich auch ein bisschen halt eine Frage gestellt, ich hatte den Herrn Thomas Quittenbaum gefragt, wie es denn mit Schutz vor Polizeigewalt aussieht. Und das hat er dazu gemeint.
2: Versammlungen sollten friedlich und gewaltfrei stattfinden. Und es ist immer so, wenn Grundrechte miteinander konkurrieren, wir nennen das praktische Konkordanz, muss man Grundrechte, die auch konkurrierend sind, in Einzelfällen auch gewährleisten. Das heißt, wenn es jetzt Blockaden gibt, die andere in ihrer Grundrechtswahrnahme behindern, und wenn es Verstöße gegen versammlungsrechtliche Grundsätze gibt, dann werden wir selbstverständlich auf der Grundlage unserer Eingriffsbefugnisse auch Eingriffsmaßnahmen durchführen. Ich kann nur noch mal appellieren, es gibt ein ganz, ganz, ganz, ganz breites Aktionsbündnis, ganz breites Angebot, sich an den wirklich groß organisierten Protestaktionen zu beteiligen. Und wir hatten das Thema ja gerade, dazu zählen nicht Blockaden auf Bundesautobahnen, um das mal so deutlich zu sagen.
4: Dass es große Protestaktionen gibt, die auch sehr vielfältig sind, das haben wir ja auch schon hier im Programm von Radio Frei so ein bisschen darüber berichtet und werden natürlich auch in Zukunft darüber berichten. Und was wir vor allen Dingen ja auch machen, nicht nur wir, sondern gemeinsam mit anderen freien Radios aus ganz Deutschland, werden wir an diesem Tag live berichten den ganzen Tag, also mit dem ganzen Tag meinen wir dann halt eben den 4. Juli, den Samstag, über die Geschehnisse hier in Erfurt. Das heißt, Leute, die sich in der Stadt bewegen, können sowohl ein kleines Radio mitnehmen und sich quasi über die ganzen Aktionen informieren und vielleicht auch erfahren, wo was gerade passiert. Aber auch Leute, die eben nicht in der Stadt unterwegs sind, aber trotzdem an dem Geschehen teilhaben wollen, können Radio frei hören. Gemeinsam, wie gesagt, mit anderen freien Radios werden wir da live berichten. Und das Thema der Berichterstattung, da erinnere ich mich auch noch, dass es gerade auch in Gießen, du hast es eben gesagt, im November war da die Gründungsveranstaltung der Jugendorganisation der AfD, der neuen Jugendorganisation. Da gab es ja vor allen Dingen im Nachgang und auch an dem Tag selbst schon viel Kritik an dem Vorgehen der Polizei, dass da halt auch JournalistInnen in ihrer Arbeit behindert wurden. Wie ernst wird es denn oder wie sehr ist es denn jetzt in Vorbereitung auf den 4. Juli schon Thema gewesen gestern?
3: Also da hat Herr Quittenbaum auch ganz klar Stellung bezogen.
2: Es wird, nehmen Sie mich beim Wort, die Pressefreiheit ist ein extrem wichtiges Gut. Und da bin ich wirklich etwas empfindlich. Es gab ja jetzt erst den Tag der Pressefreiheit. Und das ist wirklich ein wesentlicher Teil unserer Demokratie. Also ich möchte mich schon von Einsatz entschuldigen, ich werde Ihnen selten zur Verfügung stehen, persönlich, deshalb unser Pressesprecher. Wir haben ein ganzes Team an Pressesprechern zusammengezogen. Wir haben Kommunikationsbeamte und bei dem Thema Vorwurf Behinderung der Pressefreiheit, da bin ich ganz empfindlich, weil da wiederhole ich mich. Das ist für mich ein wesentlicher Kern unserer Demokratie. Und wir werden Ihnen dazu alles ermöglichen.
4: Wir nehmen Herr Quittenbaum beim Wort, denn wie gesagt, wir werden auch an dem Tag selbst live berichten, mit Leuten draußen vor Ort sein, aber auch hier im Studio sozusagen alle Infos zusammensammeln. Wir werden aber auch im Vorfeld über Aktionen berichten, aber auch natürlich über Inhalte, warum es eben auch Proteste gegen den AfD-Bundesparteitag gibt. Vielleicht nochmal eine Sache. Es war ja auch jemand von der Tourismus bzw. Stadtmarketing vor Ort. Und du hast ja auch gesagt, ne, der hat vorrangig über die Konzerte gesprochen, die ja sowieso, das muss man vielleicht mal so sagen, diese Konzertreihen im August bzw. im Sommer, diesmal ist es ja im Juli, August, auf dem Domplatz finden ja jährlich statt.
3: Ja.
4: Dieses Jahr wird genau an diesem Wochenende eben Roland Kaiser und auch Clouseau spielen. Konzerte sind ausverkauft, aber trotzdem sind da ja viele Menschen irgendwie in der Stadt.
3: Ja, also zum Beispiel auch die Hotelauslastung ist übelst. Also es ist fast alles voll. Und der Christian Pfote meinte, dass über diese Hotels hauptsächlich von den Konzertbesuchenden gebucht wurden. Also es ist eher weniger von Leuten von der Protestaktion.
4: Dann stellt sich mir ja dann auch die Frage, wenn aber auch bis zu 35.000 bis 50.000 Gegendemonstrierende erwartet werden, ist es ja, die müssen ja auch irgendwo pennen. Wurde da irgendwas zu gesagt?
3: Nee, da wurde nichts zu gesagt, aber also die reisen ja morgens an und im besten Fall reisen sie abends wieder ab und Clouseau spielt ja auch erst 19.30 Uhr. Im besten Fall gibt es da gar nicht so viel Reibung.
4: Ich hatte nur was gelesen, dass es auch irgendwie Möglichkeiten geben soll von Protestcamps, also seitens
3: der
4: Stadt.
3: Das hat Heike Langguth nochmal explizit betont, dass die Stadt sich vorstellen kann, 1 bis 2 Protestcamps zuzulassen, aber da müssen die Menschen, die das machen wollen, auf die Stadt zukommen.
0: Schauen wir mal, soweit ein Ausschnitt aus einem Gespräch von Kollegin Donata mit Kollegin Uli. Wir von Radio Frei berichten live, wir haben es eben gehört, unter anderem über die Protestaktion rund um den AfD-Bundesparteitag in einem Monat. Unsere Berichterstattung beginnt am Samstag, dann den 4. Juli, bereits ab 6 Uhr live. Mal sehen, ob er diesen Song hier erkennt, aus einer Serie. 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

0: Alabama Free war das mit Woke Up This Morning und habt ihr es bestenfalls erkannt, aus welcher Serie das stammt? Vincent, hast du es erkannt?
1: Nee, ich hab's leider nicht erkannt.
0: Also, was heißt leider? Das ist auch schwierig. Es ist aus den Sopranos, aus dem Vorspann der Serie Sopranos, lief von 1999 bis 2007, geht es um eine Mafia-Familie. Ist aber schon lange her, dass die Serie eingestellt wurde, aber das war immer das berühmte Lied im Vorspann. Wir sind hier gemütlich versammelt, wir zwei, Vincent und ich, Reinhard, im Studio A in der Johannesstraße 156. Und wir haben schon gesagt, Trixie hat sich jetzt hingelegt, das ist dein Hund. Und wir wussten nicht genau, welche Rasse das ist. Und Hörer Martin, danke an der Stelle, hat getippt auf West Highland Terrier. Black und White gibt's da. Hier, Trixie ist schwarz. Und ich habe jetzt mal wirklich ein Bild rausgesucht. Und das sieht wirklich, also wenn ich West Highland Terrier, das scheint, danke Martin, die richtige Antwort zu sein. Vincent, schau mal, das sieht aus wie Trixie.
1: Das ist definitiv eine Ähnlichkeit mit Trixie, also auch von den Haaren her.
0: Es passt, ne?
1: Ja.
0: Ja, aber finde ich faszinierend. Müssen wir Martin, wenn wir es nächstes Mal sehen, mal direkt fragen, wie er da so schnell drauf gekommen ist. Und Trixie, das wegen der Name, Trixie ist definitiv weiblich.
1: Genau, Trixie ist definitiv weiblich, also es ist kein männlicher Hund. falls irgendwer gedacht hat, oh, vielleicht kann ich ihn verkuppeln mit meiner Hündin.
0: Okay. Also haben wir schon mal die wichtigsten Daten durchgegeben. Wir blicken hier weiter Monatsrückblick zurück im Monat Mai und blicken auch auf Ereignisse zurück, über die wir berichten, wo wir draußen sind, wo wir mal rausgehen in den Erfurter Norden. Das ist ganz interessant, du bist im Erfurter Norden, das kann man sagen, sehr verbunden. Du lebst dort, du hast da auch jüngst beim Straßenfest der Magdeburger Allee mitgemacht. Also bist da schon sehr engagiert, kann man sagen.
1: Genau, also wir hatten vom Samstag hatten wir das Magdeburger Allee-Fest ganz groß aufgebreitet, das größte Straßenfest Thüringen und überhaupt das größte Straßenfest in Erfurt.
0: Ja, das ist auf jeden Fall, ja.
1: Und
0: das ist auch eine lange Straße, die Magdeburger Allee,
1: muss man sagen. Und wir hatten da wirklich viele Stände von Bierbars bis Bratwurstständen bis zu Bühnen. Wir hatten zwei große Bühnen, eine beim Oberskofener Platz und eine vor der Lutherkirche, bei der Lutherkirche.
0: Ich hab's gesehen. Ich frage auch deswegen, also dass du da so verbunden bist, weil ich weiß noch, in meiner Zeit, in 90er Jahren, also in meiner Zeit als Jugendlicher, hat man immer gesagt, also Erfurter Norden, da traue ich mich nicht hin. Und das ist aber schon seit bestimmt anderthalb Jahrzehnten, dass da wirklich viele eigentlich coole Clubs auch sind. Also Frau Korte ist dort, Ilvers Musikbar ist da. Und das wollte ich dich mal fragen, wenn du da ausgehst, also gehst du dann auch manchmal vor Ort weg? Also dass du sagst, ich gehe mal ins Ilvers oder in einen, der möglich oder zum Döner deines Vertrauens?
1: Ja, ich bin öfters, also dadurch, dass ich ja ans Magdeburger Allee-Fest jetzt mittlerweile angebunden bin, gehe ich auch öfters in den Ilvers, in die tolle Musikbar und hatte aber auch, also ich kann nur von meiner Seite aus reden, wenn ich da jetzt, keine Ahnung, um eins rum abends rumlaufe, um nochmal Gassi zu gehen, dann ist da wirklich gar nichts los. Also da gibt's kaum Stress oder so.
0: Ja, das ist ja gut. Also da ist ja gut, dass da nichts los ist, keinen Stress gibt. Natürlich würde man sich manchmal wünschen, es gab ja eine ganze Zeit lang da zum Beispiel ein Kino, ja, das belebte immer so einen Standort. Ich muss aber sagen, wenn man jetzt Erfurter Norden nimmt, den Teil Magdeburger Allee, ich finde, das entwickelt sich gut. Wenn man hingegen ins Ried schaut, das hat sich auch schon gut entwickelt im Vergleich zu letzten Jahren, als reine Wohngegend. Also das Ried ist sehr wohnenswert, sage ich mal, aber man kann da nicht groß abends weggehen. Also da gibt es kein Kino, da gibt es keinen Club. Umso schöner ist, wenn dann mal was stattfindet wie das Brunnenfest, das gab es jetzt im Mai und da waren wir von Radio Frei auch mit vor Ort. Also es gab verschiedene Stände da, also das hat stattgefunden am Platz der Völkerfreundschaft. Und ich weiß nicht, ob du da warst oder?
1: Ich war da, ich, Christine und
0: Felix war auf jeden Fall
1: noch Felix
0: mit. Jana war noch mit.
1: Und Jana, wir waren da auf jeden Fall vor Ort mit dem Radio und haben da Veranstaltungen mitgewirkt und haben so ein paar Spiele gemacht, wie
0: Mitmachspiele.
1: Genau, Mitmachspiele waren das und da haben wir geguckt, wer hat Lust drauf, wer hat keine
0: Lust
1: drauf.
0: Haben die Leute oft angehalten? Also kamen da wirklich Leute oder haben die oft, ich sag mal so, wenn man so einen Stand hat, dass sie nur Coolies mitnehmen wollen, weil die kostenlos sind oder so, was auch in Ordnung ist, will ich jetzt gar nicht, aber man kann es ja immer nicht einschätzen, wie gut es dann besucht ist.
1: Ja, also wir hatten schon gut viele Besucher da und es wurden auch ein paar Sachen mitgenommen, von Beuteln bis zu Tassen. Und es hat auf jeden Fall ziemlich Spaß gemacht.
0: Man könnte mal sagen, Celine und Lina waren auch da und wollten mal von den Menschen dann dort wissen, was am Ried so lebenswert ist.
2: Ich mag eigentlich, dass das Ried ganz bunt ist. Das finde ich gut.
3: Was ist Ihr Highlight?
2: Das Highlight ist natürlich die Schule, an der ich arbeite.
3: Okay, ja. Was wünschen Sie sich hier noch?
2: Ich würde mir wünschen, dass die Menschen noch ein bisschen freundlicher und fröhlicher miteinander umgehen und einfach etwas herzlicher sind und nicht so egoistisch.
3: Was ist dein Highlight heute hier beim Fest? Also mein Highlight ist die kostenlose Sachen hier, also dass alles gefühlt alles kostenlos ist, aber ja.
4: Also wir freuen uns ganz doll, dass der Glockenturm endlich saniert wird. Und wir freuen uns auch darüber, dass große Teile des Plattenbaugebiets Ried tatsächlich erhalten sind. Nicht wie in anderen Städten, wo flächendeckend alles abgerissen wird. Und dieses Fest ist ganz besonders für diesen Stadtteil, weil hier ganz viele Leute zusammenkommen und ganz viele verschiedene Menschen. Und das freut uns natürlich.
3: Ja. Was ist Ihr Highlight hier heute?
4: Also wir hören gerade unser Highlight. Wir finden, Gerda singt wunderschön.
3: Das ist toll. Was würden Sie hier ändern?
4: Wie überall gibt es leider ganz viele arme Kinder hier in diesem Stadtteil. Überhaupt Armut spielt hier eine Rolle. Und wenn ich mir was wünschen darf, dann hätte ich gern, dass das nicht so ist, dass alle Kinder die gleichen Chancen haben, unabhängig davon, wo ihre Eltern wohnen und was ihre Eltern sind.
3: Ja, okay. Und was wünschen Sie sich hier noch?
5: Ein Kino.
4: Der Kollege sagt ein Kino.
3: Okay, dankeschön.
0: Ja, das wünsche ich mir auch. Und wir wünschen uns das auch, Vincent und ich, ein Kino mehr im Ried. Das wäre interessant, weil das würde auch ein Magnet sein. Das war eine Umfrage, die Lina und Celine gemacht haben auf dem Brunnenfest am Platz der Völkerfreundschaft im Erfurter Stadtteil Ried. Wir von Radio Frei waren mit vor Ort. Wir spielen jetzt nicht Gerda, was offenkundig im Hintergrund lief, sondern wir spielen Musik von Way Dynamic, We Others.

0: Ich liebe diesen Song "We Others" von Way Dynamic, eine Band aus Australien, die jüngst zu Gast war in Erfurt im Club Franz Mehlhose. Einige Kollegen und Kolleginnen waren mit da und es war ein großartiges Konzert. Ihr hört weiter den Monatsrückblick hier auf Radio Frei mit Vincent und Reinhard. Wir blicken zurück auf die 31 Tage Mai, was wir alles berichtet haben. Und Vincent, wir kommen jetzt zu einem Thema, da scheiden sich mal ein bisschen die Geister dran, auch innerhalb hier der Redaktion: Fußball. Wollen wir über Fußball reden, wollen wir nicht über Fußball reden? Sind wir Fußballfans oder nicht? Kotzt uns das an oder nicht? Wie stehst du zum Fußball?
1: Ich bin totaler Fußballfan. Also was zum Beispiel jetzt die WM angeht, da bin ich jetzt nicht so der Fan von, weil sich da alle einfach nur dumm besaufen und zugucken, wie ein Ball hinterhergerannt wird.
0: Aber das tun sie auch in Erfurt, bei Rot-Weiß Erfurt. Also das ist jetzt nicht das entscheidende Kriterium.
1: Ja, ich weiß, aber bei Rot-Weiß Erfurt, da gibt es wenigstens noch ein bisschen mehr Stimmung.
0: Das wissen wir nicht, wir werden es ja weiter. Aber du hast recht, also ich glaube, bei der Fußball-Weltmeisterschaft, die geht jetzt ja los Anfang Juni, also jetzt kommende Woche, das heißt also am 11. Juni geht's los. In den USA, Mexiko und Kanada, und man hat wohl das Problem mit dem Kartenverkauf, deswegen Stichwort Stimmung, nicht weil keiner Interesse hätte, sondern weil die Karten viel zu teuer sind. Das ist ein Vorteil, sehe ich bei Rot-Weiß Erfurt, da sind Karten noch erschwinglich, ich weiß gar nicht, wenn ich schätzen müsste, 20 Euro ein Ticket oder weniger?
1: Ein Erwachsenenticket für den Ultra-Block, was jetzt auf der
0: Ich will ja den Ultra. Bist du im Ultra-Block?
1: Ich gehe sehr oft in den Ultra-Block, ja.
0: Aha. Und da kostet die Karte was?
1: Die Karte kostet da 13 Euro für Ermäßigte und 17,50 für Erwachsene.
0: Mhm. Nee, das wusste ich gar nicht. Also das, dann, aber Ultra-Block, da, also ich kann ja zum Beispiel, so wie ich heute gekleidet bin, so kurze Hose und hier, da würden sie mich, glaube ich, nicht in den Ultra-Block lassen. Man muss dann schon so ein bisschen entsprechend gekleidet sein, oder? Also so, man muss dir ansehen, dass du Fan bist.
1: Genau, also die meisten im Ultra-Block tragen halt North Face-Jacken, was halt für Bergsteigungen ist. Hm. Und bei den meisten Spielen, was jetzt so Rot-Weiß Erfurt gegen Carl Zeiss Jena angeht, da kommen sie alle in schwarz oben rum und blau unten rum.
0: Das berühmte Derby, da werden wir übrigens auch gleich mal reinhören, das war so eins der letzten Spiele jetzt in dieser Saison von Rot-Weiß Erfurt gegen Carl Zeiss Jena, auswärts in Jena. Erfurt hat verloren und das muss man dazu sagen, Erfurt spielt damit weiterhin in der vierten Liga. Es gibt ja die erste Bundesliga, die zweite und die dritte Bundesliga und dann gibt es verschiedene Regionalligen und Erfurt spielt in der vierten Liga, Regionalliga Nordost, auch in der kommenden Saison, also ab August dann weiter. Und Kollege Frank Weifen, der hier auch für den Sport mit zuständig ist, hat das alles mal beobachtet, dieses letzte Spiel, und da hören wir einfach nochmal rein.
2: Zum Spiel selbst muss man nicht viel sagen. Die Sportfreunde vom Fuße der Kernberge erledigten ihre Aufgaben mit einem zu jeder Zeit verdienten 2:0 Heimsieg. Vom FC Rot-Weiß kam, wie so oft in dieser Saison, nicht viel. Es war ein lauer Frühlingskick, der phasenweise an ein Freundschafts- oder Trainingsspiel erinnerte.
3: 29. Spielminute. Tor für FC Karlsruhe. Torschütze mit der Ranke Nummer 23. Moritz! Wir haben einen neuen Spielstand im Paradies. FC Karlsruhe Jena. FC Rot-Weiß Erfurt. Danke!
2: Wieder Sicht hat

0: wir konnten irgendwie unsere PS nicht auf den Platz bekommen. Woran es gelegen hat, weiß ich nicht. Aber ja, wie gesagt, wenigstens zweite Halbzeit dann nochmal ein bisschen aufbäumen gezeigt. Aus so einer Saison kann man mal viel mitnehmen und wir wissen, was wir dann ja in der nächsten Saison einfach besser machen müssen.
1: Drastischer drückt sich dann Kapitän Till Linus Schwarz aus.
2: Wir brauchen immer irgendeinen Aufhecker, um ins Spiel zu finden. Es hat heute 45 Minuten gebraucht, ehe der ein oder andere dann endlich mal wach war, weil ich glaube, zweite Halbzeit, ja, haben wir wieder gezeigt, was wir eigentlich für eine spielstarke Mannschaft sind, wie gut wir uns ja bis nach vorne durchspielen können. Das hat alles in der ersten Halbzeit gefehlt. Zweikampfverhalten, Ballbesitz, niemand wollte gefühlt den Ball haben und ja, da wird es halt gegen so eine Mannschaft dann auch schwierig, weil die waren heiß, für die ging es noch um was. Gut, für uns ging es auch um was, weil es ist ein Derby, das will hoffentlich jeder gewinnen, egal ob es für uns um nichts mehr in der Tabelle geht. Ja, für mich ist das Anreiz genug, ein Derby gewinnen zu wollen. Ob das für alle so ist, das kann ich hier nicht beantworten. Die ganze Saison jetzt betrachtet, können wir eigentlich stolz auf uns sein. Klar haben wir irgendwo viele Punkte liegen lassen. Da sage ich aber auch, die Spiele kannst du auch verlieren. Deswegen glaube ich, können wir größtenteils zufrieden mit unserer Leistung sein.
1: Auch Trainer Fabian Gerber war sichtlich enttäuscht von der Leistung, die seine Jungs da auf den Rasen des Ernst-Abbe-Sportfeldes brachten.
3: Wir haben die erste Halbzeit verschlafen. Es war kein Derby, das war einfach Freundschaftskick und das habe ich in der Halbzeit auch gesagt, das kann nicht sein. Wir haben es vorher angesprochen und das ist natürlich nervig, wenn du es immer wieder ansprichst, die Jungs davor warnst und dann tritt genau das ein, was du nicht möchtest. Einfach so ein bisschen so ein mutloser Kick und dementsprechend gehst du dann, ja, in der schweren Hypothek in die Pause, 0-2, da haben wir natürlich dreifach gewechselt, mussten wir dreifach wechseln, weil wir konnten so nicht weiterspielen, einfach von der Einstellung, von der Intensität generell und deswegen habe ich dann in der zweiten Halbzeit eine ganz andere Erfurter Mannschaft auf dem Platz gesehen, die dann wirklich sich mal gewehrt hat, die an sich geglaubt hat, die Fußball gespielt hat, aber auch die Zweikämpfe geführt hat endlich mal und dann auch viele gewonnen hat. Und ja, mit ein bisschen Glück, glaube ich, können wir dann den Anschlusstreffer machen. Ja, aber wie gesagt, wir haben das Spiel in der ersten Halbzeit verloren und dementsprechend bin ich natürlich sehr enttäuscht und auch sauer, wie wir das Spiel in der ersten Halbzeit einfach aus den Händen gegeben haben. Es ist ja nicht so, dass es nur für Jena um was ging, sondern auch wenn es für uns um jetzt keinen Titel ging, aber es ist ein Derby, es geht um Stolz, es geht um Ehre, es geht um die Farben seines Vereins zu vertreten und repräsentieren. Und ja, das habe ich erste Halbzeit einfach nicht gesehen. Genau die erste Halbzeit ist der Grund, warum wir am Ende der Saison auch jetzt um die goldenen Ananas gespielt haben. Da fehlen einfach so ein paar Prozent von dieser ja, Mentalität, diesen unbedingten Willen, diese Gewinner-Mentalität, Siegeswille, ne? Und sich da einfach reinzuhauen, egal welchen Gegner, egal ob es das erste Spiel ist oder das letzte Spiel ist. Ne? Und ja, das zeigen nicht alle, haben nicht alle auf den Platz gebracht und deswegen werden wir da in Ruhe analysieren, wo wir glauben, wer uns nächste Saison dann dementsprechend ja, weiterhelfen wird.
4: Da kannst du trotzdem rückblickend ein kurzes Fazit auf die doch ewig lange Saison geben.
3: Ja klar, nein, wir lassen uns natürlich jetzt die Saison nicht kaputt reden von dem letzten Spiel. Wir sind jetzt alle enttäuscht und sauer. Natürlich ist es ein Derby, das wir gewinnen wollten. Wie gesagt, wir haben es in der ersten Halbzeit verloren. Aber trotzdem glaube ich, was insgesamt, wenn man die Umstände auch beachtet, eine sehr gute Saison. Wir haben unnötig unglaublich viele rote, gelb-rote Karten gehabt, die uns dann auch nach den ersten Spieltagen dann, Probleme bereitet haben. Dann kamen leider wichtige Leistungsträger dazu, die sich dann verletzt haben über längere Zeit, die uns gefehlt haben und dann läuft die Musik hinterher und deswegen war es ein bisschen ärgerlich. Aber wie gesagt, das ist nur das eine. Das andere ist, was wir eben angesprochen haben, dass du auch Typen auf dem Platz brauchst, die vorweggehen, die wirklich sich in jeden Zweikampf feuern, gewinnen wollen. Und ja, das ist halt die Summe dessen, dass wir dann am Ende der Saison nicht oder es nicht gereicht hat für ganz oben. Aber trotzdem müssen wir bedenken, wo wir herkommen. Wir spielen ja auch nicht in irgendeiner Freizeitliga, sondern es ist die stärkste Liga Deutschlands mit sehr, sehr vielen guten Traditionsmannschaften, die ja natürlich auch wirtschaftlich ja, sehr gut aufgestellt sind. Und ja, aber trotzdem, glaube ich, war mehr möglich. Das ist ärgerlich, aber jetzt bringt es nichts, nach hinten zu schauen, sondern wir werden die Sommerpause nutzen, Kräfte mobilisieren, ein paar Verletzte kommen wieder, wir werden ein paar neue Spieler dazu bekommen, um dann nächste Saison natürlich wieder oben mitzuspielen.
4: Und jetzt erstmal in den Urlaub?
3: Ja, jetzt ist erstmal Pause, ein bisschen durchschnaufen. Urlaub ist aktuell noch nicht angesagt, es sind noch viele, viele Termine. Es stehen natürlich viele Gespräche an und dementsprechend ja, schauen wir mal erstmal.
4: Danke, Fabian.

0: Fazit. Trotz ausverkaufter Arena kam, bedingt durch den leeren Gästeblock, zu keiner Zeit wirklich Derby-Stimmung auf. Der Fußball lebt von den Emotionen der Zuschauer. Es war ein Derby ohne Feeling. So zerstört man den Fußball. Da interessiert es am Ende auch niemanden mehr, wer die Nummer 1 im Land ist. Traurig und emotionslos. Auf ein neues in der nächsten Saison. Wortfrei.
1: Das sagt Frank Weifung, Kollege hier bei Radio Frei, der sich um den Sport kümmert. Wir bleiben gedanklich nochmal dann beim Fußball nach dem nächsten Song, in dem es auch über Fußball geht. Über Fußball reden, Kapelle Petra.

0: über Fußball reden. Über Fußball reden, wenn man das einfach könnte, das wäre so schön einfach. Und ich wäre mit Vincent ein wenig über Fußball reden. Wir haben eben schon über Rot-Weiß Erfurt gesprochen und das mitunter die Stimmung da nicht so schlecht ist. Du besuchst regelmäßig das Steigerwaldstadion hier in Erfurt, wenn die Spiele sind. Und wir besuchen beide nicht die Fußball-Weltmeisterschaft, die jetzt losgeht, aus verschiedenen Gründen. Wir können es uns schlichtweg nicht leisten. In 3 Ländern findet sie statt, in den USA, in Mexiko und in Kanada. Und du hast jetzt eben so im Vorgespräch gesagt, also das ist so eine WM, die aus verschiedenen Gründen dich so überhaupt nicht interessiert. Warum?
1: Genau, also die WM interessiert mich dieses Jahr definitiv nicht, weil Deutschland, auch wenn ich hier lebe, wahrscheinlich in der zweiten oder dritten Gruppenphase wahrscheinlich wieder rausfliegen wird, wie in den letzten Jahren, auch wenn wir 2014 Weltmeister geworden sind, sind wir danach einfach nur die ganze Zeit rausgeflogen und da bringt es mir auch persönlich nichts, da irgendwie zuzugucken, weil besonders auch die Fußballrasenplätze, wo Deutschland spielt, einfach komplett kaputt sind.
0: Was sagst du jetzt so?
1: Na, die haben die Rasenplätze, wo Fußball, also Deutschland trainieren sollte, waren erstens komplett klein, also die hatten kaum Platz. Zweitens haben die die deutsche Meisterschaft, Mannschaft hat dann geguckt, jo, wie ist der Rasen? Da haben die die Bälle hochgeworfen und der Ball ist nicht mehr
0: richtig. Ja, aber wenigstens jetzt mal Butter bei die Fische. Also wenn man, also jetzt rede ich zwar schon wie so ein klassischer Sportreporter, aber wenn man Ziele hat, kann es nicht am Rasen auf dem Trainingsgelände liegen, dass man sagt, also wir haben jetzt gegen Curaçao verloren, weil der Trainingsplatz nicht so gut war. Also das ist ja schon wie so eine vorbeugende Ausrede, wenn man nicht so weit kommt. Aber ich höre raus, dass du glaubst, die Mannschaft wird nicht sehr weit kommen, die deutsche Nationalelf.
1: Genau. Also wir werden definitiv nur bis zur zweiten oder dritten Gruppenphase kommen, mehr nicht.
0: Na, die Gruppenphase, ich denke, die werden wir überstehen, aber ob wir dann das Achtelfinale mal schauen. Die Kollegen Ben und Paul, die hier eine Sendung machen, Sportexpress, jeden dritten Sonntag läuft die um 10 hier auf Radio Frei, die haben sich auch mit der Fußball-WM beschäftigt und wollten eben genau das wissen, wie weit die deutsche Mannschaft kommt. Und sie, also die Antworten sind ein bisschen optimistischer als deine. Wir hören mal direkt rein.
2: Bis ins Halbfinale.
3: Na ja, die fliegen in der Vorrunde raus.
4: Ich sag, wir kommen bis ins Halbfinale.
5: Und da hätte ich eine Frage an dich, Ben, denn das wird offen diskutiert. Die Frage, wo Joshua Kimmich spielen soll in der deutschen Nationalmannschaft. Für mich persönlich ist das eine ganz klare Sache, dass er die Mittelfeldposition gemeinsam mit Alexander Pavlovic, wie auch im Verein, spielen sollte. Denn ein so eingespieltes Duo, was man ja an den Leistungen der beiden und auch vor allem an der kollektiven Leistung des FC Bayern diese Saison sieht, offensichtlich eingespielt ist, finde ich, sollte man nicht verändern. Und daher die beiden zusammen als eingespieltes Duo im Mittelfeld spielen lassen und für die Rechtsverteidigerposition dann eine Lösung finden und einen nominalen Rechtsverteidiger spielen lassen.
6: Ich meine, da ist natürlich die Frage, wer ist denn besser geeignet für die Rechtsverteidigerposition als Joshua Kimmich?
5: Natürlich gibt es einige Rechtsverteidiger, die im deutschen Aufgebot dann auch sein werden, beispielsweise Riedle Baku von RB Leipzig. Allerdings keinen so großen Namen wie auf den anderen Positionen im deutschen Team. Und deswegen, glaube ich, geht Julian Nagelsmann da auch mit der Variante Kimmich. Allerdings sollte er sich das meiner Meinung nach nochmal gut überlegen, denn ein eingespieltes Mittelfeld kann Spiele entscheiden und wird das, glaube ich, auch tun, falls sie in der Konstellation zusammenspielen. Allerdings bietet das deutsche Aufgebot, auch wenn es noch nicht nominiert ist, in der Breite eine deutlich höhere Qualität im Mittelfeld als auf der Rechtsverteidigerposition. Denn da denkt man beispielsweise an Leon Goretzka, an Felix Nmetscha oder auch an Angelo Stiller vom VfB Stuttgart. Deswegen sollte das kein Problem sein für Julian Nagelsmann, dass neben Alexander Pavlovic ein adäquater Ersatz für Kimmich spielt. Aber auf Kimmich ist auf jeden Fall nicht zu verzichten, selbst wenn er am Tor steht.
6: Das, ja, vielleicht. Vielleicht ist er der zweite Torhüter dieses Jahr. Nee, aber ich glaube, dass ich bin da voll bei dir, dass Pavlovic und Joshua Kimmich, wenn es sich anbietet, wenn Julian Nagelsmann diese Ansicht auch teilt oder teilen würde, wenn du die dazu hinten einsetzt, hat beim FC Bayern gut geklappt, warum soll es in der DFB-Elf nicht genauso gut funktionieren? Natürlich ist dann da wieder nur mein Bedenken, dass die Rechtsverteidigerposition doch schlechter besetzt ist oder wird, als sie mit Joshua Kimmich besetzt wäre. Jetzt, bevor wir in die nächsten Fragen reinhören, wurde aber noch ein Name genannt, über den wir im Sportexpress auch schon mal gesprochen haben, und zwar Undav. Ich glaube, dass er doch tatsächlich nominiert wird.
5: Ich denke auch. Die Nominierung von Dennis Undav steht, glaube ich, nicht zur Debatte, aber zur Debatte steht, ob es für die Startelf reicht, denn es ist ja offenkundig durchgedrungen, dass Julian Nagelsmann eine etwas andere Art von Stürmer bevorzugen würde, wenn denn einer überhaupt fit wäre oder in Form. Denn Niklas Füllkrug beispielsweise, der bei AC Mailand spielt, versucht seit Monaten seine Form zu finden, konnte dies jedoch leider noch nicht tun. Und auch Tim Kleindienst von Borussia Mönchengladbach war lange verletzt und gibt nun wahrscheinlich sein Comeback am letzten Spieltag der Fußball-Bundesliga. Aber Dennis Undav hingegen spielt eine überragende Saison, ist Topscorer beim VfB Stuttgart, spielt die beste Saison seiner Karriere und knipst auch in der Nationalmannschaft. Allerdings gab es ja da kleine Differenzen, die mittlerweile beseitigt wurden zwischen Nagelsmann und Undav. Also mal sehen, ob wir Dennis Undav in der Startformation sehen gegen Curaçao im Juni. Aber ich denke, er sollte dabei sein und er sollte seinen Platz zumindest sich verdienen dürfen.
6: Ich denke auch. Also in meinen Augen hat er sich einen Platz sehr, sehr wohl verdient. Und ich denke, Startelf wird schwierig, aber wir überlassen das dann doch wahrscheinlich lieber dem Bundestrainer selbst. Was auch dem Bundestrainer noch überlassen wird, ist die Torwartfrage. Manuel Neuer wird es wahrscheinlich nicht werden.
5: Manuel Neuer ist offiziell aus der deutschen Nationalmannschaft zurückgetreten, hat sein Ende der deutschen Nationalmannschaft in der deutschen Nationalmannschaft vor langer Zeit bekannt gegeben, stand zur EM24 noch im Kasten und hat den auch sehr gut gehütet. Allerdings taucht sein Name immer wieder, wie auch in unserer Umfrage, in Debatten auf, ob er nicht doch ein Comeback geben soll und am Ende hoffentlich die ein oder andere weiße Weste für Deutschland hat. Aber Oliver Baumann, der es jetzt über die letzten Länderspiele gemacht hat, hat seine Sache gut gemacht und auch sein Name ist gefallen. Am Ende, glaube ich, geht es darum, dass die Entscheidung darauf getroffen wird, wer dann leistungstechnisch überzeugt. Manuel Neuer würde da das Rennen natürlich gewinnen. Aber da muss der Bundestrainer nochmal ran und Überzeugungsarbeit leisten, dass Manuel Neuer aus seinem Ruhestand zurückkommt und sich die WM nicht vom Sofa aus anschaut, sondern sich dann doch nochmal zwischen die Pfosten stellt.
6: Ja, obwohl ich auch denke, dass Baumann nicht nur ein qualifizierter Spieler ist, sondern sich es doch, wie du auch schon gesagt hast, verdient hat, auch im Kasten zu stehen bei dieser WM.
5: Ganz genau. Aber egal, wer im Kasten stehen wird, er wird es mit vielen, vielen starken Offensiven zu tun haben. Da denke ich an Spanien, an Frankreich, Brasilien und Argentinien. Und an wen die Erfurter Bevölkerung denkt, das hören wir jetzt.
7: Spanien würde ich als großen Favorit sehen.
8: Ja, Frankreich. Also ja, mit diesem Kader. Frankreich.
9: Oder Portugal.
8: Spanien hat auch gute Chancen.
10: Frankreich.
11: Für mich Frankreich.
12: Ich würde sagen Spanien oder Frankreich. Ich drücke die Daumen Deutschland. Ich befürchte es aber ehrlich gesagt nicht.
0: Ich fürchte es aber ehrlich gesagt nicht, das war ein Ausschnitt aus dem Sportexpress, einer Sendung, die hier auf Radio Frei läuft. Das war eine Ausgabe, die im Mai lief, deswegen ja auch hier aufgetaucht im Monatsrückblick mit Vincent und Reinhard. Und Vincent, wir haben ja schon rausgehört, du glaubst auch jetzt nicht dran, dass Deutschland den Weltmeistertitel im Fußball holt. Sind es auch die Namen, die du nennen würdest, Spanien, Frankreich?
1: Ich würde eher sagen Spanien als Frankreich, weil Spanien hatte, ich glaube, wenn ich mich erinnere, bei der letzten WM haben sie den Weltmeistertitel geholt gehabt.
0: Nicht bei der letzten, also die 2022er, da hat Argentinien die Weltmeisterschaft geholt, aber sie haben zweimal am Stück, oder zuletzt, jetzt muss ich selber, jetzt bringst du mich hier, 2010 waren sie auf jeden Fall Weltmeister und zweimal am Stück haben sie die Europameisterschaft 2008 und 2012 geholt. Also sie haben wirklich einen Lauf, sie sind automatisch die Spanier immer mit Favorit, kann man sagen. Aber ich merke schon, Vincent, wir fachsimpeln so jetzt, wir wollen auch keine Sorge, bleibt bitte dran, es geht gleich wieder nicht mehr um Fußball, trotzdem sollte Fußball ab und zu auftauchen. Wir merken Nachteil, jetzt haben wir einen Ausschnitt aus Mai gehört, ein paar Sachen müssen wir aktualisieren, also Manuel Neuer ist nun im WM-Kader mit dabei, der Torhüter, Dennis Undaff ist auch mit dabei, nicht mehr mit dabei, habt ihr wahrscheinlich mitbekommen, verletzungsbedingt ist Lennart Kahl, der ist wieder angekommen zu Hause in München. Das sei also nochmal ganz aktuell gesagt, genauso Ben und Paul moderieren das und Paul wird für uns auch die WM für Radio Frei ein wenig begleiten und berichten und seine Einschätzung geben. Er selber weiß, wovon er spricht, er hat nämlich eine ganze Weile für Rot-Weiß Erfurt gespielt im Juniorenteam und wird für uns zumindest die Spiele mit deutscher Beteiligung anschauen. Jetzt gibt's erstmal Musik von Auto Melody und dann hören wir ein Interview mit der Band Kafka, welches Caro geführt hat.

0: Musik von der kanadischen Synthie-Pop-Band Automelody La Poussière war das. Und diese Band könnt ihr übrigens in Kürze live erleben in Erfurt, und zwar am Samstag, den 20. Juni im Retronom, gar nicht so weit weg von hier in der Johannesstraße 17a. Einlass ist 21 Uhr. Um 22 Uhr beginnt das Konzert. Neben mir sitzt immer noch ganz entspannt Vincent, und unter uns liegt ganz entspannt Trixie. Vincent, Retronom habe ich eben gesagt, wir haben erfahren, du gehst ab und zu ins Ilvers. Wo gehst du noch aus hier in Erfurt? Was sind so die angesagten Clubs?
1: Also wo ich meistens hingehe, ist halt wirklich Ilvers, das CVJM.
0: Das CVJM, wo ist denn das? Das der christliche Verein junger Männer.
1: Das ist der Jugendclub bei der Lutherkirche.
0: Ah, wusste ich nicht.
1: Okay. Also es ist direkt neben der Kirche, und das gibt es jetzt auch seit vielen, vielen Jahren. Also ich bin da groß geworden und bin da als kleines Kind, als Neunjähriger bin ich da schon dort gewesen und habe auf dem Klavier gespielt.
0: Ach, spielst du Klavier oder jetzt immer nur so ein bisschen probehalber?
1: Ja, so probehalber tue ich mal ab und zu wieder auf dem Klavier spielen, aber nicht so oft.
0: Bist du ab und zu im Kalif Storch am Zughafen?
1: Im Kalif Storch bin ich auch. Da ist ja nächste Woche sind ja auch wieder 3 Veranstaltungen dort.
0: Stimmt, wir gehen ja sogar zusammen hin zur Abschlussveranstaltung, Preisverleihung zum Goldenen Spatzen.
1: Genau,
0: Preisverleihung. Das ist ja da auch die Ecke, ja.
1: Genau, die Preisverleihung für den Goldenen Spatz. Und dann ist ja auch am Montag direkt die Preisverleihung fürs junge Ehrenengagement, wo die Caro nominiert wurde.
0: Ach, passt ja gut, denn von der Caro hören wir jetzt ein Interview. Sie war nämlich jüngst am Kalif Storch auch mit Kollegen Martin, und die haben die Berliner Band Kafka interviewt, die da gespielt haben. Martin hat für die visuelle Umsetzung gesorgt, kann man sich auch anschauen auf www.radio-frei.de, kann man eben nicht nur das Interview von Caro mit Kafka hören, etwa 30 Minuten, sondern man kann auch das sehen. Eingebettet sind auch Musikvideos, also wirklich sehr empfehlenswert. Und Caro hat, wie gesagt, vor allen Dingen eben das Interview geführt, und da hören wir gleich rein. Vorher hören wir aber erstmal Musik von Kafka, nämlich Hallo Welt.
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0: Hallo Welt von der Band Kafka aus Berlin. Und Kafka waren im Monat Mai zu Gast hier in Erfurt. Und wir blicken ja an diesem Monatsrückblick zurück auf genau diesen Monat. Und unsere Kollegin Caro hatte die Gelegenheit, vor dem Konzert am Kalif Storch direkt mit Kafka zu sprechen, mit drei Bandmitgliedern, nämlich mit Jonas, Philipp und Alessio. Und wir hören jetzt mal direkt in das Gespräch hinein.
1: Ihr versteht euch ja als sehr politische Band und seid auf antifaschistischen Demos und Playlists einfach nicht mehr wegzudenken. Deshalb lasst uns auch ein bisschen über Politik reden. Hier in Erfurt findet ja am 4. Juli der Bundesparteitag der AfD statt. Und vor 100 Jahren fand gar nicht unweit von hier in Weimar der erste NSDAP-Parteitag statt, wo auch die Hitlerjugend gegründet worden ist. Von der Zivilgesellschaft wurden bereits zahlreiche Gegenproteste angemeldet, auch vom Widersetzenbündnis. Was macht das mit euch, heute hier in Erfurt zu spielen, im Zuge dieser bevorstehenden Ereignisse?
2: Wie wir schon am Anfang vom Interview gesagt haben, das ist halt, deswegen ist es so wichtig, in solchen Städten zu spielen, dass wir, wie auch Jonas schon gesagt hat, halt den Menschen zeigen, dass halt nicht alleine sind und dass man dann halt auch empowert und ja einfach Energie freisetzt halt für diesen Widerstand gegen solche Parteitage, weil, ja, was soll man dazu sagen, also ist halt die AfD, ne, also.
3: Ja, also ich finde super, dass du es nur ansprichst, weil es natürlich immer wichtig ist, es nochmal zu erwähnen, dass alle Leute auch dahin gehen zu den Gegenprotesten gegen den AfD-Parteitag in Erfurt am 4.7. Und das werde ich heute auf der Bühne auch nochmal erwähnen. Ich meine, alle Leute, die hier zum Konzert kommen, wissen das, glaube ich, eh. Aber es ist ja immer gut, nochmal zu bestärken. Gestern in Leipzig bei der Show hatten wir auch Leute vom Widersetzen Leipzig-Bündnis da, die einen Banner-Drop gemacht haben auf der Bühne und auch nochmal was dazu gesagt haben und so, weil die Busse organisiert haben, eben von Leipzig nach Erfurt am 4.7. Und ja, safe, wichtig, der Kampf gegen die AfD genauso, aber auch wichtig der Kampf gegen jede andere rechte Politik, die ja im Moment von vor allem von der CDU eben getrieben wird. Aber auch SPD macht sie da gerne mal die Finger schmutzig. Also der Kampf gegen die rechte Politik ist das, was wir uns natürlich auch mit vordergründig auf die Fahnen schreiben und da alle Leute unterstützen, die eben dagegen vorgehen.
1: In der Vergangenheit habt ihr ja bereits auf Demos gegen rechts Soli-Konzerte gespielt, auch zuletzt beim Streik gegen die Wehrpflicht. Inwiefern wird es sowas Ähnliches jetzt auch bei dem AfD-Parteitag geben?
3: Weiß ich nicht, da haben wir jetzt noch keine Anfrage für bekommen. Das ist bei uns auch immer, wir müssen immer ein bisschen haushalten natürlich auch mit der Zeit und mit der Energie, ne, die wir haben. Genau, wir haben, als wir in München das Konzert hatten, haben wir eben auch beim Schulstreik gegen die Wehrpflicht gespielt. Ich mache das zum Beispiel als Solo Rio Rise Up. Es ist natürlich sehr viel einfacher, als mit so einer ganzen Band zu kommen. Das muss man eben auch sehen. Der Aufwand ist sehr, sehr groß. Es kostet uns auch recht viel Geld, eben den Bus zu packen, das ganze Team zu engagieren. Und das sind natürlich alle bezahlte Leute, die da mit uns unterwegs sind. Und deswegen ist es nicht immer ganz einfach, auch so Soli-Dinger zu spielen. Uns ist es trotzdem wichtig. Deswegen versuchen wir das schon auch immer noch ein, zweimal im Jahr zu machen. Aber das ist ja einfach von vielen Faktoren abhängig, wie das zeitlich passt. Wir haben jetzt halt sehr viel getourt letzten Herbst und dieses Frühjahr. Arbeiten jetzt gerade, sobald die Tour vorbei ist, quasi ab morgen sehr intensiv am kommenden Album. Und genau, wir müssen einfach immer schauen, wie wir das hinbekommen.
1: Weg von dem einen politischen Ereignis hin zum nächsten. Am 29. März sollte ja ursprünglich der Ableger der Benefizveranstaltung Together for Palestine in Deutschland stattfinden. Das ist aber kurzfristig vom Veranstalter, also der Location, abgesagt worden. Bei der Veranstaltung wart ihr ja Teil des Auftritts, also im festen Programm eingeplant gewesen, neben Peter Fox, Bonaparte und Lila Sophia. In England gab es das ja auch im Wembley-Stadion als Benefizkonzert, wo unter anderem Bastille, Gorillaz oder Billie Eilish teilgenommen haben. Was ist denn eure persönliche Motivation, bei Together for Palestine teilzunehmen? Und was sind eure Gedanken zu der kurzfristigen Absage der Location?
2: Also primär ging es uns da tatsächlich darum, halt Spenden zu unterstützen. Das war auch unsere Intention, da mitzuspielen, aus dem Grund. Wegen der Absage, tja, da wissen wir eigentlich auch nicht mehr als das, was da auf Instagram dann kam. Oder? Nee, mehr wissen wir nicht, ne?
3: Nee, aber es war ja schon relativ eindeutig, dass die Absage natürlich schon auch politische Gründe hatte. Ne? Wie alles zum Thema Palästina eben in diesem Land nach wie vor schwierig ist, da sich solidarisch zu zeigen mit Gaza oder irgendwie sich zu wehren gegen die israelische Politik. Und das ist natürlich für uns auch Beweggrund gewesen, bei so einer Veranstaltung aufzutreten. Für mich ganz persönlich ist es seit Jahren wichtig. Ich war 2013 in Palästina bei Freunden und habe dort die Lage vor Ort gesehen, wie es dort ist. Also ich war nicht in Gaza, sondern im Westjordanland, aber seitdem ist es für mich ein sehr vordergründiges Thema, einfach ganz persönlich. Und die letzten Jahre zu sehen, wie krass hier die Israel Israel, die Palästina-Solidarität kriminalisiert wird, wie die Bullen reinkloppen bei den Demos in Berlin zum Beispiel, was ich auch mit eigenen Augen ständig gesehen habe, so, und wie das ganze Thema einfach von dem Staat runtergebügelt wird und kriminalisiert wird, sich solidarisch zu zeigen mit Palästina, ist natürlich schrecklich. Und deswegen hätten wir sehr gern dort gespielt und sehen auch die Absage als Teil dieser ganzen Staatsräson-Agenda, die da durchgezogen wird.
1: Seid ihr schon mal persönlich wegen eurer Palästina-Solidarität mit Antisemitismusvorwürfen begegnet worden oder konfrontiert worden? Und wie seid ihr damit umgegangen?
2: Teilweise kamen sie, aber dieser ganze Prozess bei uns intern ist ein sehr tiefer Prozess. Wir sind auch sehr bedacht darüber, was wir schreiben, wie wir es schreiben. Halt auch nicht, weil wir Angst haben davor, als Antisemiten bezeichnet zu werden, weil uns es einfach auch wichtig ist, die richtigen Worte zu finden. Und dazu gehört es halt eben auch, jüdische Perspektiven mit einzubeziehen. Und ich glaube, das machen wir eigentlich ganz gut. Und Jonas spricht mit Menschen, die dafür Ahnung haben. Ich auch.
4: Du hast viel Ahnung.
2: Ja, ich bin da recht gut drin. Ich bin recht gut drin in dem Thema. Und es ist nicht immer, wie soll man sagen, es ist immer so ein Konflikt aus, es ist nicht ein Konflikt, es ist einfach dieses ganze Thema ist sehr emotional aufgeladen. Es ist sehr komplex. Dann hat man natürlich auch einfache Wahrheiten, die einfach auch stimmen. Und dieses ganze Thema kombiniert mit Social Media kann ganz schnell ganz toxisch werden. Und es ist dann irgendwo auch niemandem geholfen, wenn wir uns dann im Internet alle Linken dann sich da gegenseitig verprügeln, verbal. Weil dass wir nicht drüber diskutieren müssen, dass das, was man heutzutage Antideutsche nennt, dass sie nicht unsere Position teilen und dass wir nicht deren Position teilen, ist doch klar. Aber trotzdem kann man nicht sagen, dass ganz Leipzig Antideutsch ist. Und halt so Parteien wie die AfD, die lachen sich ins Fäustchen, wenn sich Linke anfangen zu kloppen. Mhm. Und das soll halt nicht passieren.
3: Und ich muss schon sagen, also ich mache bei uns größtenteils Social Media und so. Ich muss schon sagen, ich habe Angst davor, auch als antisemitisch gelesen zu werden. So, weil natürlich sind wir auch solidarisch mit Juden und Jüdinnen. So, ist ja gar keine Frage. Und es war schon immer so und es wird nie anders sein. Und gleichzeitig sind wir natürlich nicht solidarisch mit einer Staatspolitik von Israel, mit einem Staat sowieso niemals. So, also wir sind immer solidarisch mit den Menschen und immer mit den Unterdrückten. Und das ist für uns die ganz einfache Formel, die uns dazu führt, dass wir natürlich nicht auf der Staatsräson surfen, sondern uns dagegen stellen.
2: Ja, man muss halt natürlich auch noch dazu sagen, dass da auch Dinge wirklich durcheinander geschmissen werden, dass natürlich auch ganze Israel, wie Israel als Staat sozusagen, dass das eine besondere Sache ist, auch für uns Deutsche mit der Vergangenheit, ist ja klar. Aber trotzdem können wir noch immer unterscheiden, dass das, was die israelische Regierung macht, absolut nicht okay geht und dass das auch System hat und dass das nicht erst der große, ich weiß nicht, ob das ein Widerspruch ist, aber das, was halt so ambivalent ist, ist, dass mit Gaza kam ein Thema hoch, Leute, die sich schon länger mit diesem ganzen Israel-Palästina-Konflikt beschäftigen und dann sagen so, ja, ach, Netanyahu reagiert so, ja, war klar, dass das passieren wird. Wenn der an der Macht ist und irgend so ein Ereignis passiert, wie der 7. Oktober, dass dann Netanyahu das macht, was er tut, sind jetzt keine Big New News. So. Und ich denke, das hat der große Fehler, finde ich, den die Linke gemacht hat die letzten 20 Jahre, ist, die haben dieses Thema schlichtweg vergessen. Es war nicht mehr so sehr auf dem Schirm.
3: Die haben das Thema nicht vergessen, sondern die meisten Gruppierungen und organisierten Linken haben sich davon ferngehalten, sich dazu zu positionieren, weil sie zu sehr Angst hatten vor diesem Antisemitismusvorwurf.
1: Ich glaube, da kommt ja auch der Utopiegedanke, den du schon angesprochen hattest, wieder auf. Also vielleicht als abschließende Frage, wie stellt ihr euch eine Welt und eine Gesellschaft in 10 bis 20 Jahren vor?
3: Das, Die Frage widerspricht sich selbst. Also reden wir über Utopien oder über wie die Gesellschaft in 20 Jahren ist? Also für mich ist das leider komplett gegensätzlich. Leider. Also derzeit zumindest kann ich mir nichts Positives vorstellen, was die nächsten 10, 20 Jahre passiert. Gleichzeitig will ich niemandem die Hoffnung nehmen und ich habe auch natürlich nach wie vor Hoffnung, sonst würde ich hier irgendwie nicht weiterkämpfen in die Richtung. Und gleichzeitig ist es auch schwer, diese Hoffnung beizubehalten an manchen Tagen. Also ich wünsche mir und hoffe und kämpfe dafür, dass in 10, 20 Jahren natürlich wir eine gerechtere Gesellschaft haben, am liebsten auf der ganzen Welt, aber auch hier vor allem. Aber ja, I don't know.
2: Das sehe ich tatsächlich wie Jonas. Und deswegen ist es gerade wichtig, dass wir die Kämpfe in der Gegenwart führen. Und dazu gehört es halt auch so eine Sachen wie, dass man den Parteitag der AfD einfach stört und halt auch. Aber trotzdem sollte man nicht die Utopien vergessen oder den, wie soll man sagen, dass man an die Menschen noch so eine Art Utopie oder auch großes Ganze weitervermitteln kann. Ich glaube, das ist einer der Sachen, die Politik heute nicht mehr schafft, dass sie eine Idee haben von was Großem, sondern Parteien leben nur noch in ihrem in ihrer Gegenwart, die maximal 4 Jahre dauert und können einfach keine Vision mehr teilen.
0: Soweit ein Gespräch, das unsere Kollegin Caro mit der Berliner Band Kafka geführt hat, konkret mit Jonas, Philipp und Alessio. Kafka war zu Gast im Mai in Erfurt im Kalif Storch. Ihr hört hier weiter den Monatsrückblick für Mai mit Vincent und Reinhard. Und jetzt hören wir noch einen Song von Kafka, Alle hassen Nazis.
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0: Alle hassen Nazis von der Band Kafka, die im Mai zu Gast war in Erfurt und mit uns gesprochen hat, ganz konkret mit Kollegin Caro. Martin war auch mit dabei und hat das Gespräch gefilmt. Könnt ihr auch euch nochmal anschauen und anhören unter www.radio-frei.de, da auf aktuell klicken. Wir blicken zurück auf den Monat Mai hier im Monatsrückblick. Wir, das sind meine Wenigkeit, Reinhard und Vincent und Trixi, der, was war's jetzt? Für eine Sorte. Ich habe schon wieder der Highland, jetzt muss ich nochmal nachschauen, Highland West Terrier, heißen die so? West Highland Terrier. Vincent, du hast jetzt ja auch gelernt, also Trixi, ganz friedlich, macht nichts, pflegeleicht offenkundig. Ist sie immer so?
1: Ja, also Trixi ist wirklich, was das angeht, sehr pflegeleicht. Also wenn man irgendwie gerade am Kochen oder so ist, dann legt die sich einfach hin und chillt und.
0: Hat noch nicht einmal gebellt, muss ich sagen, jetzt. Wahrscheinlich tut sie es gleich, wahrscheinlich gleich direkt, weil ich es jetzt gesagt habe, aber hat jetzt in den letzten anderthalb Stunden, seitdem der Monatsrückblick läuft, ja. Wann bellt sie? Wenn sie Angst hat, wahrscheinlich.
1: Ja, also in den meisten Fällen, wenn sie Angst hat, aber sonst bellt sie wirklich gar nicht. Also Trixi ist wirklich sehr gut trainiert darauf, nicht zu bellen. Und ist auch, was das angeht, sehr ruhig und entspannt.
0: Wir kommen jetzt zu einem anderen Thema, und zwar geht es um ältere Menschen. Vincent, du bist ja noch sehr jung. Ich frage dich, wie blickst du auf ältere Menschen?
1: Wie soll ich sagen?
0: Hilfst du ihnen über die Straße?
1: Direkt hasse ich jetzt nicht Menschen, aber.
0: Doch, jetzt kommt gleich das Wort Hass. Ich wollte wissen, wie dein Blick auf ältere Menschen ist. Also, weil ich weiß, du bist ja ein höflicher Mensch. Also, du wirst wahrscheinlich auch, also, um es mal konkret zu machen, in der Straßenbahn aufstehen, wenn eine Oma mit Rollator reinkommt.
1: Genau. Also, ich helfe schon älteren Leuten über die Straße und mache denen auch wirklich Platz, wenn sie in der Straßenbahn irgendwie einen Sitzplatz brauchen oder allgemein Leute, die eine Verletzung am Fuß haben oder irgendwas mit dem Rücken oder so haben und sich hinsetzen müssen, wie bei schwangeren Frauen oder so, dann mache ich da auch Platz und dann stehe ich von mir aus auch die 15 Haltestellen.
0: Ja. Also das, so kenne ich dich auch, ja. Habe ich auch schon gesehen, dass du das machst. Also schwangere Frauen sind natürlich dann jüngere schwangere Frauen, da reden wir nicht von über 60-Jährigen, aber da machst du auch Platz. Und ich komme deswegen drauf, weil als ich jünger war, hatte ich mit älteren Menschen relativ wenig zu tun, bis auf meine eigenen Großeltern. Das hat mich natürlich immer beschäftigt, wenn es denen nicht so gut ging. Und jetzt beschäftige mich das Thema aber zunehmend mehr, auch weil wir hier bei Radio Frei eine Sendung haben namens Generation Echo für ältere Menschen, die ich mit Kollegen Carsten moderiere. Und wir waren im Mai zu Gast im Ried auch einmal mehr. Da gibt es Mitmenschen e.V. Da waren wir am Berliner Platz und da gibt es eine Bürgerhilfe. Die gibt es seit ein paar Jahren und das ist ganz konkret so, dass da ältere Menschen, aber auch jüngere Menschen freiwillig älteren Menschen helfen, also Alltagsbegleiter nennt man das auch oder Bürgerhelfer in dem Fall. Die gehen eben spazieren mit anderen Menschen oder ja kümmern sich um bürokratische Angelegenheiten. Und wir hören mal einen kleinen Bericht von unserem Besuch von Carsten und mir bei der Bürgerhilfe.
2: Ja, hallo. Ja, dann herzliches Willkommen an Radio Frei. Wir freuen uns total. Ja. Wir, das sind die Bürgerhilfe, ist ein Ehrenamtsprojekt des Mitmenschen e.V. Uns gibt es jetzt dieses Jahr 5 Jahre.
0: Hinter Rewe quasi, das ist das Logo, genau, ja.
3: Sie sind Bürgerhelferin, ja. Warum machen Sie das?
4: Ja, um zu helfen und zu unterstützen. Ich mache das schon ein Leben lang auch privat, so mit meinen Verwandten, Bekannten. Das ist mir einfach so gegeben.
3: Na, in Zeiten von Vereinzelung und Egoismus ist das doch nicht selbstverständlich, oder?
4: Nee, sicherlich nicht, aber ich bin nun mal so geboren.
3: Ja, was hat Sie da geprägt? Waren das Ihre Eltern?
4: Meine Eltern, ja, meine Mutti hat schon als Kind zu mir gesagt, ich bin viel zu gut für die Welt, gehöre da nicht hin.
3: Hat sie gesagt?
4: Hat sie gesagt, dann war ich noch Lütten. Ja, weil ich schon immer, das ist, kann auch keine wenn einer auf der Straße fällt oder irgendwas, dann muss ich sofort helfen oder ich kann das nicht sehen. Und wenn ich kranke Menschen sehe, die sich kaum bewegen können, dann denke ich mir, Mensch, die haben niemanden, der dem vielleicht hilft und so weiter und so fort. Und das berührt mich eben ungemein, sowas. Gell.
0: Wahrscheinlich sehen Sie die Autos immer mal. Ja, wir fahren immer rum.
4: Ja, ich bin jetzt erst ganz neu dabei.
0: Deswegen auch nur eine Frage, aber das Neu dabei, das hat die jetzt neugierig gemacht. Was war für Sie der Impuls zu sagen, ich will hier mithelfen bei der Bürgerhilfe und älteren Menschen helfen?
4: Also ich bin jetzt seit 2 Jahren in der Rente und so irgendwie eine Aufgabe haben, das war so jetzt das Wesentliche, dass man irgendwas tut, dass man halt am Ende des Tages der Woche sagen kann, ich habe was Ordentliches geleistet und ich möchte das gerne machen. Und gerade so für Menschen, die eben vielleicht auf Hilfe angewiesen sind, ne, und die halt unterstützen und so, dass man sowas einfach macht.
3: Was haben Sie beruflich gemacht?
4: Ich war Verkaufsdisponentin.
3: Verkaufsdisponentin? Was haben Sie verkauft?
4: Nichts, ich war im, wie soll ich sagen, im Verwaltungsbereich tätig.
3: War das schwer für Sie, aus dem Beruf auszusteigen? War das für Sie ein harter Bruch?
4: Eigentlich nicht, weil ich schon immer nebenbei noch irgendwas gemacht habe. Ich habe 2 Enkelkinder, die brauchen mich. Und ich habe eigentlich nie Langeweile gehabt. Ich habe das auch nicht, in dem Sinne nicht gemerkt, wo ich dann aufgehört habe mit Arbeiten. Ganz im Gegenteil, dann kam mir das ganze Chaos aus. Da war Corona dann und da wurde es ja immer schlimmer und seitdem ist ja das auch, bis dahin war es schön in unserer Firma, aber seitdem ist das alles, geht das alles einen Berg ab. Und jetzt bin ich froh, dass ich da nicht mehr hin muss.
3: Was motiviert Sie, Menschen zu helfen? Ist ja auch eine Kraftfrage. Sie könnten ja auch sagen, ach, ich genieße mal jetzt den Lebensabend, warum soll ich mir jetzt den Stress?
4: Kann ich gar nicht. Ich kann nicht den ganzen Tag wie andere zu Hause in der Wohnung sitzen oder vom Fernseher sitzen. Oder das langweilt mich. Ich falle ja bei mir im Haus auf und sage, das ist die Frau, die immer nur unterwegs ist. Ich sage, ja, ich brauche das aber. Ich gehe früh aus dem Haus und komme manchmal abends aus daheim.
0: Steve, wie lange jetzt schon mit dabei? 5 Jahre gibt es die Bürgerhilfe, haben wir erfahren. Wie lange sind Sie dabei?
5: Fast 5 Jahre. 4,5, ja.
0: Darf ich fragen, wie alt Sie etwa sind? Sie gehören noch zum jüngeren Eisen hier.
5: Ja, was denken Sie denn?
0: Jünger als ich, also ich bin 49, also ich würde sagen 40 rum.
5: Ja, fast richtig, ja, 41, ja.
0: Was hat Sie denn motiviert, und ich finde das großartig, was hat Sie motiviert zu sagen, bin ich mit dabei?
5: Naja, ich habe da mein Studium begonnen, soziale Arbeit, und ganz ehrlich, es war finanziell nicht gut. Und ich brauchte ein bisschen Obolus, um zum Beispiel meinen Semesterbeitrag. Und dann hat es halt gepasst. Soziale Arbeit, Ehrenamt, passt halt super zusammen. So. Und dann habe ich von der Bürgerhilfe erfahren, dachte so, ne, gehst du mal hin und lass dich mal beraten. Und dann ging es dann eigentlich auch schon los. So.
0: Ja. Können Sie mal beschreiben, was Sie bislang schon so für Erlebnisse seitdem hatten, beziehungsweise was Sie schon gemacht haben? Weil beraten ist ja immer so ein großes Wort. Also fällt Ihnen da so ein Beispiel ein?
5: Nee, ich habe nicht beraten, ich habe nur mich wegen der Bürgerhilfe beraten lassen, was sehr viele unterschiedliche Sachen hatte. Ich hatte schon einige Leute so, was weiß ich, mit einem war ich dann auf dem Friedhof und habe das Grab seiner Frau besucht, mit einer anderen Frau habe ich Mittagessen geholt, dann haben wir uns das geteilt und dann sind wir spazieren gegangen, einer anderen Frau habe ich im Garten ausgeholfen und beim Einkauf geholfen. Dann jetzt einfach nur Wasser holen oder mit jemandem Kaffee trinken gehen, sprechen. Ich habe auch mal einen Hund mal kurzzeitig ausgeführt. So. Bin auf die EGA gegangen, in den Zoo gegangen mit den Leuten. Also waren auch schon viele Leute, die ich hatte. So, ne? Also
0: Sie machen das, man sagt immer so, durch den Alltag begleiten. Kann man das so zusammenfassen, so ein bisschen?
5: Ja, Alltagsbegleitung, Alltagshilfe, so auch einfach mit den Leuten reden, was für Probleme sie beschäftigen und so, dass sie jemanden auf Augenhöhe haben. Meistens sind die Leute ja irgendwie auch krank und da muss man sich halt ein bisschen so, jedem muss man sich ja individuell nähern und ja, sich ein bisschen in den Reim versetzen so und seine Alltagslebenswelt annehmen und damit arbeiten so, ne? Also jeder tickt ja auch anders so. Man versucht irgendwie, ich jedenfalls, da auf irgendeine bestimmte Wellenlänge zu kommen, um denjenigen dann auch zu helfen so, ne?
0: Also Empathie, Mitgefühl ist das Stichwort, so das muss man erstmal so einen Riecher für haben wahrscheinlich, ne? Also
5: gefühlt das merke ich auch bei der sozialen Arbeit oder so, das kann man nicht lernen. So. Also da, ich meine, dieser NC zum Beispiel als Voraussetzung zu nehmen, ein soziales Arbeitsstudium aufzunehmen, ist für mich totaler Quatsch. So. Also das zählt für mich schon mehr Lebenserfahrung oder wie weit hat man sich schon in der Richtung engagiert, so. Und was man ist man auch eigentlich für ein Mensch? Also es gibt da kein Standardprozedere, wo man sagt, ja, der ist jetzt geeignet dafür oder nicht, so, aber ja.
2: Und ja, ich denke, so im Laufe des Gespräches werden wir ja vielleicht dann noch allerlei Fragen beantworten zu uns, wer wir sind und so weiter. Aber es wäre total nett, wenn Sie sich auch vorstellen, weil wir haben festgestellt, nicht alle kennen Radio Frei. Ja. Und das ist ja auch ein Ehrenamtsprojekt und das ist ja natürlich eine tolle Sache.
6: Ja, ist ja in der Pflege. Ich war auch mal in der Pflege, schon viele Jahre her, in der Psychiatrie. Du bist in der häuslichen Pflege. Also wir haben schon so eine Berührung und Affinität, deswegen interessiert uns das. Und wir gestalten eine Sendung, die nennt sich Generation Echo.
0: Und aus dieser Sendung Generation Echo haben wir gerade einen Ausschnitt gehört. Unser Besuch von Carsten und mir, Reinhard, bei der Bürgerhilfe im Ried. Menschen helfen anderen älteren Menschen, Bürgerhelfer bzw. Alltagsbegleiter. Und wir hören jetzt hier Musik ausgesucht von Vincent und zwar von Michael Jackson. Don't stop till get enough.
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0: Ein relativ früher Song von Michael Jackson, Don't Stop Till Get Enough. Und neben mir, ich hab's beobachtet, Vincent, du hast mitgetanzt.
1: Ja.
0: Es geht nicht anders.
1: Es geht einfach wirklich nicht anders bei diesem Song. Der lief ja beim Michael-Film ganz am Ende und da saß ich auch bis zum Ende drinne und hab diesen Song zu Ende gehört.
0: Du hast den Film ja zweimal sogar schon gesehen.
1: Ja.
0: Als Michael Jackson-Fan. Vincent, wir sind jetzt am Ende dieser Sendung angekommen. Monatsrückblick Mai. Es wird natürlich dann eine nächste Sendung geben. Für den Juni wird dann zurückgeblickt. Am Sonntag, den 5. Juli um 17 Uhr schon mal vormerken. Und wir können ja auch schon mal vorausschauen. Was hast du denn vor im Juni alles?
1: Ich habe im Juni vor einmal die Preisverleihung fürs junge Ehrenengagement am Montag. Darauf folgt dann ein paar Treffen mit BAM für den
0: das Jugendbeteiligungs, also Beteiligung, Action, Mitmachen oder so. Also
1: genau, Jugendbeteiligung für die Jugendkonferenz am 30. Juni.
0: Die gibt es dann auch im Kommarum,
1: genau.
0: Wird das dann stattfinden?
1: Ab um 10 wird aufgebaut und
0: also ganzen Tag lang wird es dann sein.
1: Genau, also ab um 10 könnt ihr schon vorbeikommen. Frühst um 7, 8 rum wird dann aufgebaut. Ab um 12 bis 16 Uhr sind 4 Workshops oder 5, ich weiß gerade nicht genau. Dann kommen noch ein paar Bands und dann wird dann noch ein bisschen anderes Zeug erzählt, aber da will ich nicht zu viel verraten. Ne?
0: Ich werde auf jeden Fall mal rumschauen, weil ich wohne direkt um die Ecke. Ich werde aus Neugier mal reinschauen, was ihr da so treibt. Also die Jugendkonferenz auch. Dann bist du auch mit dabei beim Goldenen Spatzen, bei der Preisverleihung.
1: Genau.
0: Da gehen wir ja zusammen hin. Also wir haben so einiges auch vor im Juni, ja. Und werden natürlich dann entsprechend auch berichten. Und diese Berichte werden bestenfalls dann in der nächsten Sendung

Ja, das war die Kotze aus Betonstadt Bonn, auch Bonns genannt. So jedenfalls sagen das die Musiker von The Puke. Das ist die Zweitauflage ihrer Single Here Comes the Puke im grünen Vinyl. Haben sie noch ein paar übrig, kann man, wenn man möchte, auf Bandcamp schauen und da Kontakt aufnehmen. Ja, diese Band ist relativ frisch. Ich glaube, die Mucke ist aus den 2000er. Hört sich aber an wie 1977. Sie sind auch wieder unterwegs. Ich kann es euch jetzt leider nicht sagen, aber ich weiß, dass sie irgendwann im November in der Nähe bei uns spielen. Und das wird nämlich in Kassel sein. Und da kann man gleich ein bisschen Urlaub mitmachen. Kassel, Wilhelmshöhe, da ist das Herkules-Denkmal, die Kaskaden. Da kann man sicherlich ein bisschen vielleicht, wenn ein paar Flocken fliegen, dort ein wenig flanieren. Nächster Song kommt von den Psychedelic Fuse. We love you. 86.

We love you! Ja, der erste Song, den ich natürlich gespielt habe, mit der Sirene zusammen, das war natürlich von Klaus Nomi, seine Fanfare. Und dann gab es noch ein paar Takte von Cold Song. Wenn ihr das gut findet, vielleicht spiele ich ihn nochmal aus. Aber jetzt kommen wir erstmal, Klaus Nomi war ein Deutscher, der in Amerika war und dort immer so tolle Bühnenkleidung angehabt hat, wie so ein halber Roboter. Und da hat er mal mit Opernstimme gesungen und ist dann auch irgendwann als frühes AIDS-Opfer verstorben. Ja, kommen wir nun zu einer Band, die heißen die Ex-Producers. Aus ihrer Single Never Wave 79 rausgekommen auf Spucke Records, Spit Records. 300er Auflage. Alles irgendwo aus Archiven rausgesucht, gibt es den Song Loyalty. Genau. Die kommen aus Irland.

Nochmal für die Sendung zusammengestaucht Klaus Nomi aus seinem Song Call Song, der aus einer Operette stammt. Habe ich auch erst jetzt irgendwann erfahren. Ist da gar nicht sozusagen von Klaus Nomi. Wird von ihm auch nur interpretiert. Und ist angeblich schon aus den 80ern.

das war nochmal The Ex-Producers mit Hole in the Head. Die Aufnahmen stammen aus dem Ende von 79. Die Band kommt aus Belfast, Nordirland und war aktiv von 1979 bis 82.

Ja, das waren Angelic Upstarts aus Peel Session. Eine Single, die hier aufliegt. Ja, und da denkt man ja, dass es eigentlich eine Peel Session ist. Aber nein, man hat sich hier aus verschiedenen Jahren dafür entschieden, welche zu nehmen. Der erste Song, I'm Upstart, war vom 30.10.1978 und eben gehörter Song Last Night Another Soldier ist vom 1.10.1980. Das leitet uns gleich über zur nächsten Band, The Reducer, aus ihrer Single Limited Edition Disco Throne.

0: Bridge Users aus 1978, die Aufnahmen. Zwei Singles oder drei Singles haben sie noch rausgebracht. Ja, dann war wieder Ende. Nächste Band habe ich damals gehört und habe gedacht, oh, was für ein geiler Krach. Die waren auf einer Live-LP, Live at the Vortex, ganz früher Punk, 1977. Das sind Art Attacks und Savage Pencil, der auch Künstler ist, der macht Comics, der hat auch für andere Bands, wie zum Beispiel jetzt mal so als Referenz, für Sonic Youth was gemacht, Valley of the Death 69, aber natürlich hat er auch für die Punkbands was gemacht, für die Lurkers, Freakshow, und auch hat er Cover gemacht für einen Sampler, der Streets aus 1977, und selbst für die Saints hat er was gemacht. Also er hat wirklich für viele Punkbands Cover gemalt. Und ja, jetzt hören wir mal The Art Attacks, die auch zur nicht so Freude der Band mit auf der Bühne stehen mussten mit einer Frau, die oben ohne war. Ja, genau. Also es hat ihm damals gar nicht so gefallen, aber die hat sich da einfach auf die Bühne gemogelt und hat gesagt, ey, ich bin auch Punk.
1: Fuck you, Jack. 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

geht. Ja, also entweder habt ihr es jetzt überstanden oder ihr könnt jetzt ins Bett gehen. Ja, aus der EP The Animal Bondage. Da sind sozusagen seine letzten Arbeiten mit auf diese Single gekommen, denn er ist leider schon danach verstorben. Rausgekommen auf Last Youth Records. Meines Erachtens ist ein deutsches Label, die immer mal alte Sachen wieder rausbringen. Auflage nur 200 Stück. Und ja, auf der anderen Seite ist Frankensteins Heartbeat. Aber vorne Animal Bondage. Nun gibt es etwas Ruhigeres für eure verwöhnten Ohren. Northwest 10 aus der EP Take Aways. Gibt es den Song Not Anymore, Not a Kid Anymore, was ja auch natürlich dann das ganze Bild von den ganzen Hippies hier verdeckt. Ja, das tut euch sicherlich auch ein bisschen leid, wie mir. Hier spielt nämlich auch jemand ganz furchtbares Keyboard, aber aus 79, ihr wisst, 79 ist heilig, bis 77 auch heilig, 76 auch Heiland geboren.

Das war auch ein langes Gesuche, was denn N.W.10 heißt. Ja, das heißt Northwest 10. Und das ist ein Stadtteil, glaube ich, in London. Da kommen diese Hippies her aus der Single Takeaways. Oh yeah. Das habe ich euch. Was macht der überhaupt? Der überlegt hier, was er eigentlich ansagen will. Wieder total lustig, genau. Er wollte eigentlich zur nächsten Band überleiten. The Radiation Hazard. Das ist Kill It by Daft Punk. Das heißt, eine Single ist erschienen und die Band ist sofort verglüht mit Aufbrechen dieser Musik. Die Auflage war revolutionäre 100 Stück und jetzt hat man das nochmal nachgepresst. Das ist Punk aus 1980. Und Band heißt wahrscheinlich Insinuations, komischerweise, aber Song heißt Prompt Critical.

gehört bei der Funk aus den USA 1980. Insinuations, glaube ich. Ich drehe lieber nochmal um, bevor ich Quatsch erzähle, aber da steht das auch. Da steht das wirklich auch. Warum heißen dann die Single ganz anders? Graduation Hazard. Ich verstehe es nicht. Deshalb gibt es ja davon auch nur 100. Aber jetzt kamen wieder ein paar raus. Also wenn ihr die Original findet, bei eBay reinstellen, dann könnt ihr sicherlich in Urlaub fahren. Wenigstens jetzt bald für 3 Euro hier im Stadtverkehr von Erfurt. Ne, die ist schon mehr wert. Aber den Gag finde ich gut. Okay, nächste Band kommt wieder aus Nordirland. Das glaubst du nicht. Wieder aus Belfast wahrscheinlich. Jo, wer ist denn das? Android. Mit Sunday Santa.

Nimm doch mal das Mikrofon. Das ist, weil er immer noch mal gucken muss, von wann die Aufnahmen sind. Und dann kriegt er das auch raus. Unrealisierte Good Vibration Single und aufgenommen in 1979. Jetzt rausgekommen, handnummeriert auf 300 Stück. Wieder bei Spucke Records, Spit Records. Und ja, wisst ihr überhaupt, wo das herkommt? Das mit der Spucke. Die ersten Punkbands, die wurden immer angerotzt. Also es muss voll eklig gewesen sein. Also es war dann total in, dass ein Spucke-Regen auf die ersten Punkbands niederging. Und selbst so Joe Strummer hat es ja mal erwischt. Er hat irgendwie einen vollen Fladen in den Mund gekriegt und daraufhin war er mehrere Tage im Krankenhaus. Voll ekelhafte Scheiße, die Packe. Okay, nächste Band, die aufliegt, ist Psychotic Pineapple. Und da haben wir den Song 3, hoffe ich. I forget who I was. Und das passt ja voll zu. Ich vergesse auch mal alles.

Ja, aus Richmond, USA, zu Shodik Pin Apple, aus der LP Where's the Party? Ja, aus 1980. 80. Ja, ich bin ja heute ein bisschen labermäßig mal drauf. Das ist ganz komisch für mich. Dass es hier nicht ruckzuck Stimmungsparade ein Knaller nach dem anderen gibt. Nein, heute wird ein bisschen rumbaldowert fürs Erfurter Hörerpublikum. Hört das überhaupt jemand? Also, wenn ihr mal ein Feedback abgeben wollt, dann könnt ihr das machen auf destroy-gallery@gmx.de. Da könnt ihr sagen, der ist doof, der muss weg. Weg muss der, der hat auch keine Ahnung von Musik. Was für alte Scheiße der immer spielt, das ist furchtbar. Und er hat immer solche komischen Punk-Bands hier. Der Androids aus Irland, Nordirland sogar noch. Und dann noch Songs wie Bondage in Belfast.

Ja, Androids. Genau, aus vom Spucke Records Label Spit Records. Und da ist mir jetzt noch eingefallen, dass der Joe Strummer Hepatitis A, B oder vielleicht C bekommen hat. Durch so eine Rotze in seinem Mund und ins Krankenhaus jedenfalls mehrere Tage lag. Und da gibt es natürlich gleich, wer Joe Strummer nicht kennt, der ist von The Clash auch einer der sozusagen ersten wichtigen großen Bands neben den Sex Pistols und The Damned, die es wirklich zu was gebracht haben. Kommt jetzt der Song Complete Control aus 1977.

ich denke mal, The Clash, was für eine langweilige Scheiße, weil ich es eben schon so lange kenne. Aber das ist schon ein Hammer-Song. Complete Control von einer Single, The Clash aus 77. Kommen wir nochmal fast zum Abschluss der Sendung. Ja, es wird wahrscheinlich fast das letzte Lied werden. Zu einer Band, die sich auch anhört wie 1978, Dezember. Da kommt jetzt nochmal die Kotze. Und ja, The Puke, She is a Cop, meines Erachtens. Aber es kann natürlich auch was ganz anderes sein. Das kommt nämlich immer drauf an, wie die Single liegt und ob ich überhaupt noch lesen kann. Denn ich habe hier auch ein Bier.

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gut, ich hab mal gefragt, wovon lebt eigentlich der Peter, wa? Der hat ein schickes Auto, schickes Wohnungchen und alles am Start. Aber wovon lebt der Typ? Ich hab keine Ahnung, wa? Und das hat er mir im Endeffekt ohne verraten.